0: 20 Fans vor dem Ernst-Happel-Stadion in Wien angreifen. Er wurde kurz davor aber festgenommen. Alle drei geplanten Taylor Swift-Konzerte wurden abgesagt. Vor Gericht hatte der Angeklagte die Anschlagspläne zugegeben. Nach einer Explosion in der US-Großstadt Dallas gibt es offenbar mehrere Tote. Das meldet die Feuerwehr dort. Luftaufnahmen zeigen einen großen, völlig ausgebrannten Gebäudekomplex, aus dem hohe Flammen aufsteigen. Mehrere Menschen werden noch vermisst, sagt die Feuerwehr. Das Feuer sei aber unter Kontrolle. Die Einsatzkräfte waren ursprünglich wegen eines Gaslecks gerufen worden. Die teilweise kritische Sicherheitslage in der Demokratischen Republik Kongo macht es schwierig, den Ebola-Ausbruch dort einzudämmen. Davor warnt der Generaldirektor der Weltgesundheitsorganisation Tedros. Allein im letzten Monat seien rund 100.000 Menschen durch Kämpfe im Osten des Landes vertrieben worden. Im Kongo gibt es seit Jahrzehnten Kämpfe, unter anderem zwischen der Armee und Rebellenmilizen. Nirgendwo in der EU arbeiten so viele Menschen auch am Wochenende wie in Griechenland. Das zeigen aktuelle Zahlen der Statistikbehörde Eurostat. Demnach macht das in Griechenland jeder und jeder Dritte. Moritz Pompel berichtet aus Athen.
1: In Deutschland ist es nur rund jeder Sechste. Die Hauptgründe dafür? Besonders viele Griechinnen und Griechen arbeiten im Tourismussektor. Samstag und Sonntag gehören also zu den normalen Arbeitstagen. Das Gleiche gilt für einen weiteren großen Beschäftigungssektor in Griechenland, die Landwirtschaft. 2024 hat die wirtschaftsliberale und konservative Regierung von Ministerpräsident Mitsotakis zudem gesetzlich die Möglichkeit zur 6-Tage-Woche geschaffen. In bestimmten Branchen, die zum Beispiel rund um die Uhr arbeiten, können Beschäftigte gegen mehr Lohn einen 6. Tag in der Woche arbeiten.
0: Das Wetter: In der Nacht ist es in Deutschland klar und die Temperaturen liegen zwischen 16 und 3 Grad. Am Tag dann viel Sonne, später kommen im Nordwesten Wolken dazu und es kann zum Teil starke Gewitter geben. Teilweise auch Unwettergefahr mit Starkregen, Hagel und Sturmböen. Dazu wird es insgesamt heiß mit 20 bis 33 Grad. Es ist 2.03 Uhr.
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3: A8 Pirmasens Richtung Saarlouis. Zwischen Dreieck Friedrichsthal und Merchweiler Behinderungen an einer Baustelle. Bis Ende 2026. Geblitzt wird unter anderem in Saarbrücken in der Fischbachstraße, auf der A1 Saarbrücken Richtung Trier in Höhe Eppelborn und auf der B51 zwischen Güdingen und Bübingen.
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5: 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Dann haben wir noch das PPPPP. Das ist das fantastisch perfekt polierte Popnacht-Package. Das werden wir gleich übergeben an jemanden, der mitspielt bei zwei Fragen. Und da bin ich mal sehr gespannt, ob ihr in dieser Zeitmaschine richtig liegt. 07221 2011, wer mitspielen möchte, um das fantastisch polierte, perfekte Popnacht-Package. 07221 2011.
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0: Stacey Errico's Stash. Here's die Popnacht.
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0: Wir rasen durch die Jahrzehnte zurück an diesem 29. Mai. Was ist denn da so los gewesen? Andreas aus Patenheim, guten Morgen.
2: Schönen guten Morgen, Ben.
0: Und du freust dich aufs Wochenende. Du hast eine WhatsApp geschrieben, dass du beim Nachbarn ein Erfolgserlebnis haben wirst. Was ist denn das?
2: Ja, ich habe die Kinder auf der Gast getroffen und die haben mir erzählt, weil sie sich gerade die Familie ein neues Wohnmobil gekauft haben, dass sie unterwegs sind am Wochenende. Das bedeutet, der Swimmingpool ist meiner.
0: Mhm, das heißt, du wirst also die Lücke nutzen, die sich wahrscheinlich irgendwo in einem Zaun befindet und dann beim Nachbarn heimlich schwimmen.
2: Heimlich, ja. Halbheimlich.
0: Ja, ich würde zumindest anbieten, Rasen zu mähen, Hecke zu schneiden oder sowas in der Art und dann vielleicht mit Badehose schon rüberlaufen mit dem Rasenmäher.
2: Also selbstverständlich mit Badehose und Rasenmäher, aber der kommt nicht in den Pool.
0: Ja, wenn die mit dem Wohnmobil unterwegs sind, ja, dann auch Kameras muss man, glaube ich, auch achten bei so einer Aktion. Ne?
2: Haben sie nicht.
0: Haben sie nicht.
2: Nein.
0: Das weiß ich nicht, das sagt doch immer jeder. Na gut, dann haben wir erstmal zwei schöne Fragen für dich hier.
2: Bitte.
0: Und zwar heute vor 84 Jahren, als wir beide noch gar nicht auf der Welt waren, nicht geplant, auch die Eltern nicht geboren wurden, da hat Bing Crosby die meistverkaufte Single aller Zeiten aufgenommen. Ich glaube, 100 Millionen Mal verkauft worden. Und welche war denn das? War das All I Want for Christmas Is You? War es Do They Know It's Christmas oder ist es White Christmas gewesen?
2: Nehmen wir die weiße Weihnacht.
0: Ja, White Christmas, Nummer C. Und ich habe mal neben dem Flügel gestanden, auf dem Bing Crosby das komponiert hat. Das ist nämlich in Hearst Castle. Wenn man Los Angeles nach San Francisco fährt, was man ja ab und zu mal tut, und dann ist es auf der rechten Seite, also in Richtung San Francisco, befindet sich Hearst Castle. Und da steht dieser Flügel, dieser Verleger Hearst, der hat da immer Leute eingeladen, die wichtig waren. Und da komponierte er White Christmas. Hat man gesagt, als ich mal dort war. Ne?
2: Okay.
0: Ich habe dran gefasst. So, das ist ein bisschen historisch gewesen. Heute vor 16 Jahren hat doch Deutschland den Eurovision Song Contest gewonnen. Man sagt ja immer, das funktioniert nicht, aber vielleicht liegt es ja auch am Song. Auf jeden Fall, wer war denn der Gewinner vor 16 Jahren? War das A, Nicole, ein bisschen Frieden, B, Gildo Horn, Gildo hat euch lieb oder Lena Meyer-Landrut mit Satellite?
2: Das war die Lena.
0: Ja, war zu einfach für dich, ne?
2: Das war jo. Nicht mehr.
0: Also ein Popnacht-Package ist unterwegs. Viel Spaß beim Schwimmen am Wochenende in Nachbars Pool.
2: Danke.

Styles, was ist auch nichts falsch mit American Girls in der Popnacht. Das ist ein kultischer Song von R.E.M., The One I Love. Und auf der A1 Köln in Richtung Dortmund passt ihr bitte auf. In Höhe Wermelskirchen steht ein defektes Fahrzeug und da gehört es nicht hin. Hier ist die Popnacht.

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1: Ich sehe schon einen neuen Hit. Bewege dazu meinen rechten Fuß. Holly Humberstone in der Popnacht. Crew.

Harvey Ambersons neue Hit Cruel World in der Popnacht. Ein Happy Birthday to you. Happy Birthday, lieber Franco. Franco lebt in Gießen und feiert seinen 35. Geburtstag mit seinem Bruder und der hat ihm ein Schlauchboot geschenkt. Von der Familie hat er noch einen Motor dazu, einen Elektromotor bekommen. Jetzt muss er sich auch noch eine Batterie besorgen und dann geht's auf die Lahn am Wochenende. Das hat er sich vorgenommen und hoffentlich ist die Strömung nicht zu stark, dass du mit deinem Elektromotor abgetrieben wirst. Das wollen wir natürlich nicht. Ja? Also, dann liebe Grüße nach Gießen. Und Franco hat sich einen Lieblingshit ausgesucht, der ordentlich Dynamik hat. Ich hoffe, dass ich dann meinen linken Fuß zum Bewegen bekomme zu Chris Kapp. Und

0: British Cat. Liar, liar. Halb drei ist es.
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6: Heute gibt es nahezu ungestörten Sonnenschein, wenngleich zum Abend hin öfter dünne Schleierwolken aufziehen. Bei maximal 28 bis 32 Grad ist es trocken und schwach windig. Morgen stellt sich eine meist trockene Mischung aus Sonne und Wolken ein. Erst gegen Abend nimmt im Hochwald und St. Wendeler Land das Gewitterrisiko leicht zu. Zuvor gibt es 28 bis 32 Grad.
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7: A8 Pirmasens Richtung Saarlouis. Zwischen Dreieck Friedrichsthal und Merchweiler Behinderungen an einer Baustelle. Bis Ende 2026. A8 Pirmasens Richtung Saarlouis. Die Einfahrt Saarlouis-Steinrausch ist wegen einer Baustelle gesperrt. Bis morgen ca. 7 Uhr. Geblitzt wird unter anderem in Saarbrücken in der Fischbachstraße, auf der A1 Saarbrücken Richtung Trier in Höhe Eppelborn und auf der B51 zwischen Güdingen und Bübingen.
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8: Und die am meisten unterschätzte Höchsttemperatur in Deutschland in Büttel. In Schleswig-Holstein werden es heute 26 Grad. Hier ist die Popnacht. Ich bin Ben Sträubel.

0: Sian Chandelier in der Popnacht. Olli aus Hamburg, der ist seit einem Jahr in unserem Therapiekreis. Also er feiert quasi Einjähriges heute Nacht und ist eingestiegen in die Nachtarbeit und ist hoffentlich immer noch gern dabei, weil Kundschaft verlieren um diese Zeit geht gar nicht. Olli, guten Morgen.
1: Ja, einen wunderschönen guten Morgen, Benni.
0: Wie fühlt sich das an, so ein Jahr Nachtschicht?
1: Also ich finde es entspannt. Ich habe meine Ruhe. Ich fahre um 20 Uhr los, bin morgens um 3, 4 zu Hause und kann machen dann am Tag, was ich will.
0: Das super. Ist gut. Gerade im Sommer, ne? Du kannst in den Pool gehen, wenn du wach wirst, schläfst 3 Stunden und dann
1: zum Beispiel
0: geht's sofort irgendwo ins Wasser oder in irgendeinen schönen See. Du warst in Bad Salzuflen.
1: Also ich habe pure Entspannung.
0: Ja, Bad Salzuflen und Hamburg fährst du immer hin und her.
1: Genau, ich fahre, das nennt sich Linie. Ich fahre dahin, tausche meine Trailer und fahre dann wieder zurück.
0: Dann bist du tagsüber wieder in Hamburg. Du sammelst Konsolen, alte Spielkonsolen, deswegen nennst du dich auch Retro-Olli. Und was ist denn die außergewöhnlichste Spielkonsole, die älteste, die du hast, die noch funktionsfähig ist?
1: Die älteste ist diese Pong-Konsole, wo einfach nur 2 Striche, ein Ball und fertig. Ja. Die ist von 77 oder 78.
0: Das kenne ich vom Opa, der hatte einen so einen gewölbten Fernseher noch. Und dann hat er so 2 Knöpfe gehabt, und dann bing, bong, dann ging immer so ein Punkt immer hin und her. Und wenn dann irgendwie ein Kabelwackler war, dann brrrr, ne?
1: Dann ist schlecht, ja.
0: Dann ist schlecht, dann war irgendwie, lustig. Du. Und dann suchst du irgendeine bestimmte Konsole noch, wo du scharf drauf bist?
1: Also es gibt eigentlich nichts mehr, was ich nicht habe. Also ich sammle seit 30 Jahren.
0: Wie viele sind das dann?
1: Ich zähle mal einmal im Jahr, passen so zu Ostern durch und ich bin jetzt bei 212, 215, glaube ich.
0: Das ist
1: auch alte Computer, all sowas.
0: Auch aus irgendwelchen Regionen auf dem Planeten, von denen wir noch gar nicht wissen, dass es da Spielkonsolen gab?
1: Das weniger, aber in Deutschland kennt ja jeder das Super Nintendo und in Japan heißt es halt Famicom. Heißt ganz anders, sieht auch völlig anders aus, ist aber das Gleiche.
0: Ja, logisch.
1: Und sowas haben halt nicht alle.
0: Und dann, wenn du auf den Flohmarkt gehst, dann guckst du auch immer genau danach und nimmst irgendwelche so Kassetteneinschübe noch für so Super Nintendo mit.
1: Die Zeiten sind vorbei, die Leute kennen alle die Preise und aber die Zeiten sind vorbei.
0: Wenn du das alles verkaufen würdest, wärst du dann, hättest du ausgesorgt, müsstest gar nicht mehr arbeiten?
1: So ein Jahr bestimmt nicht.
0: Ja, nicht schlecht. Also eine rentable Sammelleidenschaft. Aber der Spaß ist es ja, der einen dahin treibt. Und ich finde es super, dass du was gefunden
1: hast. Finden.
0: Dann würde ich sagen, bleib weiter in der Nacht. Wenn es irgendwie Problemchen gibt, dann meldest du dich. Dann besorge ich die Medikamente, die dich fit halten, okay?
1: Selbstverständlich. Ganz, ganz liebe Grüße nochmal an die fahrende Zunft.

Komm, wir singen ein Lied. Ah, hier ist ein cooles Lied. Ein kultisches Lied. Passend so ein bisschen zu dieser Situation hier, wer den Film gesehen hat, From Dusk Till Dawn, der kann sich jetzt den einen oder anderen Zombie vorstellen oder sich in einen verwandeln. Ich mache das eigentlich jede Nacht. Mein zweites Ich wacht über mich. Und der Song dazu passt einfach immer. Ich liebe ihn. Lass mal ein Like da. Tito und Tarantula. After Dark in der Popnacht.

hat der nicht Spaß gemacht, dieser Song. Tito und Tarantula, After Dark in der Popnacht. 246, B50, Bernkastel, Kurs Richtung Rheinböllen, zwischen Rieswalde und Argenthal liegen Gegenstände.

Sweet Ray in der Popnacht. Ein neuer Hit naht. Ich sehe ihn schon, ich rieche ihn schon, er ist frisch geduscht. Drei Jungs aus Israel heißen Temper City. Und das ist ihre erste Single Self-Aware. Die versuchen es gerade auch mal in den USA, um da bekannt zu werden und treten am 10. Juni in Los Angeles auf. Könnt ihr vielleicht mit dem Private Jet mal hinfliegen, wenn ihr möchtet. Temper City in der Popnacht. Self-Aware.

Hey, Mut! Und Sigi lebt in Lüdenscheid, hat eben gerade eine Melodie gesummt und sagt, diesen Song würde er gerne hören hier. Ich glaube, das ist genau der Song. Ne? Ja, ja, okay.

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1: Um 3 Uhr mit Cedric Bies. Iran widerspricht Berichten, wonach es eine Annäherung mit den USA gegeben hat. Westliche Medien hatten das gemeldet. Es gebe keine Einigung auf ein neues Abkommen. Dazu Informationen aus der Nachrichtenredaktion von Klaus Reginek.
2: Die Klarstellung kam von der iranischen Nachrichtenagentur Tasnim. Die steht den Revolutionsgarden im Iran nahe. Demnach seien die Berichte westlicher Medien falsch, dass ein Abkommen bereits abgeschlossen sei. Das US-Nachrichtenportal Axios hatte unter Berufung auf US-Beamte berichtet, die Waffenruhe werde verlängert und es sollten Gespräche über das iranische Atomprogramm aufgenommen werden. Tatsächlich aber gehen die USA inzwischen weiter gegen den iranischen Ölhandel vor. US-Finanzminister Bessent kündigte neue Sanktionen gegen 8 Tankschiffe und 15 Unternehmen an.
1: Israel beendet die Zusammenarbeit mit UN-Generalsekretär Guterres. Der Kontakt zu seinem Büro soll bis zum Ende von Guterres' Amtszeit abgebrochen werden, hat Israels Botschafter bei den Vereinten Nationen gesagt. Grund sind Aussagen des Generalsekretärs. Guterres wirft Israel vor, sexualisierte Gewalt gegen palästinensische Häftlinge in Gefängnissen einzusetzen. Israel streitet das ab und nennt die Vorwürfe ungeheuerlich. Nach dem Unglück bei einer Verpackungsfirma in den USA sind 6 der 9 vermissten Arbeiter tot geborgen worden. Das meldet die Feuerwehr. Die Zahl der bestätigten Todesopfer steigt damit auf 8. Allerdings hatte die Feuerwehr schon vorher gesagt, dass

0: sie nicht mehr damit rechnet, noch Überlebende zu finden. Am Dienstag war auf dem Gelände der Firma ein riesiger Tank mit Weißlauge aufgerissen. Die Deutsche Telekom hat sich mit der Gewerkschaft Verdi auf einen neuen Tarifvertrag geeinigt. Der gilt für rund 60.000 Mitarbeitende. Die Telekom verzichtet auf betriebsbedingte Kündigungen bis Ende 2028. Außerdem werden die Löhne und Gehälter stufenweise angehoben. Bei der WM-Vorbereitung der deutschen Fußballnationalmannschaft in Herzogenaurach bleibt Torwart Manuel Neuer das bestimmende Thema. Am ersten Mannschaftstraining hatte er gestern nicht teilgenommen. Sportreporterin Anne van Eickels berichtet.
1: Bisher war Manuel Neuer bei der WM-Vorbereitung in Herzogenaurach kaum zu sehen. Der verletzte Torhüter drehte alleine seine Runden noch vor dem Mannschaftstraining. Wie es heute ist, kann man nur spekulieren. Denn bei der Einheit auf dem Platz neben dem Teamcamp darf keiner zuschauen. Große Planen schützen die Nationalspieler vor neugierigen Blicken. Während Kapitän Joshua Kimmich am Mittag die Fragen der Journalisten beantworten wird, ist Manuel Neuer unterwegs zur Autogrammstunde bei den Fans. Sein erster öffentlicher Auftritt als alte neue Nummer 1.
0: Das Wetter, den Rest der Nacht ist es in Deutschland klar und die Temperaturen liegen zwischen 16 und 3 Grad. Am Tag gibt es dann viel Sonne, später kommen im Nordwesten Wolken dazu und es kann starke Gewitter geben. Teilweise gibt es auch Unwettergefahr mit Starkregen, Hagel und Sturmböen. Dazu bleibt es heiß mit 20 bis maximal 33 Grad. Es ist 3.03 Uhr.
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3: A8 Pirmasens Richtung Saarlouis. Zwischen Dreieck Friedrichsthal und Merchweiler Behinderung an einer Baustelle. Bis Ende 2026. Geblitzt wird unter anderem in Saarbrücken in der Fischbachstraße, auf der A1 Saarbrücken Richtung Trier in Höhe Eppelborn und auf der B51 zwischen Güdingen und Bübingen.
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5: 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Zwei Songs. Die dürft ihr gleich erkennen. Ihr müsst gar nichts machen. Aber ich meine, wenn ihr sie erkennt, dann verdient ihr euch ein Popnacht-Package. Zwei Hits in einer Sekunde sind zwei Nummer 1 Hits des heutigen 29. Mai.
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0: guten Kalesch in der Popnacht.
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0: Das bekommt ihr hin. Welche Songs haben da heute Geburtstag? Zwei Nummer 1 Hits. Konzentration. Okay, war doch ein bisschen durcheinander. Ich hoffe, dass ihr dennoch diese beiden Nummer 1 Hits erkannt habt für ein Pop-Nacht-Package 07221 2011.

0: Lena Marlin und Sitting Down hier.
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0: Da sind sie, die heutigen Hits. Die Nummer 1 waren an diesem 29.05. in der Musikgeschichte. Stefan aus Kluftern, guten Morgen, Stefan.
3: Ein wunderschöner guten Morgen,
0: Freunde. Hast du es erkannt? Lass hören. Was der
3: ja,
0: erste.
3: Ich hoffe.
0: Ja.
3: Ich würde sagen, das erste war der Harry Styles, and As It Was.
0: Ja.
3: Und der zweite war die Frau, die Fleischfrau, die Lady
0: Fleischfrau.
3: Gaga.
0: Die Fleischfrau? Warum die Fleischfrau?
3: Ja, die hat da so ein Fleischkostüm mal angehabt.
0: Ach so, deswegen meinst du, nennst du sie Fleischfrau? Das ist aber unschlammert. Ja. Also Lady Gaga, und wie heißt der Song?
3: Rain on me,
0: jawohl. Ariana Grande singt da auch noch mit. Wunderbar, da bekommst du ein Popnacht-Package nach Kluftern geschickt. Und du hast ja eigentlich eine ganz gute Wohnsituation, weil wenn die Sonne wieder aufgeht, dann kannst du dich in Bodensee begeben. Ne? Wie weit bist du mit deiner Wohnung?
3: Kilometer.
0: Da kannst du laufen. Fantastisch. Und du arbeitest in der Automobilindustrie, baust Motoren. Ja. Wo kann man denn die Kraft deines Motorenbaus erleben im Alltag? Gibt es da irgendwas?
3: Ja, zum Beispiel in der Fähre von Meersburg nach Stad, nach Konstanz.
0: Ja.
3: MTU-Motoren.
0: Ah, ja, die sind da drin, in dieser Fähre.
3: Richtig,
0: alles, was schön mit Diesel betankt wird. Gute
3: alles,
0: Sache.
3: Was nicht auf der Straße fährt.
0: Ja. Ah ja, okay. Also heißt also, es kann aber auch sein, dass irgendwo in einem Kriegsgebiet plötzlich ein Motor von dir auftaucht.
3: Natürlich, ist
0: auch
3: möglich.
0: Auch noch. Ja, na gut.
3: Ja. Oder im U-Boot.
0: Oder Rasenmäher.
3: Ja, das nicht. Nee. Rasenmäher müsste ein bisschen größer sein. Ein Mähdrescher, das wäre noch möglich.
0: Ja, gut, klar. Wenn man sich natürlich jetzt so einen Panzermotor in Rasenmäher einbauen lässt und fährt dann damit übers Nachbargrundstück und hat dann da unten die Scheren dran und so, macht man Eindruck.
3: Muss ein guter Schrauber sein.
0: Und ich finde es auch die sinnvollste Nutzung für einen Panzer. Dann wünsche ich dir auf jeden Fall eine gute Nacht. Ich schicke dir was zu. Genieß das Leben am Bodensee jetzt bei diesen Temperaturen.
3: Ich danke dir vielmals. Ciao.

0: Left Outside of the Hund. Ja, es gibt Fragen, die sind philosophisch, wie zum Beispiel die von Frank. Hallo, guten Morgen.
1: Ich habe da mal eine Frage. Ja. Wann kommt eigentlich der Bäckermeister wieder? Mhm. Oder wann kann man den wiederhören mit seiner Trompete und alles?
0: Ja.
1: Ich bin den am Vermissen.
0: Er ist den am Vermissen. Okay, der Eckart. Der ist im Urlaub in Italien. Der lässt es gut gehen. Existenz Maximum, ja. Ihm ist es hier zu heiß, ist er nach Italien. Der kommt irgendwann wieder, der backt nächste Woche wieder, mein lieber Frank. Das gilt auch für alle anderen, also die jetzt tatsächlich diesen Mann vermissen. Es gibt ja doch so den einen oder anderen, der nach ihm gefragt hat. Deswegen, also Frank, er kommt wieder. Ich kann es nicht ändern.

0: 3.30 Uhr.
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2: Heute gibt es nahezu ungestörten Sonnenschein, wenngleich zum Abend hin öfter dünne Schleierwolken aufziehen. Bei maximal 28 bis 32 Grad ist es trocken und schwach windig. Morgen stellt sich eine meist trockene Mischung aus Sonne und Wolken ein. Erst gegen Abend nimmt im Hochwald und St. Wendeler Land das Gewitterrisiko leicht zu. Zuvor gibt es 28 bis 32 Grad.
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3: Landkreis Saarlouis. In Berus ist die Ortsdurchfahrt von Ortseingang bis Lothringer Straße wegen einer Baustelle gesperrt. Bis Anfang Juni. Geblitzt wird unter anderem in Saarbrücken in der Fischbachstraße, auf der A1 Saarbrücken Richtung Trier in Höhe Eppelborn und auf der B51 zwischen Güdingen und Bübingen.
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0: Und die am meisten unterschätzte Höchsttemperatur heute in Deutschland, in Solkwitz in Thüringen, werden es 26 Grad. Hier ist die Popnacht. Mein Name Ben Sträubel, das hier Teddy Swims und Mr. Know-It-All.

0: Kreativen gehört die Nacht und gestern haben wir mit Marc aus Dortmund gesprochen. Ich sage das deswegen, weil er hatte eine grandiose Idee, also vor allen Dingen auch eine künstlerisch hochwertige Idee, aus Legosteinen eine Außenbadewanne bauen. Das hat er auch fertiggestellt, hat also 4.500 Legosteine benutzt, dann eine Teichfolie reingelegt, eine durchsichtige, damit das Ganze auch ein bisschen nett noch aussieht und dann Wasser befüllt. So, jetzt Marc, hallo.
1: Ja. Schönen guten Morgen.
0: Ich bin gespannt. Ich habe ja schon diese Angst gehabt, dass das wird nicht funktionieren mit dem Wasserdruck. Du hast irgendeinen Spezialkleber, Industriekleber genommen, nur für die Steine.
1: Ja, ja.
0: Und erzähl mal, was dann war.
1: Ja, ich muss sagen, Gott sei Dank bin ich ja auf die glorreiche Idee gekommen, das nicht drin zu machen, sondern auf meiner Terrasse.
0: Okay.
1: Und ich habe dann ein bisschen Wasser reingelassen und hatte gerade so, also das bin reingestiegen mit den Füßen.
0: Ja.
1: Und so kurz unterhalb vom Knie tat es, wie wir auf dem Westerwald sagen, der Rappel und der Schlag. Und die ganze Badewanne hat sich wieder in seine Einzelteile zerlegt.
0: Ja, also wie ich dachte, ne, mit dem Wasserdruck, das hat so nicht funktioniert.
1: Ja, das kam zu hart.
0: Also bis unter das Knie ging es aber wenigstens.
1: Ja, bis unter das Knie ging es.
0: Da hast du dich gefreut, wärst du schon mit einem Quietscherhändchen rein, ne?
1: Genau, ich wollte gerade mein Quietscheentchen reintun und dann auf einmal wusch hat es gemacht.
0: Ja, und wie sieht es jetzt aus bei dir auf der Terrasse, die ganzen Einzelteile, die ganzen Steine?
1: Ja, ich habe gedacht, ich lasse das so als moderne Kunst da einfach so liegen.
0: Natürlich, kannst du ja Klarlack drüber, wieder den Kleber
1: und dann
0: machst du ein Kneippbad draus. Ja?
1: Dann mache ich Führungen bei mir im Garten und...
0: Und das war ein Kunstwerk, es kann ein Kunstgarten draus werden. Also das heißt, du wirst nie wieder etwas bauen in dieser Art mit Legostein.
1: Nee, auf jeden Fall nicht mit dem Industriekleber.
0: Okay, ich wünsche dir auf jeden Fall weiter kreativ zu bleiben und dir eine gute Nacht, ja?
1: Danke, Benni Bär.

0: Bottle und Writings on the Wall.
1: Es ist Viertel vor vier.
2: Achtung, eine Warnmeldung gefahren, Stelle von der A1 Hamburg Richtung Bremen. Da brennt ein Fahrzeug zwischen Hittfeld und Dippersen. 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

Somber undressed in der Popnacht. Habt ihr was gesehen, das nicht auf die Straße gehört? Sascha Grote, der ist auf der A2 unterwegs, hat eine WhatsApp geschrieben in Richtung Dortmund. Anschlussstelle Bad Nenndorf. Auf dem Beschleunigungsstreifen ist ein Pannenfahrzeug und da laufen Menschen auf der Fahrbahn rum. Da bitte aufpassen. Danke Sascha für den Hinweis und als Mitarbeiter der Minute bekommt er seinen Lieblingshit. Dieser hier von Lily Allen. Oh.

Jetzt geht der Fahrradfahrer aber zu weit. Auf der A30, da sind Fahrradfahrer unterwegs, Bad Oeynhausen in Richtung Osnabrück. Zwischen Löhne und Kirchlengern, Fahrradfahrer auf der Fahrbahn, die Popnacht mit Roman Lob.

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1: Um 4 Uhr mit Cedric Bies. Ein 21-Jähriger ist in Österreich wegen Anschlagsplänen auf ein Taylor Swift-Konzert schuldig gesprochen worden. Das Gericht hat ihn zu 15 Jahren Haft verurteilt. Oliver Schosch berichtet.
2: Das Gericht sah es als erwiesen an, dass er einen Terroranschlag geplant hatte. Es sollte am 9. August 2024 im Wiener Ernst-Happel-Stadion stattfinden, doch es wurde zuvor abgesagt. Behran A. hatte diesen Anschlagsplan von Anfang an gestanden. Die Beweislage war erdrückend. Die Ermittler fanden Sprengstoffmaterialien, Bombenbauanleitungen und Chats mit IS-Mitgliedern. Behran A. wurde aber auch wegen Beihilfe an einem Mordversuch ein knappes halbes Jahr vor dem Taylor Swift-Konzert schuldig gesprochen. Diesen Tatvorwurf hatte er im Prozess bestritten.
1: In Rumänien hat eine Drohne ein Hochhaus in der Nähe der ukrainischen Grenze getroffen. Der Einschlag hat einen Brand im 10. Stock des Hauses ausgelöst. 2 Menschen wurden leicht verletzt, meldet das Innenministerium. Woher die Drohne kam, ist noch unklar. Kurz vorher wurde eine Drohne ohne Sprengladung in einem rumänischen Ort 700 Kilometer entfernt entdeckt. Rumänien ist EU- und NATO-Mitglied. Russland greift das Nachbarland Ukraine immer wieder mit Drohnen an. Dabei gab es auch schon Fälle, bei denen Drohnen den Luftraum von NATO-Staaten verletzt haben. Die USA verhängen neue Sanktionen gegen den iranischen Ölhandel. Das hat Finanzminister Bessent angekündigt. Betroffen sind 8 Schiffe, die iranisches Rohöl und Erdölprodukte auf die Weltmärkte transportieren. Außerdem gibt es Strafmaßnahmen gegen 15 weitere Unternehmen, darunter Firmen in Hongkong und Dubai. Bessent hat gesagt, man werde der iranischen Regierung nicht erlauben, ihre Öleinnahmen zu nutzen, um die eigenen militärischen Fähigkeiten zu erhöhen. Berichte, wonach es eine Annäherung zwischen USA und Iran gab, hat Iran zurückgewiesen. Nirgendwo in der EU arbeiten so viele Menschen auch am Wochenende wie in Griechenland. Das zeigen aktuelle Zahlen der Statistikbehörde Eurostat. Demnach macht das in Griechenland jede und jeder Dritte. Moritz Pompel berichtet aus Athen.

0: sprechen.
1: In Deutschland ist es nur rund jeder Sechste. Die Hauptgründe dafür: besonders viele Griechinnen und Griechen arbeiten im Tourismussektor. Samstag und Sonntag gehören also zu den normalen Arbeitstagen. Das Gleiche gilt für einen weiteren großen Beschäftigungssektor in Griechenland, die Landwirtschaft. 2024 hat die wirtschaftsliberale und konservative Regierung von Ministerpräsident Mitsotakis zudem gesetzlich die Möglichkeit zur 6-Tage-Woche geschaffen. In bestimmten Branchen, die zum Beispiel rund um die Uhr arbeiten, können Beschäftigte gegen mehr Lohn einen 6. Tag in der Woche arbeiten.
0: Das Wetter: zum Morgen hin ist es in Deutschland klar und die Temperaturen liegen zwischen 16 Grad im Rheinland und bis 3 Grad im östlichen Mittelgebirge. Am Tag dann viel Sonne, später kommen im Nordwesten Wolken dazu und es kann starke Gewitter geben. Teilweise gibt es auch Unwettergefahr mit Starkregen, Hagel oder Sturmböen. Dazu wird's heiß mit 20 bis 33 Grad. Es ist 4.03 Uhr.
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3: A8 Pirmasens Richtung Saarlouis. Zwischen Dreieck Friedrichsthal und Merchweiler Behinderung an einer Baustelle. Bis Ende 2026. Geblitzt wird unter anderem in Saarbrücken in der Fischbachstraße, auf der A1 Saarbrücken Richtung Trier in Höhe Eppelborn und auf der B51 zwischen Güdingen und Bübingen.
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5: Mit Ben Sträubel und noch einem PPPPPP, einem fantastisch perfekt polierten Popnacht-Package für einen Prominenten. Der hat sich in einen Zombie verwandelt und ihr holt ihn aus dem Zombie-Kostüm wieder raus. Ein prominenter Schauspieler feiert heute Geburtstag. Erkennt ihr ihn, verdient ihr euch das letzte Popnacht-Package für diese Show.
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1: Wer steckt hier im Zombie-Kostüm und hat heute Geburtstag?
2: Das ist eine intensive Sucht, so. Aber gar nicht mit Instagram, hat das nichts zu tun. Also interessiert mich wirklich gar nicht. Also ich poste viel, wenn ich irgendwie tatsächlich, wenn ich irgendwas bewerbe oder so. Manchmal gibt es ein Foto aus dem Urlaub oder so, aber prinzipiell ist es gar nicht.
1: Wie heißt denn der prominente Schauspieler, der heute Geburtstag feiert? Wer es weiß, 07 221 2011 für ein Popnacht-Package.

0: End of Beginning in der Popnacht, bevor wir unsere Rätsel auflösen, noch ein kultischer Song. Und eine Gefahrenstelle von der A2 Berlin Richtung Hannover. Da bitte aufpassen, da liegen Gegenstände zwischen Brandenburg und Wollin.
1: Oh.

0: Hier ist die Popnacht.
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0: Wer zombiet denn hier vor sich her? Wer könnte denn das sein? Ein Schauspieler? Sebastian aus Roth, guten Morgen.
2: Guten Morgen.
0: Wen hast du noch ausgehört?
2: Ich klang stark nach Elias Mbarek.
0: Elias Mbarek.
3: Das interessiert mich wirklich gar nicht. Also ich poste viel, wenn ich irgendwie wenn ich irgendwas bewerbe oder so. Manchmal.
0: Jawohl. Elias Mbarek hat heute Geburtstag. Happy Birthday to him. Du hast das Popnacht-Package abgeräumt, das letzte für diese Show. Und bist auf dem Weg nach Luxemburg von Roth. Ist ja auch so eine Stunde fährst du, ne?
2: Ja, genau.
0: Ungefähr, du bist Geologe? Wie nennt sich's?
2: Geowissenschaftler.
0: Und was darfst du da machen genau?
2: Ich sitze im Labor und mache bodenmechanische Untersuchungen.
0: Das heißt also, wenn jemand zum Beispiel was bauen will, was Größeres, vermute ich mal, dann musst du erstmal gucken, wie ist die Bodenbeschaffenheit? Ist da irgendein Müll drunter oder sowas oder irgendwas Verseuchtes?
2: Genau.
0: Und wie oft wird man da fündig, dass man dann so einen Bau absagen muss?
2: Selten, es wird nur teurer, wenn man irgendeinen Mist findet.
0: Ja, da muss abgetragen werden, ne?
2: Genau.
0: Bis zur Vulkaneifel.
2: Ja, so, zum Beispiel.
0: So lässt du ab. Ist das dann nur im Bereich Luxemburg oder wie weit bist du da tätig?
2: Wir haben auch teilweise Einsätze in Deutschland, Belgien, Frankreich, aber hauptsächlich in Luxemburg.
0: Was war das, was Spektakuläres mal, was du gefunden hast, wo dann irgendein Bau verzögert werden musste oder abgesagt?
2: Versteckte Heizöltanks kommt öfter vor.
0: Echt? Dass Menschen Heizöltanks verstecken im Boot?
2: Also die halt, wo keiner mehr wusste, dass sie noch da sind.
0: Ja, also von alten Häusern.
2: Das sind immer die unliebsamen Überraschungen.
0: Aha, also das ist ja krass, weil jemand nicht wusste, wo es mehr entsorgen sollte oder wie, hat es dann vergraben. Das
2: Haus wird verkauft und dann...
0: Ja, aber genau. Wenn man ein schöner Geldfund, das wäre es doch, was man da erwartet. Was aber so eine Goldkiste liegt oder sowas. Ne?
2: Das bisher noch nicht, leider.
0: Ja, gut. Dann wünsche ich dir eine gute Fahrt und gute Funde dann nach Hause.
2: Super, vielen Dank.
0: Später dann wieder. Und ein tolles Wochenende. Ich schicke dir was zu.
2: Ebenfalls. Danke.

Dangerous Lover ist ein neuer Hit von dem Engländer CQ. Haben wir gerade gehört hier als neuen Song in der Popnacht.

0: Es ist 4.31 Uhr.
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2: Heute gibt es nahezu ungestörten Sonnenschein, wenngleich zum Abend hin öfter dünne Schleierwolken aufziehen. Bei maximal 28 bis 32 Grad ist es trocken und schwach windig. Morgen stellt sich eine meist trockene Mischung aus Sonne und Wolken ein. Erst gegen Abend nimmt im Hochwald und St. Wendeler Land das Gewitterrisiko leicht zu. Zuvor gibt es 28 bis 32 Grad.
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3: A8 Pirmasens Richtung Saarlouis. Zwischen Dreieck Friedrichsthal und Merchweiler Behinderungen an einer Baustelle. Bis Ende 2026. A8 Pirmasens Richtung Saarlouis. Die Einfahrt Saarlouis-Steinrausch ist wegen einer Baustelle gesperrt. Bis morgen ca. 7 Uhr. Geblitzt wird unter anderem in Saarbrücken in der Fischbachstraße, auf der A1 Saarbrücken Richtung Trier in Höhe Eppelborn und auf der B51 zwischen Güdingen und Bübingen.
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0: Und die am meisten unterschätzte Höchsttemperatur reift. Wer bekommt heute 28 Grad? Hier ist die Popnacht. Ich bin Ben Sträubel.

0: Kalia und Way Down We Go in der Popnacht. So, der Lars ist hoffentlich auch schon wach. Hallo, guten Morgen, Lars in Indien.
1: Moin, Ben. Ja, ich schön. Ich gehe gerade zum Frühstück.
0: Du bist beim Frühstück, das ist aber schön. Wie viel Uhr ist denn bei dir? Bei uns ist es 4.39 Uhr.
1: 10 nach 8.
0: 10 nach 8.
1: Ja, also 3,5 Stunden mehr.
0: 3,5 Stunden mehr. Okay, und was ist denn heute dein Tagwerk in Indien? Wo bist du eigentlich genau?
1: Ich bin in Coimbatore. Das ist südlich in Indien, in Tamil Nadu. Jetzt die Temperatur schon 32 Grad. Wir fahren in einer guten Stunde los zu einem Lieferanten. Der ist ungefähr eine Stunde weg von hier. Ja. Und machen ein Firmenaudit, um zu gucken, ob alles so läuft, wie wir das vereinbart haben.
0: Okay, was ist ein Firmenaudit dann in deinem Fall?
1: Ja, in meinem Fall heißt das, wir überprüfen die Angaben zu Gesundheits- und Sicherheitsvorschriften, die Einhaltung von internationalen und nationalen Regeln bezüglich Beschäftigung und Bezahlung und ähnlichen Dingen. Und
0: dann checkt ihr, ob ihr mit dieser Firma oder der Produktionsstätte dann weiter zusammenarbeitet, euch beliefern lasst.
1: Ganz genau.
0: Wenn da was nicht in Ordnung ist, dann bist du derjenige, der sagt, Stempel wird nicht erteilt, ich fliege wieder nach Hause.
1: Gar nicht ganz so. Ne? Die haben natürlich immer noch eine Möglichkeit nachzubessern. Ja. Und in der Regel sind das schon für uns bekannte Firmen, bei denen es also Kleinigkeiten sind, die nachgearbeitet werden.
0: Bist du gerne in Indien, wenn du da unterwegs bist, öfter mal?
1: Also ja, es ist schon ein interessantes Land. Und in Verbindung mit der Tätigkeit, die ich dann hier ausführe, ist das schon eine tolle Aufgabe, das muss man einfach sagen. Aber es ist natürlich auch anstrengend. Unterschätzt man immer, ne?
0: Ja, die 32 Grad sind es nicht. Die haben wir ja auch in Deutschland. Insofern, da halten wir mit. Was gibt es zum Frühstück noch, dass ich mich ein bisschen inspirieren lasse schon mal, wenn es dann irgendwann nach Hause geht?
1: Oh, das ist so ein bisschen europäisch-indisch gemischt. Ich habe ein Masala-Omelette. Ich habe so ein paar verschiedene Chutneys hier auf dem Teller. Mhm. Bekomme jetzt noch Rühreier und guck mich da noch mal ein bisschen durch die Gemüseabteilung. Ja,
0: also
1: die Schärfe ist hier immer dabei.
0: Ordentlich Proteine, merke ich schon. Rühreier und Chutney-Omelette. Ich bestelle das gerade mal hier so. Habt ihr das verstanden? Zu Hause, Personal? Okay, wunderbar. Ich wünsche dir einen guten Tag, erfolgreichen Tag natürlich, dass in deinen Zulieferbetrieben auch alles ordnungsgemäß funktioniert und das weitergehen kann. Ja, bis bald.
1: Ja, wunderbar.
0: Ciao, ciao.

0: Trust Fall mit Pink Masse. Nie was falsch, also zumindest nicht bei mir. Was schreibt denn hier Kai oder spricht Kai?
1: Herr Sträubel, bitte aufstehen. Sie haben gleich Feier morgen. Danke.
0: Ach so. Weiß ich nicht genau, wie ich das deuten soll, aber vielleicht gibt es irgendwo hier eine geheime Kamera, dass er gemerkt hat, dass ich auf dem Boden gelegen habe. Haha, nee, habe ich nicht. Alles gut, ich stehe hier noch einigermaßen, aber im Moment sitze ich auch. Es gibt ja Menschen, die sagen, man hat ein besseres Stimmvolumen, wenn man steht. Ist natürlich Quatsch, man würde ja auch nicht irgendwie gemütlich mit jemandem reden, wenn man steht. Ja, das sind ungemütliche Gespräche. Ich kann nur davon abraten, wenn jemand das behauptet. Ach ja, eine wichtige Gefahrenstelle kommt hier von der A1 Hamburg in Richtung Lübeck. Da steht ein defekter LKW im Dreieck Norderelbe. Und wenn ihr noch was gesehen habt, das nicht auf die Straße gehört, dann gerne eine WhatsApp schicken. Dann kann ich das hier noch verarbeiten. Man kann natürlich auch anrufen, wenn man bei Stimme ist, unter 07221 2011. Ich habe noch jemanden, der verabschiedet werden möchte aus dem Nachtleben. Micha aus Leipzig hat nämlich ungefähr so 14 WhatsApps geschrieben, auch Mails. Und er hat einen Kollegen, der sehr nett war die ganzen Nächte, Steffen. Und der hat seine letzte Nachtschicht heute und dann ist er eben aus diesem Therapiekreis raus. Das ist sehr bedauerlich, weil ich kann es mir nicht erlauben, in meiner Position Kundschaft zu verlieren. Vor allen Dingen nicht um diese Zeit, 4.50 Uhr. Steffen, wir werden dich vermissen, wenn du irgendwann wieder Sehnsucht hast und merkst, dass das tagsüber überhaupt nichts bringt mit den uncoolen Menschen, dann komm zurück. Solange gibt es deinen aktuellen Lieblingshit hier von David Guetta und Jennifer Lopez.

0: Jack Johnson und Upside Down. Please don't go away. Was soll mir das sagen? Naja, es hilft ja nichts. Ne? Ich pack zusammen, Notaustaste ist abgeklemmt, Antennenlast und wieder hochgefahren, auf volle Suppe, Schuhe habe ich angezogen, Lichtstimmung auf OP. Jenny aus Bad Sassendorf, die fährt zu ihrem Freund Philipp nach München und er soll ein Hotel mit Pool buchen fürs Wochenende. Das ist mein Auftrag, um diesen Hit hier zu spielen. Das war die Popnacht. Und KI, was machst du?
1: Nach Haus.
0: Ich komm mit. Schönes Leben. Ich bin Ben Streubel.

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1: Um 5 Uhr mit Cedric Bies. Eine Rakete des US-Raumfahrtunternehmens Blue Origin ist bei einem Test auf der Startrampe explodiert. In einem Livestream war ein großer Feuerball zu sehen. Bei dem Test vor dem geplanten vierten Start der Rakete sollten die Triebwerke gezündet werden, die Rakete sollte aber noch am Boden bleiben. Das Unternehmen schreibt in einer kurzen Erklärung beim Online-Dienst X von Unregelmäßigkeiten bei dem Test. Es würden aber keine Mitarbeiter vermisst werden. Blue Origin bringt für die NASA unter anderem Satelliten ins All. Israel beendet die Zusammenarbeit mit UN-Generalsekretär Guterres. Hintergrund ist, dass Guterres Israel vorwirft, sexualisierte Gewalt gegen palästinensische Häftlinge einzusetzen. Martin Ganselmeier berichtet.
2: In einer Videobotschaft auf der Plattform X übte Israels Botschafter bei den Vereinten Nationen, Danny Danon, heftige Kritik an Antonio Guterres. Die Entscheidung, Israel auf eine schwarze Liste zu setzen und uns vorzuwerfen, sexuelle Gewalt als Kriegswaffe einzusetzen, ist eine ungeheuerliche Entscheidung, sagte Danon. Israel habe genug von diesem Generalsekretär. Man werde den Kontakt zu seinem Büro bis zum Ende seiner Amtszeit Ende des Jahres abbrechen.
1: Ein 21-Jähriger, der einen Anschlag auf ein Taylor Swift-Konzert in Wien geplant hatte, ist zu 15 Jahren Haft verurteilt worden. Der Österreicher wollte im August 2024 Fans vor dem Ernst-Happel-Stadion in Wien angreifen. Er wurde kurz davor aber festgenommen. Vor Gericht hatte der Angeklagte die Anschlagspläne gestanden. Tausende Polizisten sollen während des Champions-League-Finals in Budapest morgen die Stadt Paris sichern. Im Finale spielt Paris Saint-Germain gegen den FC Arsenal. Als Paris die Champions League letztes Jahr gewonnen hat, hatte es in Paris massive Ausschreitungen gegeben. Das solle diesmal verhindert werden, sagt das Innenministerium. Bei der WM-Vorbereitung der deutschen Fußballnationalmannschaft in Herzogenaurach bleibt Torwart Manuel Neuer das bestimmende Thema. Am ersten Mannschaftstraining hatte er gestern nicht teilgenommen. Sportreporterin Anne van Eickels berichtet.
3: Bisher war Manuel Neuer bei der WM-Vorbereitung in Herzogenaurach kaum zu sehen. Der verletzte Torhüter drehte alleine seine Runden noch vor dem Mannschaftstraining. Wie es heute ist, kann man nur spekulieren, denn bei der Einheit auf dem Platz neben dem Teamcamp darf keiner zuschauen. Große Planen schützen die Nationalspieler vor Neugierigen. Blicken. Während Kapitän Joshua Kimmich am Mittag die Fragen der Journalisten beantworten wird, ist Manuel Neuer unterwegs zur Autogrammstunde bei den Fans. Sein erster öffentlicher Auftritt als alte neue Nummer 1.

0: Das waren die Nachrichten mit Cedric Bies.
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0: Das wird ein richtig heißer Freitag. Sommerliches Wetter bei 28 bis 32 Grad im schönen Saarland. Es bleibt trocken, morgen aber nicht mehr. Morgen Temperaturen im selben Bereich, also wieder bis 32 Grad. Allerdings dann auch gegen Abend Schauer und Gewitter möglich. Es wird dann auch schwül.
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0: Um 5:03 keine Störungen und folgende Blitzer. Auf der A1 Saarbrücken Richtung Trier Höhe Eppelborn, auf der B51 zwischen Güdingen und Bübingen und in Saarbrücken wird auf der Fischbachstraße geblitzt. Das waren die neuesten. Die komplette Übersicht findet ihr in der SR1 App. Und wenn ihr was Neues erwischt auf eurem Weg heute Morgen raus zur Arbeit oder aus der Nachtschicht nach Hause, dann sagt uns, wir sagen es dann allen weiter hier 0800 700 8000.
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0: Hey, und mit euch. Schön, dass ihr da seid. Wir starten zusammen schon mal Richtung Wochenende und in diesen Freitagmorgen rein.
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0: Also Millionen Lichter sind das noch nicht, aber nach und nach gehen da einige an im Saarland. Es ist ja auch erst 5.14 Uhr. Guten Morgen. Schön, dass ihr in der SR1 Morning Show heute mit dabei seid. Gleich You're the Voice von John Farnham. Das ist einer von den Hits, die ihr kennt und die ihr mögt. Und Ray Garvey ist auch mit dabei.
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3: Männer in ihren besten Jahren, die früher wilde Partys gefeiert haben und heute Geld haben und ein Eigenheim bewohnen, die verstehen, welche Probleme die Welt gerade hat, die Verantwortung tragen für ihre Kinder, finanziell und emotional, die alle kennen aktuell nur ein Thema. Und davon träumen sie, darüber reden sie, natürlich über den eigenen Rasen.
4: Hast du auch Löwenzahn? Wie hast du den weggekriegt? Hast du eine Bewässerungsanlage? Ich setze mir jetzt an der Nordseite nochmal 2 Quadratmeter Rollrasen ein, weil da bringt der Vertikutierer jetzt auch nichts mehr.
3: Niemals und nirgendwo sind solche Männer mehr im Hier und Jetzt und in Gedanken voll fokussiert auf eine Sache, als wenn sie in Crocs auf ihrer Terrasse stehen und auf ihren Rasen starren und denken,
4: morgen muss ich wieder mähen.
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Take This Heart, Ray Garvey. Schön, dass ihr da seid. Hallo, es ist früh, ja, 5.21 Uhr. Deswegen Ehre, wem Ehre gebührt, wer sich jetzt schon aus der Kiste rauskrümelt. Eure SR1 Morning Show macht euch heute Morgen wach. Und es sind auch schon gerade, wenn wir uns temperaturmäßig umgucken, 15 Grad in Tolai, in Nennig, 11 Grad immerhin am Grumbacher Berg. Oh, keine aktuellen Werte steht hier. Meldet uns bitte mal vom Grumbacher Berg, Saarbrücken 221, meldet euch mal, ob alles gut ist bei euch. In Pirmasens in Rheinland-Pfalz 16 Grad, in Spiesen 13 Grad und in Wellesweiler 11 Grad. Heute wird es nochmal sommerlich heiß, 28 bis 32 Grad. Der Mai hat es ganz schön in sich. Und der Juni übrigens auch. Im Juni gibt es dann ja auch Ende Juni am 26. dann Sommerferien. Das wird der letzte Schultag und wir laden euch ein zum SR Ferien Open Air nach Dillingen ins Parkstadion. 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Und vielleicht erinnert ihr euch, die hatten mal, es ist schon 2-3 Jahre her, einen Hit zusammen. Das war Home, so ein Song, der so richtig schön plätschert, sommerlich klingt. Und das ist der perfekte Song, mit dem wir jetzt zusammen uns um 5.22 Uhr aus dem Bett rauskrümeln. Home von Topic und Nico Santos. Live gibt's das Ganze dann am 26. Juni in Dillingen beim SR Ferien Open Air.

0: Moin, wir machen uns jetzt mal langsam alle zusammen fertig für diesen Freitag und das Wochenende. Ach ja, dieses Wochenende ist es noch nicht, aber das Wochenende drauf.
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0: Jetzt haben wir 5:30 und das sind die Themen, die heute wichtig sind. Die Bundesagentur für Arbeit legt heute ihre Zahlen für den Mai vor. Es wird erwartet, dass die Zahl der Menschen ohne Job saisonüblich leicht sinkt. Bei der Telekom gibt es eine Tarifeinigung. Kernpunkte sind ein verlängerter Kündigungsschutz bis Ende 2028 und Gehaltssteigerungen in mehreren Stufen auch bis Ende 2028. Laut Verdi gibt es außerdem zum ersten Mal einen Bonus für Mitglieder der Gewerkschaft. Grundschullehrkräfte im Saarland sollen mehr Geld bekommen. Die Saar-SPD will ihr Gehalt stufenweise in die Besoldungsgruppe A13 anheben. Ein Berufsanfänger würde damit laut Gewerkschaft GEW rund 500 Euro mehr pro Monat verdienen. Und Tennisprofi Alexander Zverev spielt bei den French Open heute in der dritten Runde gegen den Franzosen Quentin Ali. Bei den Frauen muss Tamara Korpatsch gegen die Ukrainerin Elina Svitolina antreten. News gibt's auch auf sr1.de und im Radio um 6 Uhr wieder.
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0: Das wird heute nochmal so, wie es die letzten Tage schon war. Schön, frühsommerlich, heiß, für Mai echt stark, 28 bis 32 Grad. Und morgen am Samstag dieselben Temperaturen wie heute. Wetteränderung gibt es dahingehend, dass es morgen dann auch am Abend ein paar Regen oder Schauer oder Gewitter geben kann. Und es wird dazu noch schwül.
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0: 5.31 Uhr haben wir guten Morgen. Die neuesten Blitzer von euch gemeldet unter 0800 700 8000. Die stehen auf der A1 Saarbrücken Richtung Trier Höhe Eppelborn, auf der B51 zwischen Güdingen und Bübingen und in Saarbrücken auf der Fischbachstraße. Wenn ihr was Neues habt, 0800 700 8000 und wenn nicht, auch gut. Kommt gut in diesen Freitag rein.
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0: Und mit Katy Perry und dem Typen, der bei Olympia immer an der Seite huckt. Snoop Dogg, California Girls.

Guten Morgen. Ich weiß, Aufstehen liebt ihr eigentlich nicht so, aber mit der besten Musik fürs Saarland lieben wir Aufstehen natürlich total. Das machen wir hier auf SR1 in eurer Morningshow jeden Tag, Montag bis Freitag. Jetzt mit The Cure und Friday I'm in Love. Und ja, wir lieben Freitage ganz besonders. Guten Morgen.

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0: Das schönste Lala kommt immer noch von Coldplay. Guten Morgen.
1: Einen wunderschönen guten Morgen um 10 vor 6. Wir stehen gemeinsam auf an diesem wundervollen Freitag. Mhm. Ihr habt es schon fast geschafft. Es wird heute nochmal ordentlich heiß. Bis zu 32 Grad sind drin mit viel Sonnenschein.
0: Die SR1 Morning Show nimmt euch mit Richtung Wochenende. Und im Gepäck haben wir ganz viel Musik. Kygo liefert die Beats. Und die großartige Tina Turner, ihre Stimme. 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

0: Wunderschönen guten Morgen. Moin, wir stehen zusammen auf mit Ed Sheeran und Azizem.
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2: Und Christian Koch ist auch schon aufgestanden. Widersprüchliche Berichte über ein US-Abkommen mit Iran. Islamist wegen versuchtem Anschlag auf Taylor Swift-Konzert verurteilt. Und das Wetter im Saarland wieder viel Sonne bis 32 Grad. 6 Uhr. Bei den Verhandlungen zwischen den USA und Iran gibt's offenbar Fortschritte. US-Vizepräsident Vance sagte, man sei noch nicht am Ziel, aber nah dran. Medien hatten berichtet, dass die Waffenruhe um 60 Tage verlängert werden soll, um weiter über das iranische Atomprogramm verhandeln zu können. Der Iran wies allerdings Berichte über eine baldige Einigung zurück. Mittlerweile haben die USA neue Sanktionen gegen den iranischen Ölhandel verhängt. Die richten sich konkret gegen 8 Transportschiffe und mehr als 15 Unternehmen, unter anderem aus Hongkong und Dubai. Neuer Tiefpunkt in den Beziehungen zwischen Israel und den Vereinten Nationen. Die israelische Regierung hat die Zusammenarbeit mit UN-Generalsekretär Guterres aufgekündigt. Martin Ganselmeier.
3: Stein des Anstoßes ist ein noch nicht veröffentlichter Bericht des UN-Generalsekretärs über sexuelle Gewalt in Konflikten. Schon im vergangenen Jahr hatte Guterres berichtet, es gebe glaubwürdige Informationen über sexuelle Gewalt durch israelische Sicherheitskräfte gegen palästinensische Häftlinge. Israel streitet diese Vorwürfe ab. Das Verhältnis zwischen Israel und den Vereinten Nationen hat sich seit Beginn des Gaza-Krieges deutlich verschlechtert. UN-Generalsekretär Guterres hatte immer wieder scharfe Kritik an Israels Militäreinsatz im Gazastreifen geübt, jedoch stets auch den Überfall der Terrororganisation Hamas vom 7. Oktober 2023 verurteilt.
2: In Wien ist ein Islamist wegen des geplanten Anschlags auf ein Taylor Swift-Konzert zu 15 Jahren Haft verurteilt worden. Die Richter sahen es als erwiesen an, dass der 21-Jährige im Sommer 2024 Fans des US-Superstars vor dem Wiener Fußballstadion attackieren wollte. Nach Hinweisen eines ausländischen Geheimdienstes konnte der Österreicher aber kurz vor dem Konzert festgenommen werden. Die Saar-LB hat einen Datenschutzvorfall gemeldet. Danach wurden rund 1600 Kundendatensätze versehentlich an mehrere Sparkassen geschickt. Die Saar-LB habe den Fehler umgehend bemerkt und reagiert. Betroffene Kunden seien per Post informiert worden. SR-Reporter Peter Sauer.
4: Durch einen menschlichen Fehler beim E-Mail-Versenden seien versehentlich rund 5% des Gesamtkundendatensatzes an 13 Sparkassen versendet worden. Eigentlich hätte die E-Mail mit Unternehmensnamen, Rating und Kreditvolumen nur an den Rating-Dienstleister der Sparkassen Finanzgruppe gehen sollen. Der SAALB-Vorstandsvorsitzende Jochen Sutor entschuldigte sich bei den Betroffenen. Man arbeite den Vorfall mit der gebotenen Sorgfalt und Transparenz vollständig auf. Die unberechtigten Empfänger seien aufgefordert worden, die Datei unverzüglich zu löschen. Zudem habe man die zuständige saarländische Datenschutzaufsichtsbehörde, die Deutsche Bundesbank und die Bundesanstalt für Finanzdienstleistungsaufsicht informiert.
2: Die Saar-LB gehört zu knapp 3/4 dem Land und zu 1/4 den saarländischen Sparkassen. Im Saarland sollen Grundschullehrer mehr Geld erhalten. Das sehen Pläne der SPD vor. Danach sollen alle Grundschullehrer schrittweise in die Besoldungsgruppe A13 hochgeschoben

0: eingestuft werden. Berufsanfänger würden damit nach Angaben der Bildungsgewerkschaft GEW rund 500 Euro mehr monatlich verdienen. In vielen anderen Bundesländern werden Lehrkräfte an Grundschulen schon besser bezahlt. Erst vor kurzem hatte die neue Landesregierung von Rheinland-Pfalz angekündigt, ihren Grundschullehrkräften künftig A13 zu zahlen. In Duttweiler sollten offenbar viele Besucher eines Flohmarktes wegen Falschparkens zur Kasse gebeten werden. Wie Betroffene dem SR gesagt haben, hatten sie ihre Autos auf dem Globusgelände abgestellt, um den Flohmarkt zu besuchen. Der Dienstleister Parkdepot schickte daraufhin Zahlungsaufforderungen in Höhe von 40 Euro. Laut Globus handelte es sich allerdings um einen Irrtum. Das Bußgeld müsse nicht bezahlt werden. Der Parkplatz sei freigegeben gewesen. Die betroffenen Autofahrer würden in den nächsten Tagen darüber schriftlich informiert. Und das waren die Nachrichten mit Christian Koch. 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
2: Oh, das ist doch schon wieder ein absoluter Traum, den Sonnenaufgang vom Schaumwerkturm Tholey zu genießen. Ne? Jetzt ist es dann noch richtig schön angenehm bei 12 Grad. Später wird es nochmal richtig heiß. Die Sonne gibt Gas heute nochmal bei bis zu 32 Grad.
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3: Um 6:04 haben wir schon die ersten Blitzer von euch. Danke dafür. A1 Saarbrücken Richtung Trier, da steht in Höhe Eppelborn einer. Auf der B51 zwischen Güdingen und Bübingen wird geblitzt. Und in Saarbrücke auf der Fischbachstraße. Wenn ihr noch was Neues habt, das kann Blitzer sein oder halt auch eine Stelle, wo es irgendwo klemmt auf den Straßen. 0800 700 8000.
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2: Einen wunderschönen guten Morgen. Wir stehen gemeinsam auf und genießen diesen Freitag.
3: Mit ganz viel toller Musik. Zum Beispiel von der Swedish House Mafia. Die bringen uns gleich ein paar Beats zum Wachwerden mit Don't You Worry Child. Und Kamrat, der steht jetzt mit uns auf.
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0: Freitagmorgen in der SR1 Morning Show und wir wollen heute mal ein bisschen sehr intim werden mit euch.
1: Gab es mal so einen Promi früher, den ihr also richtig cool fandet, für den ihr so richtig geschwärmt habt?
0: Also her damit, wer war euer Promi-Crush? Saarbrücken 2131.
1: Bei Desiree aus Mettlach ist es jemand, den wir wirklich alle kennen.
2: David Beckham. Ich habe schon damals immer so rund um Fußball war er sehr präsent, im Fernsehen. Der sieht einfach gut aus.
0: Meine neidlose Anerkennung als Hetero-Mann, der Typ ist wirklich verdammt heiß.
1: Punkt. Absolut. Und bei Melanie aus Saarlouis ist es auch jemand Bekanntes.
2: Backstreet Boys war mal ganz cool, ne? Der Brian. Ich glaube, der war einfach so knuffig.
0: Der Brian. Ich finde, der war so ein bisschen die zeitlose Anlage im Vergleich zu Nick Carter. Nick Carter war so ein bisschen 90er-Style irgendwie immer.
1: Ja, also ich hätte mich auch für Brian entschieden, vor allem für seine tollen Wangenknochen. Die sehen auch jetzt immer noch gut aus.
0: Aha.
1: Kann man sich anschauen.
0: Guten Morgen, hier sind die Wangenknochen von Bruno Mars in der S1 Morning Show. 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

0: Guten Morgen, wir haben ein kleines Update für euch. 6.19 Uhr, SA1 Verkehrsservice. Vorsicht A8, Saarlouis Richtung Luxemburg zwischen Merzig-Wellingen und dem Tunnel Pellinger Berg. Da ist ein Auto liegen geblieben. Ansonsten alles tutti.
1: Guten Morgen, das wird ein tolles Wochenende im Saarland. Ein bisschen heiß heute und morgen mit Sonnenschein und bis zu 32 Grad. Aber Abkühlungsmöglichkeiten gibt's genug. Zum Beispiel auf der Kirmes in Lebach oder in Homburg. Da könnt ihr euch einfach ein bisschen Fahrtwind auf den Fahrgeschäften holen.
0: Und dann ist der große Christopher Street Day in Saarbrücken mit zig 10.000 Leuten jetzt am Wochenende. Höhepunkt wird natürlich am Sonntag. Die Parade, da wird super viel los sein in der City. Also ab 14 Uhr geht es da los. Besser in den kommenden Stunden darauf nicht durch die Stadt fahren. Ja, und wir finden ja, dass an guten Tagen von Johannes Oerding ein guter Song ist, um in einen guten Freitag zu starten.
1: Hm? Und spielen euch den natürlich gleich nach einer Frühstücksportion Country Pop von Dasher Austin hier in der SR1 Morning Show. Einen wunderschönen guten Morgen.
2: Moin. Gut gelaunt in den Tag.
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0: SR1 Morning Show ist für immer. Um 6.25 Uhr sind wir nämlich für euch da. Wunderschönen guten Morgen.
1: Moin, und 6.25 Uhr ist auch genau die Zeit, in der Benson Boone morgens immer vorm Spiegel steht und sich den Schnorres trimmt. I'm sorry.

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13: 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Es ist 6:30.
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15: Guten Morgen. Vance zuversichtlich bei Iran-Verhandlungen. Der US-Vizepräsident sagte, man sei noch nicht am Ziel, aber nah dran. Mit den Berichten zufolge soll unter anderem die Waffenruhe 60 Tage lang verlängert werden. Außerdem wollen beide Seiten über das iranische Atomprogramm verhandeln. Der Iran dementiert die Aussage allerdings. Anschlagspläne auf Taylor Swift-Konzert. Deshalb ist in Wien ein Islamist zu 15 Jahren Gefängnis verurteilt worden. Nach Aussage der Richter wollte der Österreicher im Sommer 2024 Fans des US-Superstars vor einem Wiener Fußballstadion attackieren. Datenschutzverstoß bei der SALB. Rund 1600 Kundendatensätze wurden versehentlich an mehrere Sparkassen geschickt. SALB-Vorstandsvorsitzender Sutor entschuldigte sich und sagte, man arbeite den Vorfall sorgfältig und transparent auf. Betroffene Kunden seien per Post informiert worden. Und mehr Geld für Grundschullehrkräfte. Die Pläne der regierenden SAR-SPD sehen vor, dass alle Grundschullehrer schrittweise in die Besoldungsgruppe A13 hochgestuft werden. Damit würden unter anderem Berufsanfänger rund 500 Euro mehr monatlich verdienen. 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
16: Die Sonne ist da, der Freitag auch, und das wird heute nochmal ein perfekter Sommertag. Aber auch gut heiß mit bis zu 32 Grad, aber es lohnt sich jetzt noch die Fenster schon aufzureißen und diese angenehme kühle Luft entgegenzunehmen. 13 Grad stehen in Sötern auf dem Thermometer, 12 Grad sind es in Fremmersdorf.
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17: Um 6.32 Uhr haben wir eine Gefahrenstelle. Vorsicht A8, Saarlouis Richtung Luxemburg. Zwischen Merzig-Wellingen und dem Pellinger Tunnel ist ein Auto liegen geblieben. Sonst ist nichts Gefährliches, aber es wird geblitzt. Auf der A1, Saarbrücken Richtung Trierhöhe Eppelborn. Auf der B51 zwischen Güdingen und Bübingen. Und in Saarbrücken auf der Fischbachstraße. Wenn ihr was Neues entdeckt, was hier rein muss, 0800 700 8000.
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17: Ach, kurz nach 7 ist die perfekte Zeit, um mal sich ein Käffchen zu kochen.
16: Oh. Und dazu gibt's die beste Musik fürs Saarland. Stefanie Heinzmann mit On Fire. Guten Morgen.
17: Moin.

0: grooven uns ein mit Alex Warren und Fever Dream in eurer SR1 Morning Show um 6.38 Uhr. Guten Morgen.
1: Moin, wir schenken euch heute ein komplettes Festival-Ticket. 3 Tage Rock am Ring für 2 Leute und das inklusive Camping. Es ist schon längst ausverkauft, wir machen es möglich heute.
0: Ihr schreibt uns auf sr1.de, welche Festival- oder Camping-Story von euch unvergessen bleibt.
1: Und da hat Jana aus St. Louis schon gemeldet, sie hat eine ganz besondere Festival-Geschichte erlebt. Und zwar von der anderen Seite, nicht so wie wenn wir alle auf ein Festival gehen, nämlich vom Backstage.
2: Das war das Rockspektakel in Hamburg und mein Mann durfte dort mit seiner Band Beasting Butterfly als Vorband auftreten. Und es war richtig schön warm, der Hamburger Marktplatz war voller Leute, es gab ein kleines Catering. Und bei dem Catering leider ist eine Ketchupflasche dann bei uns explodiert. Und mein Mann und ich und noch einige von den anderen Bandmitgliedern waren von oben bis unten voller Ketchup. Eigentlich sahen die Jungs aus wie auf dem Schlachthof, als würden sie in der Metzgerei arbeiten. Und natürlich, die mussten als erste Band auf die Bühne und dann hieß es natürlich schnell Klamotten sauber machen. Und schauen, dass sie wieder anständig aussehen für ihren Auftritt.
1: Es gibt Musikrichtungen, da hätte das sogar sehr gut zur Musik gepasst.
0: Hm? Oh Mann, die letzten beiden Tickets fürs ausverkaufte Rock am Ring nächstes Wochenende gibt's heute Morgen in einer Stunde, also um 20 vor 8 hier bei uns in der SR1 Morning Show.
1: Und jetzt Sommer genießen.

0: Der arme Kerl, was der für einen Schluck aufgekriegt hat beim Ende vom Einsingen. Ach, guten Morgen. Willkommen in eurer SR1 Morning Show. Sag mal, Freibad heute?
1: Auf jeden Fall.
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1: Wir könnten ja zum Beispiel ins Blau nach St. Ingbert gehen. Da springen die ganz Mutigen vom Fünfer.
0: Ich würde mich das nicht trauen.
1: Oder vielleicht geht's ja für euch ins Naturbad Heilborn nach Merzig. Da auf jeden Fall die Riesenrutsche rutschen. Das ist ein absolutes Muss. Die Sonne verwöhnt uns heute wieder. Die Temperatur geht nach oben. Bis zu 32 Grad sind möglich. Tim Steger aus dem SR1 Wetterteam.
3: Anders wird's dann am Samstag. Da kommen dann tatsächlich am Abend Schauer und Gewitter auf vom Hochwald her. Bei weiterhin 32 Grad, aber es wird auch zunehmend schwül. Und auch am Sonntag bei schwüler Luft zwar nur noch bis 27 Grad, aber das ist ziemlich schwitzig. Und da auch Schauer und Gewitter. Damit endet dann diese Hitzewelle in der neuen Woche. Ist dann deutlich kühler und auch wechselhafter.
1: Wechselhafter, was ist das? Das kennen wir hier im Saarland doch gar nicht mehr.
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0: 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Das ist nicht jetzt am Wochenende, sondern am Wochenende drauf. Und dann seht ihr die da live. Und es kommt super selten vor, dass sie überhaupt in Europa unterwegs sind. Linkin Park.

0: klasse Musik in der SR1 Morning Show. Zum Beispiel um kurz nach 7 wartet Beyoncé auf euch. Das ist die Frau, die mehr Grammys zu Hause auf dem Kamin stehen hat als Milchpackung im Kühlschrank.
1: Wir freuen uns vorher noch auf The Disco Boys. Da wird's wieder glitzern, wenn die Disco cool sich dreht. Und
0: locker, fluffig geht's in den Freitag mit Glide von Naked und Portugal The Man. Es kommt gleich.
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0: Wunderschönen guten Morgen euch an diesem Freitag in der SR1 Morning Show. Guten Morgen.
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2: Und hier ist Christian Koch für euch.
3: Haftstrafe für Anschlagspläne gegen Taylor Swift-Konzert. Sag, Grundschullehrer sollen mehr Geld verdienen. Das Wetter im Saarland wieder sonnig. Bis 32 Grad heute. 7 Uhr. Wegen eines geplanten Anschlags auf ein Taylor Swift-Konzert in Wien ist ein Islamist zu 15 Jahren Gefängnis verurteilt worden. Nach Geheimdiensthinweisen war der Österreicher mit nordmazedonischen Wurzeln
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3: Vor dem Konzert des US-Superstars gefasst worden. Oliver Schosch.
5: Es sollte am 9. August 2024 im Wiener Ernst-Happel-Stadion stattfinden, doch es wurde zuvor abgesagt. Behran A. hatte diesen Anschlagsplan von Anfang an gestanden. Die Beweislage war erdrückend. Die Ermittler fanden Sprengstoffmaterialien, Bombenbauanleitungen und Chats mit IS-Mitgliedern. Behran A. wurde aber auch wegen Beihilfe an einem Mordversuch ein knappes halbes Jahr vor dem Taylor Swift-Konzert schuldig gesprochen. Diesen Tatvorwurf hatte er im Prozess bestritten.
3: Ein Komplize wurde unter anderem wegen Beihilfe zum versuchten Mord zu 12 Jahren Haft verurteilt. Die USA wollen verhindern, dass sich das Regime des Iran mit Ölgeschäften finanziert. Deshalb wurden jetzt neue Sanktionen verhängt. Die richten sich konkret gegen 8 iranische Öltanker und gegen mehr als 15 Unternehmen, unter anderem aus Dubai und aus Hongkong. Widersprüchliche Berichte gibt es über Fortschritte bei den Verhandlungen beider Kriegsgegner. Teheran weist Meldungen über eine vorläufige Einigung zurück. US-Vizepräsident Vance dagegen hatte gesagt, man sei nah am Ziel. Die Telekom und die Gewerkschaft Verdi haben sich auf einen neuen Tarifvertrag geeinigt. Die Entscheidung fiel nach Angaben beider Lager in der 4. Verhandlungsrunde. Kernpunkte sind Gehaltssteigerungen für die rund 60.000 Beschäftigten in mehreren Stufen über 2 Jahre und ein verlängerter Kündigungsschutz bis Ende 2028. Von der Einigung sollen vor allem Beschäftigte in unteren und mittleren Einkommensgruppen profitieren. Und laut Verdi gibt es auch zum ersten Mal einen Mitgliederbonus. Eine Rakete des US-Raumfahrtunternehmens Blue Origin ist vor einem geplanten Start explodiert. Das Unternehmen meldete zunächst allerdings nur Unregelmäßigkeiten während eines Tests auf dem Raumfahrtstützpunkt Cape Canaveral. Verletzte gab es laut Behörden nicht. Der Blue Origin-Chef und Amazon-Gründer Jeff Bezos sprach von einem sehr harten Tag. Blue Origin konkurriert mit SpaceX von Elon Musk. Die US-Raumfahrtagentur NASA hat beide Firmen mit der Entwicklung von Landefähren beauftragt, unter anderem für das Mondfahrtprogramm Artemis. Grundschullehrer im Saarland sollen in Zukunft mehr Geld erhalten und schrittweise in die Besoldungsgruppe A13 hochgestuft werden. Das sehen Pläne der Saar-SPD vor. SR-Reporterin Jennifer Klein.
6: Ein Berufsanfänger würde damit nach Angaben der Bildungsgewerkschaft GEW rund 500 Euro mehr pro Monat verdienen. Neben weiteren Bildungsverbänden hatte die GEW in der Vergangenheit bereits mehrfach eine höhere Besoldung gefordert. In den meisten anderen Bundesländern werden Grundschullehrkräfte bereits besser bezahlt. Erst vor kurzem hat die neue Landesregierung in Rheinland-Pfalz angekündigt, ihren Grundschullehrerinnen und Lehrern in Zukunft A13 zu zahlen. Maßgeblich für die erfolgreiche Umsetzung der SPD-Pläne im Saarland wird das Abschneiden der Partei bei der Landtagswahl im kommenden Jahr sein.
3: Im Skandal um die Neunkircher Verkehrsgesellschaft NVG erwägt die aktuelle Geschäftsführung nach eigenen Angaben Regressforderungen gegen 2 frühere Wirtschaftsprüfungsgesellschaften. Hintergrund sind die Ergebnisse des vertraulichen Teneo-Gutachtens, das dem SR vorliegt. Darin wird die Arbeit der Wirtschaftsprüfer heftig kritisiert. Sie sollen die NVG über Jahre hinweg geprüft und dabei keine

0: Beanstandungen festgestellt haben. Auch betriebsfremde Ausgaben bei der NVG seien nicht erwähnt worden. Die Ergebnisse der Wirtschaftsprüfer sind laut Teneo-Gutachten teils nicht nachvollziehbar und sogar hochgradig kritisch. Der Untersuchungsausschuss zum Skandal bei der Neunkircher Verkehrsgesellschaft kommt heute zu seiner konstituierenden Sitzung zusammen. Und das waren die Nachrichten mit Christian Koch. 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
1: Wetter. Die ersten Hitzegewitter und Schauer, die gibt's jetzt am Wochenende. Es wird schwüler, Samstag noch 32 Grad, Sonntag 27 Grad. Aber heute, da genießen wir nochmal die Sonne. Die küsst uns von allen Seiten bei bis zu 32 Grad.
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3: Um 4:04 haben wir Blitzer. Die neuesten zwischen Mooswendel und Dackstuhl. Auf der A6 Mannheim Richtung Saarbrücken in Höhe Grumbachtalbrücke. Und auf der A1 Saarbrücken Richtung Trier Höhe Eppelworn wird geblitzt. Wenn ihr was habt, was hier rein muss in den SR1 Verkehrsservice, sagt uns unter 0800
4: 700 8000. 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
1: Guten Morgen, hello. Es ist voll schön, dass ihr uns zu euch reinlasst, zum Beispiel auch jetzt ins Badezimmer.
3: Ja, wir gucken auch nicht, versprochen.
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0: Holly Humberstone in der SR1 Morning Show. Das ist eine Stimme zum Verlieben.
1: Ja, absolut. Ja, da kriegt man direkt einen Crush. Und wir alle hatten doch schon mal einen Promi-Crush, oder? Also so früher. Saarbrücken 2131, welchen hattet ihr?
0: Also Jolene aus Hopstetten, die hat uns ihren verraten. Es war ein Schauspieler, den ihr alle kennt.
2: Elias Mbarik. Also ich habe zuerst Fuck You Goethe geschaut und danach dann Türkisch für Anfänger. Der ist halt attraktiv, ne?
1: Der ist wirklich attraktiv. Also das würde ich jetzt auch nicht nein sagen.
0: Dann haben wir uns mal weiter umgehört, wen denn die Männer so insgesamt gut fanden. Und ich spoilere mal, also es gab nicht so viele Varianten dabei.
3: Mein Promischwarm früher war Megan Fox, vor allem wegen Transformers.
4: Also Megan Fox natürlich.
5: Also das Erste, was mir einfallen würde, wäre Megan Fox und Transformers 1 Film.
6: Megan Fox, eindeutig.
7: Ja, Megan Fox.
6: Megan Fox.
8: Megan Fox.
1: Ja. Oh mein Gott, was bitte für ein Klischee. Frank, lass mich dreimal raten. Wer war dein Promi-Crush? Was? Megan Fox oder was? Megan Fox oder vielleicht doch
0: Megan Fox?
9: Besser aufstellen.

0: Der Weltmeister aller Beats, David Guetta in der SR1 Morning Show. Das ist die Musik, mit der ihr morgens bei uns aufsteht. Guten Morgen.
1: Guten Morgen um gleich 20 nach 7. Die Sonne ist schon mit am Start, aber die Temperatur, die geht noch ordentlich nach oben. Heute im Laufe des Tages bis zu 32 Grad.
0: Und am Wochenende auch kurze Klamottenwetter.
1: Ja, absolut. Es bleibt weiterhin warm. Erste Hitzegewitter gibt's. Also wir freuen uns einfach, was so das ganze Wochenende mit sich bringt.
0: Wohnung putzen.
1: Leider ja. Aber man kann sich ja zum Beispiel auch im Freibad auf die Wiese legen.
0: Kirmes. In Liebach zum Beispiel ist Kirmes, habe ich gesehen.
1: Und in Saarbrücken ist der CSD. Der wird groß gefeiert.
0: Wird richtig vorher Sonntag nicht mit dem Auto in die Stadt kommen. Mein Saarbrücken-Tipp auf jeden Fall.
1: Oder zum Beispiel am Staden del Saar. Sich einfach schön gemütlich hinsetzen, ein Vino trinken, Leben genießen. Denn so kann der Sommer im Saarland beginnen.

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0: ihr vorm Radio, kommt mit. Wir schalten zusammen den Sommer an heute Morgen fürs Wochenende.
1: Gemeinsam mit Wister MC und Show Me Love gleich hier bei uns auf SR1. Jetzt ist gleich 7:30.
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3: Guten Morgen. Urteil nach Anschlagsplänen auf Taylor Swift Konzert. In Wien ist ein 21-jähriger Österreicher zu 15 Jahren Haft verurteilt worden. Er wollte im Sommer 2024 Fans des US-Superstars vor einem Wiener Fußballstadion attackieren. Neue US-Sanktionen gegen iranischen Ölhandel. Damit soll verhindert werden, dass sich das iranische Regime mit Ölgeschäften finanziert. Die Sanktionen richten sich konkret gegen 8 iranische Öltanker und mehr als 15 Unternehmen, unter anderem aus Dubai. Blue Origin-Rakete explodiert bei Start. Das US-Raumfahrtunternehmen von Amazon-Gründer Bezos meldete zunächst nur Unregelmäßigkeiten während eines Tests. Verletzte gab es nicht. Blue Origin will dem Unternehmen SpaceX von Tech-Milliardär Elon Musk Konkurrenz machen. Und Skandal um Neunkircher Verkehrsgesellschaft NVG. Die Geschäftsführung erwägt zurzeit Regressforderungen gegen 2 frühere Wirtschaftsprüfungsgesellschaften. Hintergrund ist das Teneo-Gutachten. Daraus geht hervor, dass die Prüfer über Jahre hinweg keine Beanstandungen festgestellt hatten. 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
1: 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Es ist einfach ein absoluter Traum, dieser Freitag. Mhm. Ja, die Sonne ist da, blauer Himmel, strahlender Sonnenschein, 32 Grad. Du bist auch da.
0: Maren ist auch da.
1: Du Sonnenschein, Frank. Jetzt am Wochenende gibt es aber die ersten Hitzegewitter und Schauer. Samstag und Sonntag, so gegen Nachmittag, Abend hin, da wird die Luft auch deutlich schwüler. Am Samstag bleibt es noch sehr heiß mit bis zu 32 Grad, am Sonntag 27 Grad.
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0: Es ist 7.31 Uhr. Guten Morgen. Vorsicht, wenn ihr auf der A8 Saloy Richtung Luxemburg unterwegs seid. Zwischen Merzig-Vellingen und dem Pellinger Tunnel ist ein Auto liegen geblieben. Die neuesten Blitzer, und an der Stelle mal danke euch fürs regelmäßig mal melden unter 0800 700 8000, die stehen auf der A1 Saarbrücken Richtung Trier in Höhe Eppelborn, A6 Mannheim Richtung Saarbrücken auf der Grumbachtalbrücke und ein Blitzer zwischen Nooswendel und Dackstuhl. Die komplette Übersicht auf sr1.de und jetzt gutes Ankommen.
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1: Guten Morgen. Hello. Mit einem allerletzten Komplettpaket für Rock am Ring. 3 Tage, 2 Leute mit Zelten.
0: Das ist immer so schnell ausverkauft, aber wir machen das nochmal möglich. Heute Morgen in 6 Minuten wird irgendjemand im Saarland ganz laut jubeln und alle anderen werden hier im Radio, ne, so viel kann man schon mal spoilern, eine ziemlich geile Festivalgeschichte erzählt bekommen. Exklusiv.
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0: Wow, dieser Freitag wird ja richtig gut. So kann man aufstehen mit der SR1 Morning Show um 7.37 Uhr. Einen wunderschönen guten Morgen und wir machen einen Deal.
1: Mhm. Eure Lieblingsfestival-Story hier in der Show. Gegen Tickets fürs komplette Rock am Ring. Alle Tage mitcampen. Schon lange ausverkauft. Und da hat sich auch Jannik Lenz aus Saarwellingen mal mit seiner Story gemeldet. Guten Morgen.
2: Hi.
0: Was ist da schiefgegangen bei deinem letzten Festival?
2: Na, also wir waren vor der Bühne gewesen. Und dann wollte ich eigentlich, ich war so müde, ich konnte nicht mehr. Und dann wollte ich zurückgehen, alleine zu meinem Campingplatz, meinem Zeltplatz. Ja, und da zwischendrin waren Leute, die gefeiert haben. Ja, und irgendwo
1: so dumm auch,
2: bin ich dann da hängen geblieben. Und das Nächste, wo ich dann noch weiß, ist, ich war bei Leuten, die haben atemlos durch die Nacht gesungen. Da war ich dann mit dabei. Und dann war es dann plötzlich 4 Uhr.
1: Und dann war da noch eine Banane.
2: Ja, genau. Die waren also alle sehr verkleidet auf dem Campingplatz und der mir noch in Erinnerung, mit dem habe ich Arm in Arm atemlos durch die Nacht gesungen, war einer, der hatte so ein Bananenkostüm an, ja.
0: Das klingt nach einem Fiebertraum irgendwie ein bisschen. Genau.
1: Lieber Jannik,
2: Willst
1: du nächste Woche Freitag, Samstag, Sonntag bei Rock am Ring genau das wieder tun?
2: Ja, warum nicht?
1: Ich weiß nicht, ob da jemand mit Bananenkostüm ist. Atemlos kannst du gegebenenfalls mitbringen, aber wir haben Campingtickets und Rock am Ring-Tickets für dich.
2: Ja, cool.
0: Klingst ein bisschen überrumpelt gerade.
2: Ja, ich bin gerade, damit habe ich am Leben nicht gerechnet. Ja. Oh, vielen Dank. Geil.
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0: Das Wochenende wird auf jeden Fall sehr, sehr, sehr schön im Saarland. Mhm. Wenn ihr wissen wollt, wie schön genau, dann...
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2: Also erstmal finde ich ja diese ganzen Sommergerüche, die in der Luft liegen, die sind Träumchen, ja? Also der Duft von Sonnencreme macht direkt Urlaubsgefühle. Ja. Dann abends schwenken und sich richtig schön so nach dem Freibad im Bauch vollschlagen, ja? Es ist der perfekte Freitag dafür, die Sonne ist da, wir kriegen 32 Grad, sollten wir auch wirklich genießen, sagt Tim Steger aus dem SR1 Wetterteam.
3: Anders wird es dann am Samstag, da kommen dann tatsächlich am Abend Schauer und Gewitter auf vom Hochwald her. Bei weiterhin 32 Grad, aber es wird auch zunehmend schwül und auch am Sonntag bei schwüler Luft zwar nur noch bis 27 Grad, aber das ist ziemlich schwitzig und da auch Schauer und Gewitter. Damit endet dann diese Hitzewelle in der neuen Woche, ist dann deutlich kühler und auch wechselhafter.
0: Aber Gewitterluft ist auch so ein richtig geiler Sommergeruch eigentlich.
2: Ich finde auch und dann macht das auch so ein bisschen romantischer, weißt du?
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0: Weißt du, was auch total gut riecht und total romantisch ist? Die beste Musik fürs Saarland.
2: Oh.
0: Zum Beispiel von Michael Patrick Kelly, Run Free, sein aktueller Hit in der SR1 Morning Show.

0: einen wunderschönen guten Morgen. Pups. Wir freuen uns gleich auf mehr Musik. Nach 8 hier bei uns in der SR1 Morning Show kommt Kamrat mit einer fetten Umarmung. Hug yourself.
1: Und vor 8 groovige Musik von Spiller, Groove Jet und der aktuelle Hit von Michael Schulte, 5 AM.
0: Einen wunderschönen guten Morgen ins Saarland.
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0: schnelles Update für euch vom SR1 Verkehrsservice. Es geht um die A620 Saarlouis Richtung Saarbrücken. Wenn ihr da in Höhe Wallerfangen unterwegs seid, da ist ein Wildunfall passiert und da liegt ein totes Tier auf der Straße.
1: So, und jetzt dreht ihr mal so richtig schön laut auf, denn wir genießen diese Beats. Das ist die beste Musik fürs Saarland. Spielen wir euch hier in der SR1 Morning Show. Guten Morgen.
0: Moin mit Groove Jet von Spiller.

0: Einen wunderschönen guten Morgen Moin, euch.
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2: Hier ist für euch Christian Koch.
3: Verletzte durch Drohneneinschlag in Rumänien. Erste Sitzung im NVG-Untersuchungsausschuss. Das Wetter im Saarland sonnig und noch heißer als gestern, bis 32 Grad. 8 Uhr. In der rumänischen Stadt Galați, nahe der Grenze zur Ukraine, ist eine Drohne in ein Hochhaus eingeschlagen. Nach Behördenangaben sind zwei Menschen dabei leicht verletzt worden. Laut Außenministerium des NATO-Staats handelte es sich um eine russische Drohne. Die Attacke stelle eine schwere und unverantwortliche Eskalation dar und man werde die notwendigen diplomatischen Maßnahmen ergreifen. Die Drohne hatte am frühen Morgen ein Apartment im 10. Stock eines Wohngebäudes getroffen und dort ein Feuer ausgelöst. Der neue ungarische Premierminister Modzsor wird heute in Brüssel zum Antrittsbesuch bei EU-Kommissionschefin Ursula von der Leyen erwartet. Ein Thema dürften dabei die bisher eingefrorenen EU-Gelder sein. In der Amtszeit von Modzsors Vorgänger Orbán hatte die EU die Zahlungen an Ungarn ausgesetzt, unter anderem wegen der fehlenden Rechtsstaatlichkeit, wegen Korruption und mangelnder Transparenz. Aus Brüssel, Katrin Schmidt für SR Info.
4: Fest steht, die Zeit drängt, denn diese rund 10 Milliarden Euro verfallen in den nächsten Monaten und wären anschließend für Ungarn nicht mehr reaktivierbar. Sie werden aber in Budapest dringend gebraucht, um die Staatsfinanzen zu stabilisieren. In der EU ist eine schnelle Freigabe der Mittel allerdings auch umstritten, denn formal muss die neue ungarische Regierung eine Checkliste mit 27 sogenannten Supermeilensteinen erfüllen, die von der Europäischen Kommission festgelegt wurden. Darunter läuft etwa, die Unabhängigkeit der Justiz wieder vollständig herzustellen. Vergangene Woche zumindest hat Modzsors Tisza-Partei im ungarischen Parlament den ersten großen Verfassungsänderungsantrag vorgelegt.
3: In Wien ist ein Islamist wegen eines geplanten Anschlags auf ein Taylor Swift-Konzert zu 15 Jahren Gefängnis verurteilt worden. Die Richter sahen es als erwiesen an, dass der 21-Jährige im Sommer 2024 Fans des US-Superstars vor dem Wiener Fußballstadion attackieren wollte. Nach Hinweisen eines ausländischen Geheimdienstes konnte der Österreicher aber kurz vor dem Konzert gefasst werden. Im Skandal um die Neunkircher Verkehrsgesellschaft NVG erwägt die Geschäftsführung nach eigenen Angaben Regressforderungen gegen zwei Wirtschaftsprüfungsgesellschaften. Hintergrund sind Ergebnisse des vertraulichen Teneo-Gutachtens, das dem SR vorliegt. Darin wird die damalige Arbeit der Wirtschaftsprüfer teils heftig kritisiert. SR-Reporter Thomas Gerber.
5: Ungewöhnlich lang, nämlich 17 Jahre, hatte dieser Luja CNS die NVG geprüft. Erst 2023 wechselte der Aufsichtsrat zu Saarbrücker W und ST. Beanstandungen hatten beide keine, dem Aufsichtsrat vielmehr jeweils uneingeschränkte Bestätigungsvermerke vorgelegt. Für ein ÖPNV-Unternehmen betriebsfremde Ausgaben wie Filmsponsoring oder die Anschaffung eines Dönergrills wurden dabei nicht erwähnt. Für die Teneo-Gutachter ein Unding. Die Ergebnisse der beiden Wirtschaftsprüfer seien teils nicht nachvollziehbar, gar hochgradig kritisch. B&ST habe sogar Passagen seines Prüfberichts nahezu wortgleich von CLS übernommen.
3: Der Untersuchungsausschuss zum Skandal bei der Neunkircher Verkehrsgesellschaft kommt heute zu seiner konstituierenden Sitzung im Landtag zusammen. Das Hallenbad im Blieskastel soll umfassend saniert werden. Das haben die Stadtratsfraktionen von CDU und SPD mitgeteilt. Mit der Verabschiedung des geänderten Wirtschaftsplans der Freizeitzentrum Blieskastel GmbH habe der Rat Investitionen von 15 Millionen Euro auf den Weg gebracht. Der Bund unterstützt das Vorhaben mit rund 6 Millionen Euro. Die Stadt Blieskastel trägt einen Eigenanteil von 2 Millionen Euro. Die restlichen Investitionskosten sollen über Kredite finanziert werden. Das Blieskastler Hallenbad war zum Jahreswechsel geschlossen worden. Erste Arbeiten sollen bis Ende des Jahres beginnen. Und das waren die Nachrichten mit Christian Koch. 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
0: 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Ja, so Tretbootfahren ist doch jetzt eine schöne Idee. Ja. Kann man heute schön machen zum Start ins Wochenende. Es wird nochmal richtig toll. Die Sonne bleibt den ganzen Tag 32 Grad. Da ist es auf dem Wasser definitiv angenehmer. Jetzt am Wochenende kommen dann die ersten Hitzegewitter und Schauer mit dazu. Also es wird

0: kühler von der Luft her, am Samstag noch sehr heiß und drückend. Morgen bei bis zu 32 Grad, am Sonntag dann schon ein bisschen abgekühlt. Abgekühlt. 27 Grad nur noch.
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2: 4:08 ist es, guten Morgen. Und Vorsicht auf der A620 Saarlouis Richtung Saarbrücken. Ist ein Wildunfall passiert. In Höhe Wallerfang liegt auf der Straße ein totes Tier. A8 Pirmasens Richtung Saarlouis. Zwischen Neunkirchen-Wellesweiler und Oberstadt. Bis um 14 Uhr wird es dauern, ist der linke Fahrstreifen wegen Bauarbeiten gesperrt. Und wir gehen auf die A620, Saarlands Top-Stauautobahn aktuell. Saarlouis Richtung Saarbrücken haben wir den täglichen Stau zwischen Völkling und Gersweiler. Aktuell 5 Kilometer wegen der Dauerbaustelle. Die neuesten Blitzer noch schnell. Auf der B51 Höhe Völklingen, dann in Überroth-Niederhofen auf der Ortsdurchfahrt und zwischen Nooswendel und Dackstuhl. Das waren jetzt die neuesten Blitzer. Die komplette Übersicht findet ihr in der SR1 App und jetzt kommt gut an.
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2: Guten Morgen.
0: Moin.
2: So wie Croissant und Toast, so sind für euch euer Radiofrühstück Vincent Weiss und Kamrat.
0: Guten Morgen ins Saarland.
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0: Wir lernen heute ganz private Dinge über Maren Dinkeler in der S1 Morning Show. Sie war früher total in love. Das war ihr Promi-Crush Zac Efron aus den Highschool-Musical-Filmen.
1: Ja, das war echt, das waren noch Zeiten. Aber was waren so euer Promi-Crush früher? Saarbrücken 2131, erzählt uns gerne davon.
0: Die Alina aus Riegelsberg, die hat die wilden Kerle gesehen und war damals total in love mit Leon, also mit Jimmy Blue Ochsenknecht.
2: Leon war schon ganz süß. Ich glaube, als Kind fand man das einfach cool. Er war ein bisschen älter als wir. Er war so der Coole der Gruppe, der Anführer. Und ich glaube, das war als Kind einfach schon ganz cool.
1: Ach ja, das ist ja genauso wie mit den wilden Hühnern, die wilden Kerle. Das ist, wilde Hühner, wilde Kerle, einfach direkt zum Crush auf alle.
0: Ja, aber Till aus Saarbrücken war es ein bisschen anders.
3: Ich hatte vielleicht mal einen Promi-Crush auf Jennifer Lawrence.
0: Okay. Vielleicht.
1: Verständlich, ne?
0: Kann man gut nachvollziehen.
1: Tribute von Panem, da war sie sehr, sehr natürlich.
0: Hübsch.
1: Ist sehr, sehr hübsch. Und bei
0: sehr,
1: dir?
0: Sehr, sehr hübsch. Ich fand so früher als Teenager Claudia Schiffer total cool.
1: Ich habe mit allem gerechnet, aber nicht damit.
0: Die stand auf David Copperfield. Ich war der zu jung.

0: Also Joe Cocker hat, sorry, bei diesem total geilen Song, den ihr jetzt hier auf SR1 in der Morning Show hören würdet, echt einfach alle Leute außerhalb von den Großstädten außen vor gelassen.
1: Wieso?
0: Ja, Summer in the City, ey.
1: Ach so.
0: Aber
1: ja.
0: Ich meine, Sommer ist überall. Im Stadt, in der Stadt, im Dorf, überall.
1: Sommer im ganzen Saarland und wir fühlen es gemeinsam.
0: Guten Morgen.

0: Rein ins Wochenende mit der besten Musik fürs Saarland.
1: Wir freuen uns gleich schon auf Jennifer Lopez mit Pitbull und On the Floor.
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3: Männer in ihren besten Jahren, die früher wilde Partys gefeiert haben und heute Geld haben und ein Eigenheim bewohnen, die verstehen, welche Probleme die Welt gerade hat, die Verantwortung tragen für ihre Kinder, finanziell und emotional, die alle kennen aktuell nur ein Thema. Und davon träumen sie, darüber reden sie, natürlich über den eigenen Rasen.
4: Hast du auch Löwenzahn? Wie hast du den weggekriegt? Hast du eine Bewässerungsanlage? Ich setze mir jetzt an der Nordseite nochmal 2 Quadratmeter Rollrasen ein, weil da bringt der Vertikutierer jetzt auch nichts mehr.
3: Niemals und nirgendwo sind solche Männer mehr im Hier und Jetzt und in Gedanken voll fokussiert auf eine Sache, als wenn sie in Crocs auf ihrer Terrasse stehen und auf ihren Rasen starren und denken,
4: morgen muss ich wieder mähen.
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0: SR1 Morning Show Community. Wir starten zusammen ins Wochenende. Guten Morgen.
1: Guten Morgen mit der besten Musik fürs Saarland. Gleich Kygo mit Save My Love und
0: Dena Kenta. Ray Garvey hat sich die Band Picture This geschnappt und Somewhere Close to Heaven gemacht.
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1: Es ist gleich 8:30.
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8: Guten Morgen. Drohne trifft Hochhaus in Rumänien. Nach Behördenangaben sind 2 Menschen leicht verletzt worden. Demnach handelt es sich um eine russische Drohne. Die Regierung in Bukarest sieht das Völkerrecht verletzt. Neuer ungarischer Premier besucht Brüssel. Peter Modjo wird heute von EU-Kommissionschefin Ursula von der Leyen empfangen. Dabei wird es wohl auch um eingefrorene EU-Gelder gehen. Die EU hatte Zahlungen an Ungarn ausgesetzt, etwa wegen Korruption unter dem früheren Regierungschef Orbán. Skandal um Neunkircher Verkehrsgesellschaft NVG. Die Geschäftsführung erwägt Regressforderungen gegen 2 Wirtschaftsprüfungsgesellschaften. Hintergrund ist das Teneo-Gutachten. Aus dem geht hervor, dass die Prüfer jahrelang keine Beanstandungen festgestellt hatten. Und Hallendorf-Bieskastel wird saniert. Insgesamt sollen 15 Millionen Euro investiert werden. 6 Millionen kommen vom Bund, 2 Millionen trägt die Stadt. Der Rest wird über Kredite bezahlt. Für den Umbau wird das Bad Ende des Jahres geschlossen. 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
1: 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Ja, wir merken, mit der Temperatur geht es jetzt langsam schon nach oben. Wir sind schon fast bei den 20 Grad angekommen und das um 8:30. In Perl stehen 19 Grad auf dem Thermometer, Spiesen 17 Grad und da geht heute im Laufe des Tages noch einiges. 32 Grad gibt es heute, viel Sonnenschein, aber zum Wochenende hin, Samstag und Sonntag, kommen schon die ersten Hitzegewitter.
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0: Jetzt haben wir 8.31 Uhr. Vorsicht A1 Trier Richtung Saarbrücken. Zwischen Illingen und dem Kreuz Saarbrücken, da sind 2 liegen gebliebene Autos, die stehen auf dem Standstreifen. Dann A8 Pirmasens Richtung Saarlouis. Zwischen Neunkirchen-Wellesweiler und Oberstadt ist der linke Fahrstreifen wegen Bauarbeiten gesperrt. Soll bis um 14 Uhr noch dauern. Und A620 Saarlouis Richtung Saarbrücken. Hier braucht ihr einiges länger. Zwischen Völklingen und Gersweiler aktuell 5 Kilometer Stau. Die neuesten Blitzer auf der B51 Höhe Völklingen, dann in Überroth-Niederhofen auf der Ortsdurchfahrt und es wird zwischen Nooswendel und Dackstuhl geblitzt. Wenn ihr was Neues habt, sagt da Bescheid unter 0800 700 8000. Und wenn nicht, kommt einfach gut an.
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1: Guten Morgen und wir haben ja diese Woche schon hier in der SR1 Morning Show erfahren von Frank, dass er nur noch 40 Stück von seinem Pinguin-Eis auf Vorrat hat. Ja. Da muss noch mehr her.
0: Ja, wird ein heißes Wochenende, da muss Eis und Sonnencreme bevorratet werden. Das ist na klar. Kommt gut rein. Guten Morgen. 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

0: Kygo mit Save My Love. Das ist so ein Sound, da kommt man richtig in die Laune, wenn das im Radio läuft hier in SR1 Morning Show für diese ganzen Feste im Saarland. Ne?
1: Oh ja, jetzt am Wochenende zum Beispiel Kirmes in Homburg und in Lebach und in Saarbrücken ist am Wochenende auch noch CSD.
0: Ja, da ist am Sonntag übrigens 14 Uhr Parade, kommt nicht mit dem Auto in die Stadt, ist mein persönlicher Tipp. Es gibt ganz viele bunte Wagen. Von SR Dines ist auch einer mit dabei, von SR Dings ist einer mit dabei. Einfach mal winken dann, ne?
1: Ja, wenn ihr den seht, winken und gute Laune verbreiten und wir freuen uns mega, dass Leonie aus Saarbrücken auch mitfeiert. Guten Morgen.
2: Moin. Hallo, guten Morgen.
1: Hast du einen Lieblingsspot oder einen Tipp für alle, wo es dort am allerbesten und am allerschönsten ist?
2: Wir gehen ja immer einfach mit der Parade mit oder stellen uns irgendwann an den Rand und lassen uns dann so treiben. Der Place to be ist die Mainzer Straße und da gucken wir dann immer, wo uns die Musik am besten gefällt. Aber sonntagabends ist meistens das Live-Bühnenprogramm hinten an der Hauptbühne ziemlich geil.
0: Also am Ende von der Mainzer Straße, von der Partymeile.
2: Genau.
1: Für dich ist der CSD wichtiger als was?
2: Also ich sage immer so, es ist irgendwie für mich so ein Gesetzesdatum wie Weihnachten. Wenn ich irgendwie Leute in meinem Umfeld frage, auch gerade queere Leute, irgendwie, ja, geht ihr auf den CSD? Und die sagen so, ich weiß noch nicht. Finde ich das irgendwie total komisch, weil in meinem Freundinnenkreis ist das so gesetzt, dass wir alle auf den CSD gehen. Ich glaube, jetzt schon seit 9 Jahren gehen wir immer zusammen.
0: Es ist ja auch eine wunderbare Möglichkeit, einfach mal Flagge für ein gutes Thema zu zeigen. Noch ein guter Tipp für alle, kommt mit Öffis in die Stadt. Versucht es nicht mit dem Auto irgendwie in der City zu parken, wenn dann irgendwie weiter außerhalb und lauft lieber ein Stückchen rein. Es wird voll. Leonie, danke für deine Zeit und ganz viel Spaß.
2: Dankeschön.
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0: Wir blicken ein bisschen zusammen in ganz intime Sphäre mit euch heute in der RSR1 Morning Show.
1: Und zwar in Richtung Promi-Crush. Come on, jeder hatte sowas,
0: aber
1: oder?
0: Hallo.
1: Jeder hatte so jemanden, wo man aufgeblickt hat, wo man ein Poster vielleicht an der Wand hat und gesagt hat, ja, den finde ich ganz toll.
0: Also wir haben schon die komplette Bravo-Poster-Galerie der 90er heute gehört. Zum Beispiel von Brian, von den Backstreet Boys, David Beckham, dann ein bisschen später Leon alias Jimmy Blue Ochsenknecht von den Wilden Kerlen.
1: Ja, aber die Männer, ihr habt wirklich absolut jedes Klischee erfüllt.
2: Mein Promischwarm früher war Megan Fox, vor allem wegen Transformers.
3: Also Megan Fox natürlich.
4: Megan Fox, Megan eindeutig.
5: Ja, Megan Fox.
4: Megan Fox.
6: Megan Fox.
1: Es war klar, es wundert mich absolut nicht.
0: Ja, die sieht ja gut aus. Maximilian aus Elversberg, der sieht das aber anders. Hi.
7: Guten Morgen. Also zum Thema Promi-Crush muss ich als Mann da mal widersprechen. Also Megan Fox hin und her. Aber mein Promi-Crush war Eva Mendes aus Too Fast, Too Furious.
1: Die sieht aber auch gut aus.
0: Doch, danke, dass du das ja zugestehst.
1: Natürlich, kann ich verstehen. Obwohl Megan Fox und sie...
0: Wir werden jetzt mit Eva Mendes und Megan Fox zusammen am Strand sitzen und schöne sommerliche Musik hören. Belong Together von Mark Ember in der SR1 Morning Show.
1: Guten Morgen.
0: Moin. I know.

0: wunderschönen guten Hallo. Morgen. Einen schönen Start in diesen Freitag in Richtung Wochenende mit eurer SR1 Morning Show.
1: Joris kommt gleich um kurz nach neun.
0: Wow, freuen wir uns mega drauf.
1: Übrigens auch, wir freuen uns auf Joris auf der großen SR1 Bühne beim Altstadtfest vom Staatstheater.
0: Das
1: Freitagabend vom Altstadtfest.
0: Wird so schön.
1: Ja.
0: Wir freuen uns aber auch, dass Sarah Larsson kommt mit ihrem Lush Life.
1: Das gibt's gleich.
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1: Endlich, jawohl. Es ist Freitagmorgen, 8.55 Uhr. Ihr habt diesen Morgen schon fast geschafft.
0: Es wird ein tolles Wochenende auf jeden Fall mit ganz vielen tollen Festen überall im Saarland. Wir haben gesehen, Kirmes ist zum Beispiel in Leber.
1: Kirmes ist immer gut, ja. Ansonsten ist ja auch noch der CSD. Und jetzt kommt immer der beste Teil des Tages.
0: Oh Gott, mein Name ist Frank Falkenauer. Ich entschuldige mich für das, was jetzt kommt. Ich habe damit nichts zu tun. Ich habe mich dagegen wochenlang schon immer wieder gewehrt. Aber nein, keine Chance.
1: So. Komm, leg los.

0: Ja, aber die müssen so einen Mist schon im ZDF-Fernsehgarten Woche für Woche ertragen.
1: Du kannst dich noch so krass darüber aufregen. Ja? Jetzt wird das Wochenende eingeläutet. Mit uns, der SR1 Morning Show. Frank, behalt die Nerven. Und
2: gut
1: ihr,
2: gelaunt in den Tag.
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0: Frühere NVG-Wirtschaftsprüfer. Das Wetter im Saarland heute wieder viel Sonne bis 32 Grad. 9 Uhr. Der Einschlag einer vermutlich russischen Drohne in einem Hochhaus in Rumänien nahe der ukrainischen Grenze sorgt für Spannungen. Wegen des Vorfalls mit zwei Verletzten hat NATO-Generalsekretär Rutte jetzt Kontakt mit den rumänischen Behörden aufgenommen. Eine NATO-Sprecherin warf Russland Rücksichtslosigkeit vor. Das Bündnis werde seine Verteidigung gegen alle Bedrohungen verstärken. Auch die Regierung von Moldau zeigt sich besorgt wegen des Vorfalls. Die frühere Sowjetrepublik grenzt sowohl an Rumänien als auch an die Ukraine. In der Türkei geht die Regierung immer härter gegen die größte Oppositionspartei vor. Und darüber sind deutsche Außenpolitiker zunehmend besorgt. Zuletzt wurde der Chef der CHP abgesetzt und die Parteizentrale in Ankara gestürmt. Das Auswärtige Amt nannte die Vorgänge irritierend. Aus Berlin Markus Sambale.
1: Cansu Özdemir von der Linken sagte dem ARD-Hauptstadtstudio, gerade Deutschland müsse die demokratischen Kräfte in der Türkei klarer unterstützen. Ähnlich äußerte sich die Grünen-Abgeordnete Deborah Düring. Die Bundesregierung dürfe gegenüber der Regierung Erdogan nicht schweigen. Der AfD-Außenpolitiker Markus Frohnmeier verlangte, die EU-Beitrittsverhandlungen mit der Türkei vollständig zu beenden. Der SPD-Abgeordnete Serdar Yüksel betonte, es gehe nicht um rein innere Angelegenheiten der Türkei. Demokratische Standards und rechtsstaatliche Prinzipien seien universell.
0: Der neue ungarische Premier Modgor wird heute in Brüssel von EU-Kommissionschefin von der Leyen empfangen. Ein Thema dürften die eingefrorenen 10 Milliarden Euro EU-Gelder sein. In der Amtszeit von Modgors Vorgänger Orban hatte die Europäische Union die Zahlungen ausgesetzt, unter anderem wegen Korruption und mangelnder Transparenz. Jetzt drängt aber die Zeit, denn das Geld verfällt in den nächsten Monaten und wäre danach für Ungarn nicht mehr reaktivierbar. Die mögliche Freigabe ist allerdings in der EU umstritten. Eine Rakete der Firma Blue Origin ist offenbar bei einem Test auf der Startrampe explodiert. Das passierte auf dem Raumfahrtstützpunkt Cape Canaveral im US-Staat Florida. Das Unternehmen des Amazon-Gründers Jeff Bezos erklärte, es handele sich um eine Anomalie bei einem Raketentest. Alle Mitarbeiter seien in Sicherheit. Bezos selbst sprach von einem harten Tag. Blue Origin hatte viel Geld in die Entwicklung der Rakete gesteckt. Sie sollte mit der SpaceX-Rakete von Elon Musk mithalten können. Die Zahl der Hautkrebserkrankungen im Saarland ist in den letzten Jahren deutlich gestiegen. Das geht aus Zahlen des saarländischen Krebsregisters hervor. SR-Reporter Felix Schneider.
2: 387 Fälle von schwarzem Hautkrebs wurden 2024 im Saarland registriert. Im Vergleich zu 2025 ein Anstieg um rund zwei Drittel. Beim weißen Hautkrebs waren es 2015 noch 2580 Fälle, im Jahr 2024 bereits 3322. Auch hier ein deutlicher Anstieg um rund ein Drittel. Am Uniklinikum in Homburg mahnen die Ärzte zu ausreichendem Sonnenschutz und regelmäßiger Vorsorge. Am Samstag veranstaltet die Uniklinik eine große Infoveranstaltung rund um das Thema Krebs mit speziellem Fokus auf den Hautkrebs.
0: Im Skandal um die Neunkircher Verkehrsgesellschaft NVG erwägt die Geschäftsführung Regressforderungen gegen zwei Wirtschaftsprüfungsgesellschaften. Hintergrund sind die Ergebnisse des vertraulichen Teneo-Gutachtens, das dem SR vorliegt. Darin wird die Arbeit der Wirtschaftsprüfer kritisiert. Sie sollen die NVG über Jahre hinweg geprüft und dabei keine Beanstandungen festgestellt haben. Auch betriebsfremde Ausgaben seien bei der NVG nicht erwähnt worden. Die Ergebnisse der Wirtschaftsprüfer sind laut Gutachten teils nicht nachvollziehbar und sogar hochgradig kritisch. Der Untersuchungsausschuss zum Skandal bei der Neunkircher Verkehrsgesellschaft kommt heute Vormittag zu seiner ersten Sitzung zusammen. Und das waren die Nachrichten mit Christian Koch. 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
3: SR1 Wetter. Sonnig und heiß, 28 bis 32 Grad. So sieht es heute aus. Morgen ebenfalls bis 32 Grad und erstmal viel Sonne. Am Abend kann es dann Schauer und Gewitter geben. Am Sonntag kommt das häufiger vor. Zumindest mal ist das Risiko, dass es Gewitter geben kann, am Sonntag etwas höher. Temperaturen bis 27 Grad, fühlt sich dann aber alles wieder etwas schwüler an.
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3: A8 Pirmasens Richtung Saarlouis zwischen Neunkirchen-Wellesweiler und Neunkirchen-Oberstadt. Hier ist die Überholspur wegen einer Baustelle gesperrt. Das Ganze dauert bis um 2.

0: A620 Saloy Richtung Saarbrücken zwischen Völklingen und Gersweiler staut es sich gerade auf 4 Kilometer. Plant auf jeden Fall mal 10 Minuten mehr ein. Und die neuesten Blitzer auf der B51 in Höhe Völklingen in der Ortsdurchfahrt über Rot-Niederhofen und zwischen Nooswendel und Dackstuhl. Wenn ihr sonst noch was seht, dann sagt uns gerne Bescheid. Das kostet euch nichts. Die Nummer ist die 0800 700 8000.
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0: Zusammen geht's durch diesen Freitagvormittag. Schön, dass ihr mit dabei seid. Kerstin Marques im Studio. Hallo.
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0: Leute, es ist wieder soweit. Wir sprechen wieder über das Jugendwort des Jahres. Menschen ab 30 wundern sich jedes Mal, was mit der deutschen Sprache so passiert. Und wenn sie dann aber irgendwann auf die Idee kommen, diese Worte selbst zu benutzen, schämen sich alle unter 20 für die Menschen ab 30. Ab sofort können Vorschläge für das Neue eingereicht werden. Also hört doch mal in die Kinder-Jugendzimmer rein, welche Worte da besonders häufig benutzt werden und von denen ihr gar keinen Plan habt, was die eigentlich bedeuten. Letztes Jahr war das crazy, das Jugendwort. Vor 2 Jahren war es Aura und vor 3 Jahren Goofy. Also Wörter, die langsam bei uns in der Sprache ankommen. Und wenn Mama und Papa anfangen, diese Wörter zu benutzen, ist das ja immer so das Zeichen für die Kids, es nie wieder in den Mund zu nehmen.
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0: Here and Together, hier ist S1 mit der besten Musik fürs Saarland. Harry Styles, American Girls. Haben wir gleich für euch. Direkt nach halb.
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2: Guten Morgen. NATO-Kritik an Russland. Es geht um den Einschlag einer vermutlich russischen Drohne in einem Hochhaus in Rumänien nahe der ukrainischen Grenze. Wegen des Vorfalls hat NATO-Generalsekretär Rutte jetzt Kontakt mit den rumänischen Behörden aufgenommen. Türkische Opposition unter Druck. Zuletzt wurde der Chef der CHP abgesetzt und die Parteizentrale in Ankara gestürmt. Darüber sind deutsche Außenpolitiker zunehmend besorgt. Cansu Özdemir von den Linken etwa fordert von der Bundesregierung, die demokratischen Kräfte in der Türkei klarer zu unterstützen. Mehr Hautkrebserkrankungen im Saarland. Das geht aus Zahlen des saarländischen Krebsregisters hervor. Danach wurden letztes Jahr 387 Fälle von schwarzem Hautkrebs registriert. Das ist ein Anstieg um rund 2/3 innerhalb eines Jahres. Und Untersuchungsausschuss zum Skandal bei der NVG. In der ersten Sitzung dürfte es auch um die Regressforderungen gegen zwei Wirtschaftsprüfungsgesellschaften gehen. In dem Teneo-Gutachten heißt es, dass die Prüfer jahrelang teils nicht nachvollziehbar Berichte vorgelegt hätten. 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
0: Heiß und sonnig, so auch dieser Freitag. Morgen bis 32 Grad. Am Abend steigt dann das Gewitter- und Schauerrisiko. Am Sonntag sind dann öfter mal Schauer und Gewitter möglich. Das bei maximal 27 Grad.
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0: A8 Pirmasens Richtung Saarlouis zwischen Neunkirchen-Wellesweiler und Neunkirchen-Oberstadt ist die Überholspur gesperrt wegen einer Baustelle. Das Ganze geht bis heute Nachmittag um 2. A620 Saarlouis Richtung Saarbrücken zwischen Völklingen und Gersweiler in der Dauerbaustelle staut es sich auf 4 Kilometer. Plant da etwa 10 Minuten mehr Zeit ein. Zwischen Bruchhof und Vogelbach in Richtung Bruchhof gibt es Behinderung an einer Baustelle. Das dauert bis in den Juni rein. Und die neuesten Blitzer auf der B51 in Höhe Völklingen, in der Ortsdurchfahrt über Rothen-Niederhofen und zwischen Nooswendel und Dackstuhl. Die gesamte Blitzerliste, die gibt es im Netz auf sr1.de.
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0: Kurz nach 9:30 Pausen in den Schulen. Das bedeutet für uns eigentlich auch Zeit für ein zweites Frühstückchen, oder?
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0: Kommt gut durch diesen Freitagvormittag mit Harry Styles und Kerstin Mark. Hallo zusammen.

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0: Mit Daddy Yankee und Con Kalma durch diesen Freitagvormittag auf SR1. Ey, was ein Jahr für die Toten Hosen. Das ist emotional pur. Die Hosen gehen wieder auf Tour. Zwei Saarland Open Airs gibt es im August. Guckt mal auf sr1.de. Ein Konzert ist ausverkauft. Für das andere gibt es noch Tickets. Und ab heute gibt es das allerletzte Album der Toten Hosen. Trink aus, wir müssen gehen, heißt das. Oh, Schluchz. Das klingt schon so nach Abschied.
1: Mit Vollgas über die Ziellinie. Und das können wir jetzt noch garantieren. Und deshalb ist das jetzt ein guter Moment.
0: 45 Jahre Bandgeschichte, 19 Studioalben, unzählige Live-Alben und jetzt eben das große, große Finale mit der allerletzten Platte. Auf der gibt es übrigens eine Menge Bonusmaterial aus Coversongs, die sie mit anderen Künstlern aufgenommen haben. Zum Beispiel Materia ist da mit drauf oder Feine Sahne Fischfilet. Bei den Proben und den Aufnahmen zum letzten Album haben sich die Hosen von einem Fernsehteam der ARD begleiten lassen. Daraus ist eine Doku geworden, die es ab sofort in der Mediathek gibt. Und bei allem Abschiedsschmerz, so ein kleines Hintertürchen, halten Sie sich trotzdem noch offen, sagt Campino.
2: Ob wir jetzt noch mal ein Stück rausbringen, um eine Benefiz-Single zu machen oder um anderen zu helfen, das steht auf dem anderen Blatt. Aber wir werden nicht mehr unser eigenes Leben reflektieren. Das ist alles auserzählt und das wäre jetzt das letzte Kapitel von diesem Buch.
0: Wobei, Campino ist ja vor ein paar Wochen nochmal Papa geworden. Da geht gerade ein ganz neues Kapitel auf. Also seit ich Mama bin, könnte ich reihenweise Bücher schreiben. Aber die Hosen, die meinen es wohl wirklich ernst diesmal. Das letzte Album seit heute draußen und wir hören jetzt rein. Für euch jetzt Nur nach vorn, die Toten Hosen auf SR1.

0: Blindset Begging hier auf SR1. Gleich haben wir für euch Purple Disco Machine, Animotion sind dabei und neue Musik für euren Freitagvormittag. Damit läuft alles ein bisschen leichter von der Hand. Meet Your Love, One Republic auf SR1.
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2: Weniger Arbeitslose im Saarland. NATO reagiert auf Drohnenanschlag in Rumänien.

0: für den regionalen Arbeitsmarkt, aber noch keine Entwarnung in angespannten Zeiten. So drückt es der operative Geschäftsführer der Regionaldirektion der Agentur für Arbeit, Benjamin Webring, aus. Die Frühjahrsbelebung falle sogar noch größer aus als in den Vorjahren. Sogar aus der Industrie seien Stellenmeldungen gekommen. Trotzdem bleibt die Situation im Saarland aus Sicht der Arbeitsagentur weiterhin schwierig. Dazu würden der Strukturwandel vor Ort und die unsichere Weltlage beitragen. Die besten Chancen, nicht dauerhaft in die Arbeitslosigkeit zu rutschen, haben laut Webring gut Qualifizierte.
1: Deutschlandweit sind derzeit knapp 3 Millionen Menschen ohne Job. Das sind rund 58.000 weniger als im April. Die USA wollen verhindern, dass sich das Regime im Iran mit Ölgeschäften finanziert. Deshalb wurden jetzt neue Sanktionen verhängt. Die richten sich konkret gegen 8 iranische Öltanker und gegen mehr als 15 Unternehmen, unter anderem aus Dubai. Widersprüchliche Berichte gibt es über Fortschritte bei den Verhandlungen beider Kriegsgegner. Teheran weist Meldungen über eine vorläufige Einigung zurück. US-Vizepräsident Vance hatte gesagt, man sei nah am Ziel. Der Einschlag einer Drohne in einem Hochhaus in Rumänien nahe der ukrainischen Grenze sorgt für internationale Spannungen. NATO-Generalsekretär Rutte steht in Kontakt mit den Behörden in Bukarest. Eine NATO-Sprecherin warf Russland Rücksichtslosigkeit vor. Das Bündnis werde seine Verteidigung gegen alle Bedrohungen verstärken. Katrin Schmidt.
2: Ob es sich wirklich um eine russische Drohne gehandelt hat, ist jedoch nicht bestätigt. Allerdings waren in den vergangenen Jahren immer wieder Trümmerteile russischer Drohnen im ukrainisch-rumänischen Grenzraum aufgetaucht. EU-Kommissionspräsidentin von der Leyen spricht daher davon, dass Russland bei seinem seit mehr als 4 Jahre andauernden Angriffskrieg eine weitere Grenze überschritten habe. Laut dem rumänischen Katastrophenschutz war die Drohne mit einer Sprengladung ausgerüstet. Der durch die Explosion ausgelöste Brand im 10. Stock eines Wohnblocks sei inzwischen gelöscht worden. 2 Menschen wurden verletzt, etwa 70 Menschen mussten in Sicherheit gebracht werden.
1: Nach dem Chemieunfall in einer Verpackungsfirma im US-Staat Washington ist die Zahl der Toten auf 8 gestiegen. Nach 3 Vermissten wird noch gesucht, wobei die Rettungskräfte für sie kaum mehr Hoffnung haben. Auf dem Firmengelände war ein großer Tank mit Lauge geborsten. Nach Angaben der Feuerwehr floss ein Teil der stark ätzenden Chemikalie auch in den Columbia River, der die Staaten Washington und Oregon trennt. Die Zahl der Hautkrebserkrankungen ist im Saarland in den letzten Jahren deutlich gestiegen. Das geht aus Zahlen des saarländischen Krebsregisters hervor. Danach wurden im Jahr 2024 knapp 390 Fälle von schwarzem Hautkrebs registriert. Das sind 2/3 mehr als 2015. Einen starken Anstieg gab es auch beim weißen Hautkrebs. Morgen findet am Uniklinikum Homburg eine Informationsveranstaltung zum Thema Krebs statt. Ein Schwerpunkt wird dabei der Hautkrebs sein. Das Blieskastler Hallenbad soll umfassend saniert werden. Das haben die Stadtratsfraktionen von CDU und SPD mitgeteilt. Mit der Verabschiedung des geänderten Wirtschaftsplans der Freizeitzentrum Blieskastel GmbH habe der Rat Investitionen von 15 Millionen Euro auf den Weg gebracht. Der Bund unterstützt das Vorhaben mit rund 6 Millionen Euro. Die Stadt Blieskastel trägt einen Eigenanteil von 2 Millionen bei. Die restlichen Investitionskosten sollen über Kredite finanziert werden. Das Hallenbad im Blieskastel war zum Jahreswechsel geschlossen worden. Erste Arbeiten sollen Ende des Jahres beginnen. Und das waren die Nachrichten mit Christian Koch. 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
3: SR1 Wetter. Ein weiterer sonniger und sehr heißer Tag. 28 bis 32 Grad. Morgen die gleichen Temperaturen und auch erstmal viel Sonne. Zum Abend, da steigt das Gewitter- und Schauerrisiko dann doch langsam an. Am Sonntag ist es dann auch wieder ein bisschen größer. Da kann es örtlich Schauer und Gewitter geben, wie das bei Gewittern eben so ist. Kann runterkommen, muss aber nicht. Temperaturen um die 27 Grad und es fühlt sich dann aber wieder schwüler an.
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3: A8 Pirmasens Richtung Saarlouis. Zwischen Neunkirchen-Wellesweiler und Neunkirchen-Oberstadt ist die Überholspur wegen einer Baustelle gesperrt. Das Ganze bis heute Nachmittag um etwa 2 Uhr. Dann A620 Saarlouis Richtung Saarbrücken. Innerhalb der Dauerbaustelle zwischen Völklingen und Gersweiler staut es sich auf 4 Kilometer. Plant etwa eine Viertelstunde mehr ein. Die neuesten Blitze habt ihr gesehen und uns gemeldet. Dankeschön dafür. Die gibt es am Ortsausgang Wörschweiler Richtung Beden in Neunkirchen in der Spieserstraße und auf der B51 in Höhe Völklingen. Wenn ihr noch was seht, dann gerne hierher damit. Das kostet euch nichts. Die Nummer ist die 0800 700 8000.
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3: Ja, schön, dass ihr mit dabei seid.

0: Euch einen schönen Vormittag mit SR1. Also Hand aufs Herz für Jared Leto, wäre ich früher wahrscheinlich sogar aus St. Louis weggezogen. Der war, wobei ich da noch in Hülsweiler gewohnt habe. Der war mein absoluter Promischwarm. Wir sprechen ja heute darüber, wen wir früher ganz toll fanden. Und da wollte Verena Sierra aus dem SR1-Team unbedingt mitreden.
1: Dann bin ich schon alles verliebt war.
0: Also erzähl, wer war denn so dein Promischwarm, Verena?
1: Ganz klar, Patrick Swayze. Und ich muss sagen, ich kann nicht fassen, wir reden ja schon den ganzen Tag darüber, dass heute noch niemand diesen Namen gesagt hat. Hat denn keiner von euch Dirty Dancing gesehen? Schon. Beste Szene, nicht die Hebefigur, nicht mein Baby gehört zu mir, ist das klar, sondern wo er im strömenden Regen merkt, Autoschlüssel stecken lassen, dann rammt er so den Pfosten aus dem Boden, schlägt damit das Fenster ein und dann hält der Baby ganz höflich die Tür auf.
0: Na. Ich merke, der sitzt ganz tief bei dir. Ja.
1: Also er ist mein Nummer 1 Crush, aber nicht der erste Crush. Das war Elvis Presley. Ich war
0: so betrübt. So alt noch gar nicht.
1: Ja, das hat mir auch richtig traurig gemacht, als ich erfahren habe, dass der schon vor meiner Geburt gestorben ist. Und man muss sagen, was ja für uns heute hier in der SR1-Redaktion eine unerwartete Erkenntnis war, Männer sind sich beim Thema Wer war euer Promischwarm eigentlich weitgehend einig.
2: Mein Promischwarm früher war Megan Fox, vor allem wegen Transformers.
3: Also Megan Fox natürlich. Also das Erste, was mir einfallen würde, wäre Megan Fox im Transformers 1 Film.
4: Megan Fox, eindeutig.
5: Ja, Megan Fox.
6: Megan Fox.
7: Megan Fox, ja.
0: Jo. Sind echt alle gleich Megan Männer, Fox.
1: Aber sie beziehen sich immerhin auf Megan Fox aus dem ersten Transformers-Film, das machen sie ganz klar, weil man muss schon sagen, inzwischen sieht die gruselig aus. Desiree aus Mettlach hat aber auch einen Promi-Crush, den viele teilen.
8: David Beckham. Ich glaube schon damals immer so rund um Fußball war er sehr präsent, im Fernsehen. Der sieht einfach gut aus.
0: Ja, das kann ich auch total nachvollziehen. Also der sieht schon gut aus.
1: Der sieht gut aus und inzwischen, das muss man sagen, hat er ja auch mit einem Stimmtrainer gearbeitet, weil früher, weiß nicht, ob du dich noch erinnerst, da hat dieser schöne, stattliche Mann den Mund aufgemacht und dann ungefähr so geredet. Und das war gar nicht sexy.
0: Da warst du von jetzt auf gleich plötzlich komplett vorbei bei einem.

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Britney Spears, Stronger, hier auf SR1. Das ist die beste Musik für euren Freitag. Jetzt haben wir was Neues für euch. Raven Lanay, Love Me Not.

0: Love Me Not hier auf SR1. Gleich haben wir für euch Tampa City, Self Aware und Michael Schurte, Beautiful Reason, gleich hier bei uns.
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0: Gleich 10:30.
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4: Weniger Arbeitslose im Saarland. Im Mai waren laut Bundesagentur für Arbeit 39.000 Menschen ohne Job gemeldet. Das sind rund 600 weniger als im April. Trotz Frühjahrsbelebung bleibe die Lage weiter schwierig. Dazu würden der Strukturwandel vor Ort und die unsichere Weltlage beitragen. Ex-Minister Scheuer soll vor Gericht. Der frühere Bundesverkehrsminister soll sich wegen des Vorwurfs einer Falschaussage vor Gericht verantworten. Hintergrund ist die gescheiterte Pkw-Maut. Wie eine Gerichtssprecherin mitteilte, hat das Landgericht Berlin die Anklage zugelassen. Neue US-Sanktionen gegen iranischen Ölhandel. Damit soll verhindert werden, dass sich das iranische Regime mit Ölgeschäften finanziert. Die Sanktionen richten sich konkret gegen 8 iranische Öltanker und mehr als 15 Unternehmen, unter anderem aus Dubai und Hongkong. Hallenbad Blieskastel wird saniert. Insgesamt sollen 15 Millionen Euro investiert werden. 6 Millionen kommen vom Bund, 2 Millionen trägt die Stadt, der Rest wird über Kredite bezahlt. Für den Umbau wird das Bad Ende des Jahres geschlossen. Und soweit die aktuellen Infos für euch auch auf srinfo.de.
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0: Sonnig und heiß, 28 bis 32 Grad, so sieht es auch erstmal morgen aus. Zum Abend steigt dann das Gewitterrisiko im Saarland an. Nochmal mehr am Sonntag dann, da sind dann öfter Schauer und Gewitter vereinzelt möglich. Bis 27 Grad am Sonntag.
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0: A8 Pirmasens Richtung Saarlouis zwischen Neunkirchen-Wellesweiler und Neunkirchen-Oberstadt ist die Überholspur gesperrt an einer Baustelle, die bis heute Nachmittag dauert, etwa 2 Uhr. Die neuesten Blitzer in St. Ingbert in der Kohlenstraße am Ortsausgang Wörschweiler Richtung Beden und in Neunkirchen in der Spieserstraße. Wenn ihr noch was seht, dann sagt es uns gerne, das ist für euch kostenlos. Die Nummer ist die 0800 700 8000.
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0: Kerstin Mag ist im Studio. Hallo zusammen.
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0: Set Yourself Aware hier auf SR1. Ey Leute, heute in genau 4 Wochen gehen einfach die Sommerferien los im Saarland. Die Zeit, in der sehr vieles anders läuft als im Alltag. Vielleicht steht ja eine Flugreise bei euch an. Immer aufregend, sein Gepäck abzugeben. Vor allem aber dann, wenn man ankommt. Ist das Gepäck auch mit angekommen? Es passiert öfter, als man denkt, dass Gepäckstücke verloren gehen, zu spät ankommen oder beschädigt werden. Lili Janik für SR1. Viele sichern ihren Koffer zusätzlich mit einem Sicherheitsschloss ab oder lassen den Koffer am Flughafen in eine Folie einschweißen. Bringt das denn was?
1: Ja, diese Plastikfolie vom Flughafen, die schützt zwar ganz gut, vor allem die Räder, hat aber einen Haken. Wenn jemand an den Inhalt ran muss, zum Beispiel der Zoll, wird sie einfach aufgeschnitten. Besser sind wiederverwendbare Hüllen oder auch ein Gepäckband. Normale Vorhängeschlösser, die bringen auch nicht so viel, weil sie im Zweifel eben auch aufgebrochen werden müssen. Da gibt es aber eine Alternative, sogenannte TSA-Schlösser. Die sind deutlich praktischer, weil sie von Sicherheitsbehörden geöffnet werden können, ohne dass irgendwas kaputt geht.
0: Ja, was ich beim Packen oft falsch mache, ich quäl den Koffer. Also der Reißverschluss geht oft gerade noch so zu. Das ist natürlich gar nicht gut. Dann platzen die natürlich gerne während der Reise auf. Was mache ich denn, wenn wirklich was schief läuft?
1: Dann zählt vor allem Schnelligkeit. Also Schäden oder fehlendes Gepäck sollte man laut Verbraucherzentrale direkt am Flughafen melden, am besten sofort am Lost-and-Found-Schalter. Auf jeden Fall innerhalb von 7 Tagen, sonst wird es später schwierig, Ansprüche geltend zu machen. Ganz wichtig ist auch, den Schaden zu dokumentieren, also Fotos zu machen. Und Name und Adresse am oder im Koffer anbringen.
0: Das ist eigentlich das Einfachste, ne? Fluggesellschaften zahlen übrigens bis zu 1.800 Euro Schadensersatz für verlorenes oder kaputtes Gepäck. Also wirklich schnell handeln, wenn ihr merkt, da ist gerade was schiefgelaufen. Am liebsten ist uns aber natürlich, wenn alles ankommt und der Urlaub einfach endlich entspannt losgehen kann.

Hallo zusammen. Hier ist SR1. Wir gucken auf die Straßen. Da gibt es etwas Aktuelles von der A620 Saarbrücken-Saarlouis zwischen dem Dreieck Saarbrücken und der Bismarckbrücke. In beiden Richtungen Gefahr durch eine ungesicherte Unfallstelle. Kommt gut und sicher an.

0: Rad, so good hier auf SR1. Gleich für euch Echo Smith. Ray Dalton ist mit dabei und Ray, where's my husband? Gleich für euren Freitagvormittag auf SR1.
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2: Weniger Arbeitslose im Mai. Ex-Verkehrsminister Scheuer angeklagt. Das Wetter im Saarland sonnig bei bis zu 32 Grad. In Deutschland sind derzeit 2,95 Millionen Menschen arbeitslos gemeldet. Das teilte die Bundesagentur für Arbeit mit. Das sind 58.000 Menschen weniger als noch im April, aber 31.000 mehr als im Mai vor einem Jahr. Für SR Info Birgit Habrath.
3: Die Arbeitslosenquote sinkt leicht auf 6,3%. Die Firmen halten sich immer

0: Der Bundesagentur für Arbeit meldet 39.000 Menschen ohne Job. Das sind rund 600 weniger als im April. Die Arbeitslosenquote liegt damit bei 7,3%. Der frühere Bundesverkehrsminister Scheuer von der CSU soll sich wegen der gescheiterten Pkw-Maut vor dem Landgericht Berlin verantworten. Die Staatsanwaltschaft wirft Scheuer vor, vor dem damaligen Untersuchungsausschuss gelogen zu haben. Im Kern geht es darum, dass Verträge mit einer Mautfirma unterzeichnet wurden, obwohl noch eine Entscheidung des Europäischen Gerichtshofs ausstand. Vor Gericht soll nun geprüft werden, ob die Mautbetreiber angeboten hatten, die Verträge erst danach zu unterzeichnen. Laut Anklage soll Scheuer ausgesagt haben, er könne sich nicht daran erinnern. Die Staatsanwaltschaft bewertet dies als Falschaussage. Die Pkw-Maut war 2019 vom Europäischen Gerichtshof als rechtswidrig gestoppt worden. Der Staat musste daraufhin rund 244 Millionen Euro Schadenersatz an die vorgesehenen Betreiber zahlen. In Italien haben die Gewerkschaften zu einem 24-stündigen Generalstreik aufgerufen. Seit gestern Abend um 21 Uhr sorgen die Arbeitsniederlegungen für Einschränkungen. Betroffen sind unter anderem die staatliche Eisenbahn, Schulen, aber auch Krankenhäuser. Die Gewerkschaften fordern höhere Löhne, einen Inflationsausgleich sowie ein Ende von Beschäftigungen mit niedrigem Lohn und geringer Arbeitsplatzsicherheit. Sie werfen der Regierung von Ministerpräsidentin Meloni zudem vor, das Streikrecht einschränken zu wollen. Die Zahl der Hautkrebserkrankungen im Saarland ist in den vergangenen Jahren deutlich gestiegen. Das geht aus Zahlen des Saarländischen Krebsregisters hervor. SR-Info-Reporter Felix Schneider.
1: 387 Fälle von schwarzem Hautkrebs wurden 2024 im Saarland registriert. Im Vergleich zu 2025 ein Anstieg um rund zwei Drittel. Beim weißen Hautkrebs waren es 2015 noch 2580 Fälle, im Jahr 2024 bereits 3322. Auch hier ein deutlicher Anstieg um rund ein Drittel. Am Uniklinikum in Homburg mahnen die Ärzte zu ausreichendem Sonnenschutz und regelmäßiger Vorsorge. Am Samstag veranstaltet die Uniklinik eine große Infoveranstaltung rund um das Thema Krebs mit speziellem Fokus auf den Hautkrebs.
0: Die Moselwinzer haben im vergangenen Jahr weniger Traubenmost eingefahren als erwartet. Wie der Verein Moselwein mitteilte, lag die Ernte mit gut 74 Millionen Liter, fast 4 Millionen Liter unter der im Oktober geschätzten Menge. Wegen starker Niederschläge und milder Temperaturen hätten viele Trauben nicht verwertet werden können. Im saarländischen Teil der Mosel rund um Perl wurde demnach rund 1 Million Liter Traubenmost geerntet. Und das waren die Nachrichten mit Luisa Oberhauser. 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
2: SR1 Wetter. Es ist und bleibt weiterhin heiß, bis zu 32 Grad heute, viel Sonne. Auch morgen wird das erstmal so sein. Gegen Abend ziehen dann mehr Wolken auf und dann steigt das Gewitterrisiko an. Morgen Abend, am Sonntag dann nochmal ein bisschen mehr. Da sind dann Schauer und Gewitter öfter mal lokal möglich. Das dann bei maximal 27 Grad.
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2: A6 Mannheim-Saarbrücken. In Höhe Vechingen ist die Fahrbahn in beiden Richtungen nach einem Unfall gesperrt. Im Moment staut es sich auf 2 Kilometer Richtung Saarbrücken zwischen Bischmisheim und Vechingen. Ja, plant etwa 25 mehr Zeit ein. A8 Pirmasens Richtung Saarlouis. Zwischen Neunkirchen-Werdesweiler und Neunkirchen-Oberstadt ist die Überholspur wegen einer Baustelle gesperrt. Das dauert bis um 2 Uhr heute Nachmittag. Und die neuesten Blitzer auf der A8 Pirmasens Richtung Saarlouis, Höhe Sulzbachtalbrücke, in St. Ingbert in der Kohlenstraße und am Ortsausgang Wörschweiler in Richtung Beden.
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2: Ja, am späten Vormittag auf geht's so langsam Richtung Mittagspause. Kerstin Marques hier, hallo.
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Freitag im Saarland. SR1 ist hier. Also die Story hinter Paulas The Last Song, die ist irgendwie immer noch die beste. Sie ist in Tschechien an einem Ortsschild vorbeigefahren. Der Ort hieß Lovsice oder so ähnlich. Und sie hat Lovesick gelesen. Das hat sie sich dann notiert und daraus dann Song gemacht. Und das ist echt cool. Ich finde, der klingt so mächtig irgendwie. Mit vielen Instrumenten und einfach einer super tollen Stimme.

0: Maike Petrick-Kelly und Traces hier auf SR1. Wir gucken auf die Straßen. Ein Update für euch aus der SR1 Verkehrsredaktion betrifft die A6 Mannheim-Saarbrücken. Das betrifft vor allem einige von euch. In Höhe Fechingen ist die Fahrbahn in beiden Richtungen nach einem Unfall gesperrt. Im Moment staut es sich auf locker 2 Kilometer in Richtung Saarbrücken zwischen der Krumbachtalbrücke und Fechingen und in der Gegenrichtung zwischen dem Dreieck Saarbrücken und St. Ingbert. Ihr braucht ja also mindestens 30 Minuten länger. Da gab es einen Unfall mit einem LKW und hier liegen ganz viele Gegenstände auf allen Fahrspuren gerade. Michael WhatsAppt uns auch gerade an Saarbrücken 2131, dass der Stau bis nach Saarbrücken wirklich reingeht und gerade gar nichts mehr geht. Also haltet durch und wenn ihr noch nicht da drin steckt, wirklich am besten umfahren.
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2: Guten Morgen. Was für ein alltäglicher Gruß. Sicher haben Sie ihn heute früh schon gesagt, ohne groß darüber nachzudenken. Schön, wenn wir uns morgens so begrüßen und den Tag so beginnen. Guten Morgen. In den beiden Schulen, in denen ich unterrichte, gehört dieser Gruß selbstverständlich dazu. Naja, nicht so ganz. In den unteren und mittleren Klassen schon. Ab der 10. hört diese Selbstverständlichkeit aber auf. In den unteren und mittleren Klassen stehen alle noch auf, um die Lehrkraft zu begrüßen, was manchen bei der Morgenmüdigkeit nicht ganz leicht fällt. Vielleicht ein etwas überholtes Ritual, denken Sie jetzt? Das mag sein. Wann stehen wir denn sonst zur Begrüßung auf? Wenn wir uns zu zweit begegnen, wohl noch eher, aber in Gruppen doch eher nicht. Ich schwanke oft selbst, wie ich dieses Ritual finden soll. Es ist gut, wenn wir den Tag nicht einfach so beginnen. Bücher raus, Tablet an, Formeln aufsagen. Es ist richtig, wenn wir den Tag mit einer gemeinsamen Begrüßung anfangen. Die wird häufig so dahingenuschelt, wenn wir dazu nicht aufstehen und damit auch einen bewussten Anfangspunkt setzen. Wenn dann allerdings die Kinder im Chor diese Begrüßung sprechen, wie in alten Schulfilmen, kommt mir das nur begrenzt sinnvoll vor. Eine bessere Idee, wie wir gemeinsam in den Tag starten könnten, habe ich allerdings auch noch nicht gefunden. Guten Morgen. Das ist auf jeden Fall ein schöner Gruß. Ich hoffe, er ist von meinem Gegenüber auch so gemeint, wie er gesagt ist. Ich wünsche dir einen schönen guten Morgen.
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0: Sky, Full of Stars, Coldplay auf SR1. Die beste Musik fürs Saarland. Tiffany Harris ist dabei mit Vertigo, gleich nach halb.
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0: Es ist 11:30.
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0: mit Jessica Werner.
4: Anklage gegen Ex-Minister Scheuer. Der frühere Bundesverkehrsminister soll sich wegen des Vorwurfs der Falschaussage vor Gericht verantworten. Hintergrund ist die gescheiterte Pkw-Maut. Dafür musste die Bundesregierung rund 243 Millionen Euro Schadenersatz an die vorgesehenen Betreiber zahlen. Weniger Arbeitslose im Saarland. Im Mai waren laut Bundesagentur für Arbeit 39.000 Menschen ohne Job. Das sind rund 600 weniger als im April. Trotz Frühjahrsbelebung bleibe die Lage weiter schwierig. Dazu würden der Strukturwandel vor Ort und die unsichere Weltlage beitragen. Mehr Hautkrebserkrankungen im Saarland. Besonders stark war die Zunahme in den vergangenen 10 Jahren beim schwarzen Hautkrebs. Dabei stieg die Zahl der Fälle um rund 66%. Beim weißen Hautkrebs lag das Plus bei etwa einem Drittel. Vollsperrung der A6 nach Lkw-Unfall. Nach Informationen der Polizei war der Laster kurz hinter der Grumbachtalbrücke bei Saarbrücken umgekippt. Dabei verteilte sich die Ladung über die kompletten Fahrbahnen. Der Fahrer blieb unverletzt. Und alles Wichtige für euch auf srinfo.de.
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0: Der nächste Hitzetag heute, 28 bis 32 Grad, viel Sonne. So sieht es auch erstmal morgen aus, bis zu 32 Grad. Dann am Abend, da steigt dann das Gewitterrisiko so langsam an. Örtlich kann auch schon was runterkommen. Genauso am Sonntag, da ist öfter mal Gewitterschauer dabei. Dann maximal 27 Grad.
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0: Ja, da haben wir die A6, Mannheim-Saarbrücken in Höhe Vechingen. Da ist die Fahrbahn in beiden Richtungen nach einem Lkw-Unfall gesperrt. Im Moment staut es sich Richtung Saarbrücken zwischen der Grumbachtalbrücke und Vechingen und in der Gegenrichtung zwischen Saarbrücken und Goldene Prem und Talbrücke Vechingen. Und hier steht ihr bis zu einer Stunde gerade im Stau. Haltet durch. A8 Pirmasens Richtung Saarlouis zwischen Neunkirchen-Wellesweiler und Neunkirchen-Oberstadt. Hier ist die Überholspur gesperrt. Das Ganze dauert bis um 2. Und die neuesten Blitzer entdeckt auf der A8 Pirmasens Richtung Saarlouis in Höhe der Sulzbachtalbrücke, in St. Ingbert in der Kohlenstraße und am Ortsausgang Wörschweiler in Richtung Beden.
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0: Ja, geht's Richtung Freitagmittag. Kerstin Marques im Studio. Hallo zusammen.
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0: Freitag im Saarland. Hier ist SR1 und es kommt ja immer mal wieder vor, dass Tiere irgendwo ausbüchsen und dann händeringend gesucht werden. Aber dass 6 Affen abhauen, das ist dann schon was Besonderes. Verena Sierra aus dem SR1-Team, was ist denn da passiert?
1: Also erstmal, es sind 6 Rhesusaffen. Eifrige Zoobesucher wissen jetzt, was ich meine. Die sind so einen halben Meter groß, haben helles Fell, sind sehr flink, sehr schlau. Diese Rhesusaffen waren in einem Auffanglager für exotische Tiere in Witten untergebracht. Und da haben die dann über einen Zeitraum hinweg den Mörtel aus einer Backsteinmauer gekratzt. So lange, bis die Steine locker waren. Die haben sie dann rausgedrückt und durch das Loch ging es ab in die Freiheit.
0: Ey, das ist ja eine richtige Ausbrechergeschichte, wie in so alten amerikanischen Filmen, wo die Häftlinge heimlich Tunnel graben und dann irgendwann weg sind.
1: Ja, und wie in den Filmen versuchen jetzt auch alle, die Geflüchteten wieder einzufangen. Die Polizei hat deshalb aufgerufen, und das finde ich so schön, in der offiziellen Pressemitteilung, wer einen Affen im Garten sieht, bitte melden.
0: Dann denkt man doch im ersten Moment, man träumt, wenn man so einen Affen im Garten hat, oder?
1: Es haben sich auch wirklich schon eine Menge Leute gemeldet mit Videos von Affen, die von der Dachrinne hängen oder im Kirschbaum turnen. Und wahrscheinlich ist, wenn man aus dem Fenster guckt und sowas sieht, dann der erste Gedanke, oh mein Gott, bin ich so früh am Morgen schon besoffen. Aber diese Äffchen sind, das ist das Wichtige, nicht gefährlich. Anstrengend allerdings schon. Weil sie nämlich so schlau und schnell sind, kann man sie nur mit Ködern fangen. Also man hat anders gar keine Chance. Und bis gestern Abend wurden immerhin 3 der 6 Äffchen auch wieder eingefangen.
0: Und die anderen 3, die schmieden jetzt Pläne, wie sie ihre Kunden befreien können.
1: Ja, Prison Break.
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0: Taylor Swift, All the Light hier auf SR1.
1: Sommervibes zum Allerfeinsten gleich von den Sportfreunden Stiller. Ciao, Italiano, gleich hier.
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Hallo zusammen, SR1 ist hier. Wir gucken auf die Straßen, da gibt es was Aktuelles von der L355. Das ist zwischen der A8, Dillingen-Mitte und Pachten. Hier gab es einen Unfall. Bitte Vorsicht, die Unfallstelle ist noch nicht gesichert. Passt auf euch auf und kommt gut an mit SR1.

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2: Ex-Minister Scheuer angeklagt. A6 bei Grumbachtalbrücke voll gesperrt. Das Wetter im Saarland sonnig bei bis zu 32 Grad. 12 Uhr. Der ehemalige Bundesverkehrsminister Scheuer soll sich wegen Falschaussage vor dem Landgericht Berlin verantworten. Die Staatsanwaltschaft wirft dem früheren CSU-Minister vor dem Untersuchungsausschuss des Bundestags zur gescheiterten PKW-Maut gelogen zu haben. Aus Berlin Felix Tenbaum.
3: Ganz konkret geht es unter anderem um Scheuers Antworten auf Fragen in Zusammenhang mit einem Treffen mit den Mautbetreibern. Dabei sollen sie Scheuer angeboten haben, die Mautverträge erst nach der Entscheidung des Europäischen Gerichtshofes über die Rechtmäßigkeit der PKW-Maut zu unterschreiben. Der frühere Verkehrsminister hatte gesagt, er könne sich nicht daran erinnern, und genau daran zweifelt die Staatsanwaltschaft. Scheuer weist den Vorwurf über seinen Anwalt zurück. Die PKW-Maut galt als Prestigeobjekt der CSU. Der Europäische Gerichtshof hatte im Jahr 2019 das entsprechende Gesetz als rechtswidrig gekippt. Die Verträge mit den Betreibern hatte Scheuer da schon unterschrieben.

0: Meter des NATO-Territoriums verteidigen. Bei der Explosion der Drohne waren zwei Menschen verletzt worden. Die Zahl der Arbeitslosen im Saarland ist im Mai gesunken. Die Regionaldirektion der Bundesagentur für Arbeit meldet 39.000 Menschen ohne Job. Das sind rund 600 weniger als im April. Die Arbeitslosenquote liegt damit bei 7,3%. Der Geschäftsführer der Regionaldirektion Webring sagte:
1: Wir sehen einen Rückgang der Arbeitslosigkeit, sowohl im Vergleich zum Vormonat wie auch im Vorjahr. Fast alle Gruppen am Arbeitsmarkt profitieren davon, außer eine. Das sind die Menschen ohne Berufsausbildung. Daher kann ich auch nur anregen, egal wie alt man ist, ob man Jugendlicher ist und eine Ausbildung sucht oder ob man schon etwas älter ist. Wir unterstützen gerne dabei, vom Helfer zur Fachkraft zu werden.
0: Bundesweit ist die Zahl der Arbeitslosen im Vergleich zum April ebenfalls zurückgegangen. Insgesamt sind derzeit 2,95 Millionen Menschen ohne Job gemeldet. Die Arbeitslosenquote liegt damit bundesweit bei 6,3%. Die Zahl der Hautkrebserkrankungen ist im Saarland in den vergangenen Jahren deutlich gestiegen. Das geht aus Zahlen des Saarländischen Krebsregisters hervor. Demnach wurden im Jahr 2024 knapp 390 Fälle von schwarzem Hautkrebs registriert. Das sind 2/3 mehr als 2015. Einen starken Anstieg gab es auch beim weißen Hautkrebs. Im französischen Atomkraftwerk Cattenom hat es im vergangenen Jahr einen Vorfall gegeben, dessen Ursache bislang nicht geklärt ist. Das hat die französische Atomaufsicht mitgeteilt. Demnach handelt es sich um ein bedeutsames Strahlenschutzereignis der Stufe 2 auf der INES-Skala in Block 3 des AKW. Dabei sei im Juni 2025 eine lokale Kontamination eines Arbeiters festgestellt worden. Diese sei bei der Verlegung von Bleimatten passiert. Der Raum des Reaktorgebäudes habe als sauber gegolten. Wie das passieren konnte, ist weiterhin unklar. Auf der A6 ist ein LKW hinter der Grumbachtalbrücke in Richtung Saarbrücken mit der Mittelschutzplanke kollidiert. Wie die Polizei dem SR mitteilte, kippte er dabei um. Der Fahrer sei offenbar nicht verletzt worden. Wie es weiter heißt, hatte der LKW Steine und Schutt geladen. Diese hätten sich über die komplette Fahrbahn der A6 verteilt. Und das waren die Nachrichten mit Luisa Oberhauser. 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
3: Heißer Freitag, Temperaturen bis 32 Grad. Dann kommt ein heißer Samstag mit den gleichen Temperaturen. Gegen Abend steigt das Gewitterrisiko und dann kann es vereinzelt auch mal ordentlich von oben runterkommen. Genauso sieht auch der Sonntag aus, wobei es da öfter mal Schauer und Gewitter gibt. Temperaturen dann bis 27 Grad.
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3: Da legen wir los auf der A6 Mannheim Richtung Saarbrücken. Ihr habt es gerade in den Nachrichten bei Luisa gehört. In Höhe Vechingen ist die Fahrbahn nach einem Unfall gesperrt. Es staut sich aktuell auf 4 Kilometer zwischen Rohrbach und Bischmissheim. Ihr steht hier bis zu einer Stunde. In der Gegenrichtung ist die Überholspur gesperrt. Ihr werdet an der Unfallstelle vorbeigeführt. Auf der Landstraße zwischen der A8, Dillingen-Mitte und Pachten. Hier Gefahr durch eine ungesicherte Unfallstelle. Und dann haben wir eine Tagesbaustelle auf der... Wo ist sie denn hin? Die Tagesbaustelle ist schon weitergewandert. Naja, vielleicht ist sie fertig. Wenn sie nochmal vorbeispaziert, sage ich Bescheid. Aber gerade ist noch was Aktuelles reingekommen auf der A8 Salü Richtung Pirmasens zwischen Neunkirchen-Wellesweiler und dem Kreuz Neunkirchen. Hier ist ein LKW liegen geblieben. Und die neuesten Blitzer auf der A8 Pirmasens Richtung Salü, Höhe Sulzbachtalbrücke in St. Ingbert in der Kohlenstraße und am Ortsausgang Wörschweiler in Richtung Beden.
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3: Guten Mittag für euch und eine schöne Mittagspause.
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3: Auch natürlich an alle, die in diesem Riesenstau da gerade stehen. Haltet durch. Kerstin Marc ist im Studio.

David Guetta, Teddy Swims und Tones and I hier auf SR1. Festchen im Saarland. Und da kann man echt nur sagen, die Open-Air-Saison ist jetzt wirklich offiziell eröffnet. In Homburg feiert ihr auf dem Maifest auf dem historischen Marktplatz. In Buß ist die Maisause von heute bis Sonntag. Und am Sonntag gibt es ja das legendäre Seifenkistenrennen dort. Oder besser gesagt, die Seifenkistenrennen. Da gibt es mehrere Kategorien. Kirmes haben wir auch viele. In Lebach, in Primsweiler, in Weierweiler oder zum Beispiel in Lummerschied. Und dann wird es ja knallbunt in Saarbrücken. Großes Christopher Street Day Wochenende mit Straßenfest, Live-Acts und natürlich der großen Parade am Sonntag durch die Saarbrücker City. Es wird ein heißes Wochenende. Lasst es euch gut gehen.

0: Samba und Homewrecker.
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0: Was eine Sommerwoche im späten Frühling. Heute kein Regen, trotzdem bilden sich zum Nachmittag ein paar Wolken und es wird so langsam ein bisschen schwüler. Tim Stelger vom SR1 Wetterteam, morgen noch ein bisschen drückender.
2: Vor allem abends vom Hochwald her einzelne Schauer und Gewitter. Möglich, die punktuell kräftig sein können, die trifft es natürlich nicht alle, wie immer bei solchen Wetterlagen.
0: Und Sonntag ist das Gewitterrisiko noch höher.
2: Also da gibt es dann doch verbreiteter Schauer und Gewitter, die Temperatur ein bisschen niedriger, nur noch 27 Grad, aber feuchte Luft, Montag noch 25, trocken. Dienstag dann wieder neue Schauer und Gewitter bei nur noch 23 Grad. Also es kommt eine etwas kühle und durchwachsene Witterungsphase für die nächste Woche.
0: Ja, Wasser von oben können wir gebrauchen. Und der Sommer kommt ja auch erst noch.
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0: Your Heart. Gleich hier.
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10: Es ist kurz nach halb eins.
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12: Anklage gegen Ex-Minister Scheuer. Die Staatsanwaltschaft wirft dem früheren Bundesverkehrsminister Falschaussage vor. Hintergrund ist die gescheiterte Pkw-Maut. Dafür musste die Bundesregierung rund 243 Millionen Euro Schadenersatz an die vorgesehenen Betreiber zahlen. NATO wirft Russland Rücksichtslosigkeit vor. Hintergrund ist der Einschlag einer Drohne in einem Hochhaus in Rumänien, nahe der ukrainischen Grenze. Generalsekretär Rutte sagte, die NATO werde ihre Verteidigung gegen alle Bedrohungen verstärken und die Ukraine weiter unterstützen. Zahl der Arbeitslosen im Mai gesunken. Bundesweit waren 2,95 Millionen Menschen als arbeitssuchend gemeldet. Das sind 58.000 Menschen weniger als im Vormonat, aber 31.000 mehr als vor einem Jahr. Wasserleiche nach Badeunfall bei Mettlach entdeckt. Die Polizei bestätigte dem SR, dass es sich um den vermissten 26-jährigen Mann handelt. Er war am Sonntagnachmittag beim Baden in der Saar verschwunden. Diese und weitere Infos gibt es für euch auch auf srinfo.de.
10: SR1 Wetter. Bis zu 32 Grad heute, morgen genauso. Morgen steigt dann im Laufe des Abends das Gewitterrisiko. Dann kann auch mal was runterkommen. Am Sonntag sind öfter Gewitterschauer und Gewitter eben möglich. Dann bis 27 Grad.
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10: A6 Mannheim Richtung Saarbrücken. In Höhe Fechingen ist die Fahrbahn nach einem Unfall gesperrt. Im Moment staut es sich auf 7 Kilometer zwischen dem Kreuz Neunkirchen und Bischmisheim. Ihr steht hier etwa eine Stunde. In der Gegenrichtung ist die Überholspur gesperrt. Im Moment dort 3 Kilometer zwischen der Goldenen Bremm und Bischmisheim. Hier braucht ihr etwa eine halbe Stunde länger. A8 Saarlouis Richtung Pirmasens zwischen Neunkirchen-Wellesweiler und dem Kreuz Neunkirchen. Behinderungen durch einen defekten LKW. A8 Pirmasens Richtung Saarlouis zwischen Wellesweiler und Neunkirchen-Oberstadt. Hier staut es sich auf 2 Kilometer an einer Baustelle. Hier plant etwa 15 Minuten mehr ein. Die neuesten Blitzer auf der A8 Pirmasens Richtung Saarlouis, Höhe Sulzbachtalbrücke, in St. Ingbert in der Kohlenstraße und am Ortsausgang Wörschweiler in Richtung Bieden.
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10: Schönen Mittag euch. Kerstin Marques hier. Hallo.
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0: So langsam Richtung Wochenende mit SR1 und Alex Warren, sein Fever Dream.
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2: Männer in ihren besten Jahren, die früher wilde Partys gefeiert haben und heute Geld haben und ein Eigenheim bewohnen, die verstehen, welche Probleme die Welt gerade hat, die Verantwortung tragen für ihre Kinder, finanziell und emotional, die alle kennen aktuell nur ein Thema. Und davon träumen sie, darüber reden sie, natürlich über den eigenen Rasen.
3: Hast du auch Löwenzahn? Wie hast du den weggekriegt? Hast du eine Bewässerungsanlage? Ich setze mir jetzt an der Nordseite nochmal 2 Quadratmeter Rollrasen ein, weil da bringt der Vertikutierer jetzt auch nichts mehr.
2: Niemals und nirgendwo sind solche Männer mehr im Hier und Jetzt und in Gedanken voll fokussiert auf eine Sache, als wenn sie in Crocs auf ihrer Terrasse stehen und auf ihren Rasen starren und denken,
3: morgen muss ich wieder mähen.
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2: Früherer Verkehrsminister Scheuer angeklagt. Weniger Arbeitslose in Deutschland. Grundschullehrer sollen mehr Geld bekommen im Saarland. Und das Wetter sonnig und bis 32 Grad. Der frühere Bundesverkehrsminister Scheuer von der CSU muss wegen einer mutmaßlichen Falschaussage vor Gericht. Das Landgericht Berlin hat die Klage zugelassen. Hintergrund ist die gescheiterte Pkw-Maut. Aus Berlin Felix Tannenbaum.
3: Ganz konkret geht es unter anderem um Scheuers Antworten auf Fragen in Zusammenhang mit einem Treffen mit den Mautbetreibern. Dabei sollen sie Scheuer angeboten haben, die Mautverträge erst nach der Entscheidung des Europäischen Gerichtshofes über die Rechtmäßigkeit der Pkw-Maut zu unterschreiben. Der frühere Verkehrsminister hatte gesagt, er könne sich nicht daran erinnern. Und genau daran zweifelt die Staatsanwaltschaft. Scheuer weist den Vorwurf über seinen Anwalt zurück. Die Pkw-Maut galt als Prestigeobjekt der CSU. Der Europäische Gerichtshof hatte im Jahr 2019 das entsprechende Gesetz als rechtswidrig gekippt. Die Verträge mit den Betreibern hatte Scheuer da schon unterschrieben. Der Bund musste deshalb mehr als 240 Millionen Euro Entschädigung an sie zahlen.
2: Wann der Prozess startet, ist noch offen. Die Zahl der Arbeitslosen im Saarland ist im Mai gesunken. Laut Bundesagentur für Arbeit waren im Mai 39.000 Menschen ohne Job gemeldet. Das sind rund 600 weniger als im April. Der Geschäftsführer der Regionaldirektion Webring sagte:
4: Wir sehen einen Rückgang der Arbeitslosigkeit.

0: sinkt leicht auf 6,3%. Die Firmen halten sich immer noch zurück, wenn Stellen besetzt werden müssen. Vor allem in der Industrie werden weiter Stellen sogar abgebaut. Die nach unten korrigierte Wachstumsprognose der Regierung macht den Agenturen da wenig Hoffnung. Die Nachfrage nach neuen Kräften steigt nicht wirklich und es gibt laut heute vorgelegter Studie weniger Engpassberufe, also Jobs, wo Firmen händeringend nach Kräften suchen. Hier sind es in erster Linie Menschen aus Drittstaaten, die die Lücke füllen.
1: Grundschullehrer im Saarland sollen künftig mehr Geld bekommen und schrittweise in die Besoldungsgruppe A13 hochgestuft werden. Das sehen Pläne der Saar-SPD vor. SR-Info-Reporterin Jennifer Klein.
2: Ein Berufsanfänger würde damit nach Angaben der Bildungsgewerkschaft GEW rund 500 Euro mehr pro Monat verdienen. Neben weiteren Bildungsverbänden hatte die GEW in der Vergangenheit bereits mehrfach eine höhere Besoldung gefordert. In den meisten anderen Bundesländern werden Grundschullehrkräfte bereits besser bezahlt. Erst vor kurzem hat die neue Landesregierung in Rheinland-Pfalz angekündigt, ihren Grundschullehrerinnen und Lehrern in Zukunft A13 zu zahlen.
1: Ob die Pläne umgesetzt werden, entscheidet sich nach der Landtagswahl im kommenden Jahr. Die Zahl der Hautkrebserkrankungen ist im Saarland in den vergangenen Jahren deutlich angestiegen. Das geht aus Zahlen des saarländischen Krebsregisters hervor. Demnach wurden im Jahr 2024 knapp 390 Fälle von schwarzem Hautkrebs registriert. Das sind 2/3 mehr als 2015. Einen starken Anstieg gab es auch beim weißen Hautkrebs. Morgen findet am Uniklinikum in Homburg eine Infoveranstaltung zum Thema Krebs statt. Ein Schwerpunkt wird dabei der Hautkrebs sein. Der junge Mann, der an Pfingstsonntag beim Baden in der Saar bei Mettlach verschwunden war, ist tot aufgefunden worden. Das bestätigte die Polizei dem SR. Es werde weiter ermittelt. Derzeit geht die Polizei von einem Badeunfall aus. Der 26-Jährige lebte demnach im Raum Merzig-Wadern. Seit Sonntag war nach ihm gesucht worden, unter anderem mit Drohnen und Tauchern. Und das war das SR-Info-Update mit Jessica Werner. Alles Wichtige für euch auf srinfo.de.
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4: Die Temperaturen drehen heute noch mal so richtig auf. Bis zu 32 Grad sind möglich. Dazu ganz viel Sonne. Morgen am Samstag zuerst genauso. Ab morgen Abend sind dann stellenweise Schauer und Gewitter möglich. Aber es bleibt heiß, auch morgen bei bis zu 32 Grad.
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4: Hallo Autofahrer, A6 Mannheim Richtung Saarbrücken. In Höhe Saarbrücken-Fechingen ist die Fahrbahn nach einem Unfall gesperrt. Aktuell haben wir 6 Kilometer Stau zwischen Kreuz Neunkirchen und Bischmisheim. Im Moment braucht ihr hier eine Stunde länger als sonst. In der Gegenrichtung ist die linke Spur gesperrt. Aktuell hier 2 Kilometer Stau zwischen Saarbrücken-Goldene Brem und Bischmisheim. Hier 20 Minuten mehr. Wir wünschen euch starke Nerven und viel Geduld, wenn ihr drin steht. A8 Pirmasens Richtung Saarlouis zwischen Neunkirchen-Wellesweiler und Neunkirchen. 2 Kilometer Stau an der Baustelle. Hier braucht ihr 15 Minuten plus. Auf der B269 zwischen Aschbach und Neububach Behinderungen nach einem Unfall. Und die neuesten Blitzer. Auf der A8 Pirmasens Richtung Saarlouis in Höhe der Sulzbachtalbrücke. In St. Ingbert in der Kohlenstraße. Und am Ortsausgang von Wörschweiler in Richtung Beden. Das war's für den Moment. Wenn ihr noch was seht, sagt Bescheid. Kostenlos 0800 700 8000. Eine gute Fahrt in Richtung Wochenende.
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4: Hallo zusammen, Katrin Baron ist für euch hier. Wenn Benson Boone heute im Saarland einen von seinen Ganzkörper-Glitzeranzügen tragen würde, würde der Typ ganz schön schwitzen bei den Temperaturen. Und einen Salto, wie er es immer in seinen Shows macht, den würde er heute nur vom Einer machen im Freibad. Er singt uns jetzt Beautiful Things. Wir machen uns einen guten Freitag gemeinsam.
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0: Dracula hätte bei der Sonne heute ganz schön Angst. Tame Impala mit dem Jenny Remix zu Dracula auf SR1. Diese Story habt ihr vielleicht auch schon auf Insta gesehen. In der Europagalerie in Saarbrücken wurde eine Mama mit Baby vom Sicherheitsdienst aufgefordert zu gehen, weil sie ihr Baby in der Öffentlichkeit gestillt hat. Da denkt man sich, das kann ja wohl nicht sein, wir haben 2026. Aber Verena Sierra aus dem SR1-Team sagt, kann leider doch sein.
1: Ja, die Geschichte ist tatsächlich so passiert. Am Dienstag um die Mittagszeit ist eine junge Frau mit ihrem 6 Monate alten Baby in der Europagalerie unterwegs. Sie will das Baby kurz stillen, sagt sie, und dann in die Trage packen zum Mittagsschläfchen. Kennt man ja, ne?
0: Ja,
1: kennen die gut
0: Klassiker.
1: Ein. Kaum hat sie sich hingesetzt und angefangen zu stillen, kommt ein Security-Mann und sagt, bitte aufhören, stillen ist gegen die Hausordnung der Europagalerie. Es gibt ja Wickelräume, in die kann sie gehen. Die Mutter sagt, ja, es ist hier total heiß, das Kind hat Durst, um mich rum essen und trinken ja auch alle. Und darauf der Security, ja, das ist was ganz anderes. Die Mama sagt, sie war so perplex, dass sie dann freiwillig gegangen ist.
0: Verstehe ich voll. Irritiert.
1: Ja.
0: Auf allen Ebenen. Sie hat sich aber hoffentlich dann bei der Europagalerie beschwert, oder?
1: Hat sie, ja. Und das Center Management hat sich auch direkt entschuldigt. Zitat, Mütter dürfen selbstverständlich in allen öffentlich zugänglichen Bereichen unseres Centers stillen.
0: So nämlich.
1: Und der Security-Mann wird jetzt auch nochmal extra geschult.
0: Immerhin das, trotzdem traurig. Aber habt ihr denn auch schon Erfahrungen gemacht? Blöde Kommentare, weil ihr in der Öffentlichkeit gestillt habt? Oder findet ihr es vielleicht, wenn ihr tief in euch reinhört, auch nicht so toll, wenn neben euch auf der Parkbank gestillt wird? Wir sind sehr, sehr, sehr gespannt. Anrufen oder WhatsApp-Sprachnachricht an 2131 in Saarbrücken. Lasst mal hören.

0: Olli Humberstone, To Love Somebody. Damit geht's in Richtung Wochenende mit SR1. Hallo Autofahrer, kleines Update für euch von der A6 Saarbrücken in Richtung Mannheim. Zwischen Dreieck Saarbrücken und der Talbrücke Bischmisheim. Hier ist ein Auto liegen geblieben auf der mittleren Spur. Kommt gut und sicher an.
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0: Sonnenbrille auf der Nase und im Ohr die beste Musik fürs Saarland. Depeche Mode auf SR1. Freut euch auf Glockenbach. Damit kühlen wir uns gleich musikalisch ab in der nächsten halben Stunde. Magic Moment, genau hier auf SR1.
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0: 13.30 Uhr ist es im Studio Jessica Werner.
14: LKW-Unfall auf der A6 in Höhe Fechinger Talbrücke. Der LKW war wegen eines geplatzten Reifens gegen die Mittelschutzplanke gefahren und dann umgekippt. Er war mit Schutt und Steinen beladen. Diese haben sich über die Fahrbahn Richtung Saarbrücken verteilt und sollen jetzt mit Baggern beseitigt werden. 26-jähriger Mann tot aufgefunden. Dabei handelt es sich um den jungen Mann, der an Pfingstsonntag beim Baden in der Saar bei Mettlach verschwunden war. Das bestätigte die Polizei dem SR. Sie geht derzeit von einem Badeunfall aus. Sondervermögen vor allem für Schulen und Straßen. Die Gemeinden in Deutschland wollen die Mehrausgaben aus dem Finanzpaket vor allem für diese Bereiche einsetzen. Das gab in einer Umfrage jede zweite Kommune an. Kritik von Bundeskanzler Merz. Er bezeichnete den Einschlag einer russischen Drohne als rücksichtsloses Eindringen in Rumäniens Staatsgebiet. Dies zeige die Bereitschaft von Russland zur Eskalation. Dies und weitere Infos für euch auch auf srinfo.de.
0: 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Maximal erreichen wir heute 32 Grad. Davon haben wir aktuell 28 Grad in Weißkirchen und Homburg. 29 Grad sind es im Moment in Ludweiler. Dazu blauer Himmel und ganz viel Sonne. So geht's morgen am Samstag zuerst auch noch weiter. Ab morgen Abend stellenweise auch mal ein Schauer oder Gewitter möglich.
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0: Hallo Autofahrer, Vorsicht auf der A8 Pirmasens Richtung Saarlouis zwischen Sulzbachtalbrücke und Dreieck Friedrichsthal. Hier steht ein kaputtes Auto auf der rechten Spur. Vorsicht bitte auch auf der A6 Saarbrücken in Richtung Mannheim zwischen Dreieck Saarbrücken und der Talbrücke Bischmisheim. Hier ist ein Auto liegen geblieben auf der mittleren Spur. A6 Mannheim Richtung Saarbrücken. Ihr habt es schon gehört in den SR1 Nachrichten. In Höhe Saarbrücken-Fechingen ist die Fahrbahn nach einem Unfall gesperrt. Aktuell 6 Kilometer Stau zwischen Kreuz Neunkirchen und Bischmisheim. Im Moment sind es immer noch 50 Minuten plus für euch. In der Gegenrichtung ist die linke Spur gesperrt. Aktuell 1 Kilometer Stau zwischen Saarbrücken-Goldene Brem und Bischmisheim. Hier sind es im Moment 15 Minuten mehr. A8 Pirmasens Richtung Saarlouis. Zwischen Neunkirchen-Wellesweiler und Neunkirchen 2 Kilometer Stau an der Baustelle. Hier braucht ihr 20 Minuten mehr als sonst. A620 Saarlouis Richtung Saarbrücken zwischen Völklingen und Saarbrücken-Gersweiler 4 Kilometer Stau an der Dauerbaustelle. Im Moment sind es auch hier 20 Minuten plus. Die neuesten Blitzer im Moment. A8 Pirmasens Richtung Saarlouis, Höhe Sulzbachtalbrücke, St. Ingbert, Kohlenstraße und in Dudweiler in der Beethovenstraße. 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Gute Fahrt!
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7: Mit Katrin Baron und wir sprechen über das Stillen in der Öffentlichkeit. In der Europagalerie in Saarbrücken ist eine Mama mit Baby, als sie es gestillt hat, verscheucht worden. Findet ihr das gut oder geht das gar nicht? Lasst mal hören. Saarbrücken 2131. Was sagt ihr zum Thema Stillen in der Öffentlichkeit?
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0: Nile Smith zusammen mit Nile Horan und Drive Safe auf SR1. Schön, dass ihr mit uns ins Wochenende startet. Krasse Geschichte. Eine Mama ist in Saarbrücken in der Europagalerie rausgeschmissen worden, weil sie ihr kleines Baby gestillt hat. Richtig krasse Geschichte. Und Heike aus Queerschied macht sowas richtig sauer. Sie ist selber Mama.
1: Ich hätte mich definitiv gewehrt anstelle von Mama. Ich habe die Erfahrung mit meiner Zwillinge auch gemacht, teilweise in der Öffentlichkeit. Ich habe ein Restaurant gestillt und ein Mann ist aufgestanden und hat gemeint, ich soll die doch auf der Toilette stillen. Und ich habe dann zu ihm gesagt, er soll sich bitte mehr auf seinen Schnitzel konzentrieren als auf meine Brüste.
0: Finde ich richtig gut.
1: Er ist feuerrot angelaufen. Der Restaurantbetreiber hat ihn dann aufgefordert, mich in Ruhe zu lassen und hat mir dann noch aufs Haus die Hütte so Fruchtcocktails damals hat er mir gebracht.
0: Absoluter ja. Ehrenmann. Das finde ich die richtige Reaktion. Und du hast auch hoffentlich weiterhin deine Zwillinge gestillt in der Öffentlichkeit, wenn sie Hunger hatten.
1: Ich habe meine Zwillinge zu jeder Zeit öffentlich gestillt. Ich muss mir viel Blödsinn anhören. Aber ich habe es durchgezogen und ich habe mir das nie vermiesen lassen. Ich habe immer schlagfertig gekontert und auch wenn ich im Park gesessen habe und haben die gestillt und die Gärtner haben mich belauert und haben geklotzt, habe ich gesagt, mein Gott, sind ihr so erbärmlich, kriegen ihr so wenig Brüste zu sehen, dass man stillende Mütter belauern müssen. Ihr sind echt arme Würstchen, ey.
0: Wir haben doch alle mal Hunger, oder? Wie seht ihr das? Stillen in der Öffentlichkeit. Go oder No-Go? Eure Meinung ist gefragt. Meldet euch rein in die Show per Anruf oder WhatsApp. Nummer ist dieselbe. Saarbrücken 2131. Der hier hätte bestimmt gar nichts dagegen. Michael Sembello mit der besten Musik fürs Saarland. Maniac auf SR1.

0: freut euch auf Dermot Kennedy. Diese Hymne singt er euch gleich. Neue Musik von ihm, Funeral. Dazu so ein richtig guter Autofahrsong, vielleicht mit Schiebedach offen, von Pink. Und es wird süßer als jeder Eisbecher heute Mittag bei euch. Hosier, gleich auf SR1.
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auf SR1. Hoffentlich ist das am Freitagmittag, an dem ihr an Entscheidungen nur das hier entscheiden müsst. Welches Bällchen Eis wird's nachher an der Eisdiele? Und pflanze ich mich in die Sonne oder lieber in den Schatten? Lasst euch gut gehen mit SR1 und Hosier.

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1: Im Studio Luisa Oberhauser.
2: Merz verurteilt russische Drohne in Rumänien. LKW-Unfall auf der A6. Das Wetter im Saarland. Sonnig bei bis zu 32 Grad. 14 Uhr. Eine russische Drohne hat heute Nacht in der rumänischen Stadt Galați ein Wohnhaus getroffen. Nach rumänischen Angaben wurden dabei zwei Menschen verletzt. Der Vorfall wird von den NATO-Partnern heftig kritisiert. Auch die Bundesregierung hat sich zu Wort gemeldet. Aus Berlin, Evi Seibert.
3: Wir sind bereit, jeden Zentimeter des verbündeten Territoriums zu verteidigen, schreibt der Kanzler. Russlands rücksichtsloser Drohnenangriff auf Rumänien zeigt seiner Meinung nach erneut Russlands Bereitschaft zur Eskalation. Für Merz ist klar, dieser Vorfall macht deutlich, wie wichtig eine starke NATO-Präsenz an der östlichen Flanke ist. Ähnlich äußert sich Außenminister Wadephul. Er sieht die gemeinsame Sicherheit durch Russlands Verhalten bedroht und sagt, unsere Antwort ist Einheit. Wir stehen an der Seite Rumäniens. Er äußerte sein Mitgefühl für die Opfer. Andere europäische Länder sind noch weitergegangen. So hat Frankreich den russischen Botschafter einbestellt.
2: Der frühere Bundesverkehrsminister Scheuer von der CSU soll sich wegen der gescheiterten Pkw-Maut vor dem Landgericht Berlin verantworten. Die Staatsanwaltschaft wirft Scheuer vor dem damaligen Untersuchungsausschuss gelogen zu haben. Im Kern geht es darum, dass Verträge mit einer Mautfirma unterzeichnet wurden, obwohl noch eine Entscheidung des Europäischen Gerichtshofs ausstand. Vor Gericht soll nun geprüft werden, ob die Mautbetreiber angeboten hatten, die Verträge erst danach zu unterzeichnen. Laut Anklage soll Scheuer ausgesagt haben, er könne sich daran nicht erinnern. Die Staatsanwaltschaft bewertet dies als Falschaussage. Die Kommunen setzen das Geld aus dem Sondervermögen in diesem Jahr hauptsächlich für Schulen und Straßen ein. Diese Schwerpunkte gab in einer Umfrage der Kämmereien etwa jede zweite Kommune an, die bereits mit den Mitteln plant. Viele wollen demnach auch den Brand- und Katastrophenschutz verbessern. Rund ein Drittel der Kommunen gebe zudem Geld für die Kinderbetreuung aus sowie für Sportstätten. Nach einem LKW-Unfall auf der A6 in Höhe der Fächer

0: Bei Bergungsarbeiten musste die Autobahn zeitweise in beide Richtungen gesperrt werden. Der Fahrer des Lkw blieb unverletzt. Grund für den Unfall war laut Polizei ein geplatzter Reifen.
1: Im Landtag hat der Untersuchungsausschuss zum Skandal bei der Neunkircher Verkehrsgesellschaft erstmals getagt. Dabei ging es vor allem um die Organisation des Gremiums. Die SPD-Mehrheitsfraktion erklärte, es sei noch unklar, welche Vorgänge der Ausschuss untersuchen dürfe, etwa wenn es um die Rechte Dritter oder die kommunale Selbstverwaltung gehe. Der Ausschussvorsitzende Ahrweiler kündigte an, ein Gutachten in Auftrag zu geben. Im NVG-Skandal geht es unter anderem um mutmaßlich illegale Parteispenden und unerlaubte Gratisfahrten. Der junge Mann, der am Pfingstsonntag beim Baden in der Saar bei Mettlach verschwunden war, ist tot aufgefunden worden. Das bestätigte die Polizei dem SR. Es werde weiter ermittelt. Derzeit geht die Polizei aber von einem Badeunfall aus. Der 26-Jährige lebte demnach im Raum Merzig-Wadern. Seit Sonntag war nach ihm gesucht worden, unter anderem mit Drohnen und Tauchern. Und das waren die Nachrichten mit Luisa Oberhauser. 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
3: Das F in Freitag steht heute ja sowas von für Freibad-Pommes. Wetter dafür ist da. Sonnig und heiß geht's ins Wochenende. Wir schaffen es auf maximal 32 Grad. Auch morgen ist es sonnig und heiß, aber ab morgen Abend sind dann auch mal Schauer und Gewitter möglich.
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3: Guten Tag zusammen, Katrin Baron ist hier, aber das hier ist wichtig für die Straßen A6 Mannheim Richtung Saarbrücken. Höhe Saarbrücken-Fechingen, hier ist die Fahrbahn nach einem Unfall gesperrt. Aktuell haben wir 3 Kilometer Stau zwischen Kreuz, Neunkirchen und Fechingen. Ihr braucht 40 Minuten im Moment mehr. In der Gegenrichtung ist die linke Spur gesperrt. Der Verkehr wird hier an der Unfallstelle vorbeigeführt. A8 Pirmasens Richtung Saarlouis. Zwischen Neunkirchen-Wellesweiler und Neunkirchen-Oberstadt 2 Kilometer Stau an der Baustelle. Hier braucht ihr eine Viertelstunde länger. A620 Saarlouis Richtung Saarbrücken zwischen Völkling und Saarbrücken-Gersweiler 4 Kilometer Stau an der Dauerbaustelle. 15 Minuten plus für euch. Und die neuesten Blitzer A8 Pirmasens Richtung Saarlouis in Höhe der Sulzbachtalbrücke. In St. Ingbert in der Kohlenstraße und in Dudweiler in der Beethovenstraße. Kommt gut und sicher an.
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3: In knapp 2 Wochen malen wir uns alle wieder eine Deutschlandflagge auf die Wangen und feuern unsere Nationalmannschaft an. Dann startet die Fußball-WM und spätestens, wenn dieser Song hier läuft, ist dieses Gefühl und das Kribbeln im Bauch direkt wieder da. Draußen Fußball schauen und auf viele Tore hoffen. Shakira mit Waka Waka auf SR1.

0: Wasser 1 ist hier mit Lenny Kravitz. Schönen Freitagmittag. Wenn wir großen Hunger haben, dann schnappen wir uns schnell ein Brötchen beim Bäcker oder irgendwo eine Wurst. Und wenn Babys Hunger haben, dann müssen sie halt eben gestillt werden. Das hat eine Mama in der Europagalerie in Saarbrücken gemacht und wurde rausgeworfen von einem Security-Mann. Inzwischen hat sich die Europagalerie entschuldigt. Und Mamas, wichtige Infos für euch, natürlich dürft ihr dort stillen. Die Babys haben halt Hunger. Unterstützung gibt's jetzt auch von der Männerseite. Harry aus Beckingen kann das Rausschmeißen beim Stillen nämlich überhaupt nicht nachvollziehen.
1: Früher war das normal, Stillen in der Öffentlichkeit, da hat sich keiner beschwert, das ist ein ganz normales Ding, das ist ein gesellschaftliches Problem, das ist schon Hammer und ich hoffe, dass es nicht mehr passiert, weil das ist das Normalste der Welt, dass Babys gestillt gehen. Ich meine, bitte. Und wer anderer Meinung ist, no go, geht gar nicht.
0: Und auch Silvia aus Saarbrücken kann nur einen Kopf schütteln, wenn jemand sich daran stört, dass irgendwo in der Öffentlichkeit gestillt wird.
2: Wir haben früher überall und immer gestillt und wenn die Kinder Hunger haben, müssen sie essen. Das ist halt so und ich finde das ganz, ganz furchtbar und ich weiß auch gar nicht, was in diesen Menschen vorgeht, die denken, dass wenn Frauen ihre Kinder in der Öffentlichkeit stillen, dass das irgendwie, keine Ahnung, schlimm ist, ne? Dass das irgendwie sexuell ist. Nein, ist es nicht. Die Kinder haben Hunger und die Kinder müssen an die Brust und die Kinder müssen essen.
0: Erzählt uns mal gerne, was ihr vom Thema Stillen in der Öffentlichkeit haltet. Per WhatsApp oder Anruf Saarbrücken 2131. Geht das vollkommen klar oder wollt ihr das lieber nicht, dass in der Öffentlichkeit gestillt wird?

0: Sommer in Musikform, gleich in eurem Radio. Matt Simons, We Can Do Better.
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0: Es ist schon ziemlich heiß im Saarland, aber gleich noch wärmer. Das ist nämlich immer so, wenn man Musik von Kygo hört, dann wird es noch heißer. Gleich hört ihr ihn mit Khalid und Kurfin und Save My Love.
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0: Eben war es 14.30 Uhr im Studio Jessica Werner.
7: Teuerungsrate in Deutschland im Mai abgeschwächt. Nach ersten Zahlen des Statistischen Bundesamts verteuerten sich Waren und Dienstleistungen im Vergleich zum Vorjahresmonat um 2,6%. Das sind 0,3 Prozentpunkte weniger als noch im April. 16 Milliarden Euro für Ungarn. EU-Kommissionspräsidentin von der Leyen hat die Mittel freigegeben. Sie waren während der Regierungszeit von Ex-Ministerpräsident Orbán eingefroren worden, weil das Land gegen die Rechtsstaatlichkeitsprinzipien der EU verstoßen hatte. Sondervermögen meist für Schulen und Straßen. Das gab in einer Umfrage jede zweite Kommune an. Weitere Investitionen sollen in den Brand- und Katastrophenschutz, Sportstätten sowie die Kinderbetreuung fließen. A6 in Höhe Fechinger Talbrücke weiter gesperrt. Am Vormittag war ein Lastwagen gegen die Mittelleitplanke gefahren und umgekippt. Er war mit Schutt und Steinen beladen, die sich über die Fahrbahn Richtung Saarbrücken verteilten. Sie sollen jetzt mit Baggern beseitigt werden. Und alles Wichtige für euch auf srinfo.de.
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0: 30 Grad haben wir im Moment in Wallerfangen, 29 Grad im Moment in Neunkirchen und im Mandelbachtal und bis zu 32 Grad sind heute möglich. Dazu ganz viel Sonne, blauer Himmel, wenn überhaupt nur mal ein kleines Dekowölkchen, aber total harmlos. Ab morgen Abend Schauerrisiko, stellenweise auch mit Blitz und Donner, es bleibt aber heiß.
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0: Hallo Autofahrer. A6 Mannheim Richtung Saarbrücken. In Höhe von Fechingen ist die Fahrbahn nach einem Unfall gesperrt. Im Moment sind es 4 Kilometer Stau zwischen Kreuz Neunkirchen und Fechingen. Ihr braucht mindestens 40 Minuten mehr. A8 Pirmasens Richtung Saarlouis. Zwischen Neunkirchen-Wellesweiler und Neunkirchen-Oberstadt. 2 Kilometer Stau an einer Baustelle. Hier ist es eine Viertelstunde mehr. A620 Saarlouis Richtung Saarbrücken. Zwischen Völkling und Gersweiler. 4 Kilometer Stau an der Dauer Baustelle. Auch hier 15 Minuten plus. Die neuesten Blitzer im Moment. A8 Pirmasens Richtung Saarlouis, Höhe Sulzbachtalbrücke. In St. Ingbert in der Kohlenstraße und in Dudweiler hier in der Beethovenstraße. Ruft bitte schnell durch und sagt Bescheid, wenn ihr noch was seht auf eurer Strecke. Kostenlos 0800 700 8000. Gute Fahrt euch durch den Freitag.
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0: Guten Tag zusammen, Katrin Maron ist für euch hier. Das ist ein super Start ins Wochenende. Die Sonne scheint, aber alle Fans von den Toten Hosen haben auch so diese Schwere im Herzen. Denn heute ist das allerletzte Album von den Hosen erschienen. Natürlich hören wir da gleich rein. Ganz ausführlich nach Enrique Iglesias und Kygo.

Hallo Autofahrer, SR1 ist hier. Vorsicht auf der B269N zwischen Hesfeld und Ensdorf. Hier liegen im Moment Gegenstände auf der Fahrbahn. Kommt gut an mit SR1 und Enrique.

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1: Das große Finale ist jetzt angepfiffen. Das allerletzte Album von den Toten Hosen ist da. Alleine der Titel, der macht schon ein bisschen traurig. Es heißt nämlich, trink aus, wir müssen gehen. Ein Satz, den man niemals gerne hört. Sänger Campino hat sich auf jeden Fall mit seinen Jungs von der Band was vorgenommen.
2: Mit Vollgas über die Ziellinie. Und das können wir jetzt noch garantieren. Und deshalb ist das jetzt ein guter Moment.
1: Auf dem neuen Album gibt es übrigens sehr viel Bonusmaterial und Coversongs, die sie mit anderen Künstlern aufgenommen haben. Zum Beispiel Materia oder Feine Sahne Fischfilet. Und es ist noch was für uns rausgesprungen. Bei den Proben und den Aufnahmen zum letzten Album haben sich die Hosen nämlich von einem Fernsehteam von der ARD begleiten lassen. Und daraus ist eine Doku geworden, die es ab sofort in der Mediathek gibt. Und bei allem Abschiedsschmerz, so ein kleines Hintertürchen, haben sie sich schon noch offen gehalten, sagt auch Campino.
3: Ob wir jetzt noch mal ein Stück rausbringen, um eine Benefiz-Single zu machen oder um anderen zu helfen, das steht auf einem anderen Blatt. Aber wir werden nicht mehr unser eigenes Leben reflektieren. Das ist alles auserzählt und das wäre jetzt das letzte Kapitel von diesem Buch.
1: Wobei, Campino ist ja eigentlich gerade auch Papa geworden. Der muss jetzt ja schon mal ein bisschen Fläschchen geben und Windeln wechseln, wie er das alles schafft. Wir hoffen, dass sie vielleicht doch noch mal irgendwie in irgendeiner Form zurückkommen. Freuen uns sehr auf die Konzerte im Saarland. Eins ausverkauft, für eins gibt's noch Tickets. Und wir hören jetzt neue Musik von den Toten Hosen. Nur nach vorn vom neuen Album. Trink aus, wir müssen gehen.

0: besser eins ist hier. Kommt gut in Richtung Wochenende. Wir unterstützen mit Nico Santos. Bei dem ist das Glas immer halb voll. Er singt uns Optimist. Gleich genau hier.
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Dance für euren Weg in Richtung Wochenende, Freitagmittag. Die Sonne scheint und dieser Mann hat absolut recht. Michael Bublé auf SR1. It's a beautiful day.

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2: Kritisiert russische Drohne in Rumänien. Saar-Opposition wirft SPD-Wahlkampf vor. Das Wetter im Saarland sonnig bei bis zu 32 Grad. 15 Uhr. Die Bundesregierung hat den Einschlag einer russischen Drohne in Rumänien scharf verurteilt. Bundeskanzler Merz schrieb auf X, der Vorfall zeige einmal mehr Russlands Bereitschaft zur Eskalation. Deutschland stehe an der Seite seiner NATO-Verbündeten. Zuvor hatte Außenminister Wadepfuhl zusätzliche Anstrengungen angekündigt, um die europäische Verteidigungsfähigkeit und die der angegriffenen Ukraine zu erhöhen. Eine russische Drohne hatte in der Nacht zum Freitag ein Wohnhaus im EU- und NATO-Mitgliedsland Rumänien getroffen. Dabei wurden laut rumänischem Verteidigungsministerium in der Stadt Galați 2 Menschen verletzt. In Deutschland sind derzeit 2,95 Millionen Menschen arbeitslos gemeldet. Das teilte die Bundesagentur für Arbeit mit. Das sind 58.000 Menschen weniger als noch im April, aber 31.000 mehr als im Mai vor einem Jahr. Für SR Info Birgit Habrath.
3: Die Arbeitslosenquote sinkt leicht auf 6,3%. Die Firmen halten sich immer noch zurück, wenn Stellen besetzt werden müssen. Vor allem in der Industrie werden weiter Stellen sogar abgebaut. Die nach unten korrigierte Wachstumsprognose der Regierung macht den Agenturen da wenig Hoffnung. Die Nachfrage nach neuen Kräften steigt nicht wirklich und es gibt laut heute vorgelegter Studie weniger Engpassberufe, also Jobs, wo Firmen händeringend nach Kräften suchen. Hier sind es in erster Linie Menschen aus Drittstaaten, die die Lücke füllen.
2: Auch im Saarland ist die Zahl der Arbeitslosen im Mai gesunken. Die Regionaldirektion der Bundesagentur für Arbeit meldet 39.000 Menschen ohne Job. Das sind rund 600 weniger als im April. Die Arbeitslosenquote liegt damit bei 7,3%. Die EU hat angekündigt, 16 Milliarden Euro eingefrorener Finanzmittel für Ungarn freizugeben. Laut EU-Kommissionspräsidentin von der Leyen geschieht das wegen der großen Fortschritte bei Investitionen, Regionalförderung und Korruptionsbekämpfung in Ungarn. Die Freigabe der EU-Gelder erfolgt rund 3 Wochen, nachdem eine neue Regierung in Ungarn vereidigt worden war. Die Inflationsrate ist im Mai zurückgegangen auf 2,6%. Das hat eine erste Schätzung des Statistischen Bundesamtes ergeben. Im April hatte sie wegen stark steigender Energiepreise noch bei 2,9% im Vergleich zum Vorjahresmonat gelegen. Die Preise für Energie bleiben aber weiter hoch. Sie sind gegenüber dem Vorjahresmonat der Schätzung zufolge um 6%.

0: Besoldung aller Beamtinnen und Beamten vorlegen. Linke und Grüne bewerten die Ankündigung der SPD als längst überfällig. Die AfD-Fraktion im Landtag findet prinzipiell, dass Grundschullehrkräfte mehr verdienen sollten. Sie gibt allerdings zu bedenken, dass die Finanzlage im Saarland angespannt ist. Auch Lehrkräfte anderer Schulformen könnten dann mehr Geld fordern. Die Bildungsgewerkschaft GEW verbucht die Ankündigung der Saar-SPD als eigenen Erfolg. Sie hatte sich in der Vergangenheit immer wieder für mehr Gehalt eingesetzt. Jetzt sei es wichtig, offene Fragen zu klären, zum Beispiel zum Zeitplan und zu Übergangsregelungen.
1: Nach einem LKW-Unfall auf der A6 in der Höhe der Fechinger Talbrücke ist die Fahrbahn in Richtung Mannheim wieder einspurig befahrbar. In Richtung Saarbrücken dauert die Sperrung dagegen an. Autofahrer müssen in St. Ingbert-Mitte abfahren. Nach Angaben der Polizei war der LKW am Vormittag in Höhe der Fechinger Talbrücke in Richtung Saarbrücken gegen die Mittelschutzplanke gefahren. Er sei umgekippt und liegen geblieben. Der LKW hatte Steine und Schutt geladen. Diese verteilten sich über die Fahrbahn in Richtung Saarbrücken. Der LKW-Fahrer blieb unverletzt. Und das waren die Nachrichten mit Luisa Oberhauser. 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
3: Wir brutzeln uns ins Wochenende mit Sonne von früh bis spät und maximal 32 Grad. Auch morgen am Samstag bleibt es heiß, aber morgen Abend sind dann auch mal Schauer und Gewitter möglich.
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3: Hallo Autofahrer, Vorsicht auf der A620 Saarbrücken in Richtung Saarlouis. In der Ausfahrt der Bismarckbrücke steht ein kaputtes Auto. A6 Mannheim Richtung Saarbrücken zwischen St. Ingbert West und Saarbrücken-Fechingen. Hier ist die Fahrbahn nach einem Unfall gesperrt. Ihr habt es gerade schon gehört in den SR1 Nachrichten. Aktuell 3 Kilometer Stau zwischen Rohrbach und Fechingen. Ihr braucht mindestens 40 Minuten mehr. A620 Saarlouis Richtung Saarbrücken zwischen Völklingen und Gersweiler. 5 Kilometer Stau an der Dauerbaustelle. Hier sind es für euch 15 Minuten plus. In Saarbrücken ist der Meerwiesertalweg zwischen der Dudweiler Straße und an der Trift in beiden Richtungen gesperrt. Hier ist ein Auto liegen geblieben. Wenn es geht, fahrt bitte drumherum. Und die neuesten Blitzer, die stehen im Moment in St. Ingbert in der Kohlenstraße. Ortsausgang Wörschweiler in Richtung Beden und in Dudweiler in der Beethovenstraße. Es gibt noch ein paar Blitzer mehr. Wo die rumstehen, das lest ihr ganz entspannt jederzeit auf sr1.de. Gute Fahrt in Richtung Wochenende.
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3: Lasst uns euer Fächer, euer Ventilator, euer Eis mit Sahne und eure Luftmatratze sein. Alles, was ihr braucht für dieses heiße Wochenende. Wir sind alles. Teddy Swims kühlt uns gleich musikalisch ab mit Mr. Know-It-All nach Baby Wexer. Schönen Start ins Wochenende.
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0: Freitagmittag. SR1 ist hier.
1: Wir lieben es sehr, wie ihr Mamas verteidigt, die in der Öffentlichkeit stillen.
0: Iris schreibt per WhatsApp an Saarbrücken 2131. Warum nicht? Ist doch was ganz Natürliches. Und wenn sich eine Frau hinsetzt und in Ruhe ihr Kind stillt, finde ich definitiv nicht schlimm, die Sache. Mal ehrlich, was sieht man denn? Nix, nur ein Baby und vielleicht ein Stück Brust. Der Rest ist doch eh abgedeckt und man muss ja auch nicht stehen bleiben und glotzen. Sehe ich persönlich genauso. Eine Frau war in der Europagalerie in Saarbrücken beim Stillen rausgeschickt worden. Von einem Mitarbeiter. Inzwischen wurde sich aber dafür entschuldigt, denn Stillen ist auch in der Europagalerie natürlich erlaubt. Wichtig für euch Mamas da draußen. Isabella hat diese ganze Geschichte aber trotzdem ziemlich wütend gemacht.
2: Ich bin fassungslos, dass diese Frau verscheucht wurde. Sind wir Ungeziefer oder was? Als Mütter. Stillen ist das Natürlichste der Welt. Was für ein Blödsinn. Unglaublich. Ich würde diesen Laden nie mehr betreten.
0: Aber ihr habt gehört, natürlich darf man in der Europagalerie stillen. Was sollen Babys auch machen? Die können sich halt nicht einfach beim Bäcker ein Brötchen kaufen. So nämlich. Macht euch einen guten Freitag mit SR1.

Gar nicht so leicht, dass der Kopf nicht Matsche wird bei bis zu 32 Grad heute im Saarland. SR1 ist hier. Hallo, wir kämpfen dagegen an und quizzen uns gleich durch den Freitagnachmittag. Spielt mit, gib acht. Es geht um einen Tankgutschein im Wert von 50 Euro. Schnappt ihn euch und spielt mit Saarbrücken 2131. Wir freuen uns auf euch. Und das hier ist J-Lo.

0: Freitagmittag, SR1 ist hier. Und Shawn Mendes singt in der nächsten halben Stunde YYY auf SR1. Dazu ein richtiger Gute-Laune-Booster von Rosé und Bruno Mars.
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0: 15.31 Uhr ist es, im Studio Jessica Werner.
12: Ungarn erhält Milliarden von der EU. Kommissionspräsidentin von der Leyen hat 16 Milliarden Euro freigegeben. Die Gelder waren während der Regierungszeit von Ex-Ministerpräsident Orbán eingefroren worden, weil seine Regierung gegen die Rechtsstaatlichkeitsprinzipien der EU verstoßen hatte. Teuerungsrate in Deutschland im Mai abgeschwächt. Nach ersten Zahlen des Statistischen Bundesamts verteuerten sich Waren und Dienstleistungen im Vergleich zum Vorjahresmonat um 2,6%. Das sind 0,3 Prozentpunkte weniger als noch im April. Ausschlaggebend dafür war der Tankrabatt. Kritik von Bundeskanzler Merz. Er bezeichnete den Einschlag einer russischen Drohne als rücksichtsloses Eindringen in Rumäniens Staatsgebiet. Das zeige die Bereitschaft von Russland zur Eskalation. Saar-Opposition wirft SPD-Wahlkampf vor. So bewerten CDU, Grüne und Linke den SPD-Plan, Grundschullehrern mehr Geld zahlen zu wollen. Die SPD hatte eigentlich angekündigt, eine höhere Besoldung für Grundschullehrer erst nach der Landtagswahl im kommenden Jahr anzugehen. Und soweit die aktuellen Infos für euch auch auf srinfo.de.
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0: Bis zu 32 Grad sind heute möglich. Davon haben wir schon 31 in Perl, 30 Grad aktuell gemessen in Gersheim, 29 Grad in St. Wendel. Dazu ganz viel Sonne, blauer Himmel. Und morgen am Samstag machen wir zuerst genauso weiter. Aber ab morgen Abend sind dann stellenweise Schauer und Gewitter möglich.
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0: Hallo Autofahrer. A6 Mannheim Richtung Saarbrücken. Zwischen St. Ingbert West und Fechingen ist die Fahrbahn nach einem Unfall gesperrt. Aktuell sind es dort 3 Kilometer Stau zwischen Rohrbach und Fechingen. Ihr braucht mindestens 50 Minuten mehr. A620 Saarlouis Richtung Saarbrücken. Zwischen Völklingen und Klarental 3 Kilometer Stau. Hier sind es im Moment 10 Minuten plus. Nochmal A620 Saarbrücken Richtung Saarlouis in der Ausfahrt der Bismarckbrücke. Behinderungen, hier steht ein kaputtes Auto. Und die neuesten Blitzer im Moment in St. Ingbert, Kohlenstraße, Ortsausgang Wörschweiler Richtung Beden und in Dudweiler in der Beethovenstraße. Es gibt noch einige Blitzer mehr, wir haben sie alle aufgeschrieben auf sr1.de. Kommt bitte alle gut sicher und schnell an.
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0: Guten Tag zusammen. Katrin Baron ist für euch hier. Gleich spielen wir Gib Acht. Hüpft noch schnell in den Lostopf. Es geht um einen Tankgutschein im Wert von 50 Euro. Saarbrücken 2131. Wir quizzen nach José mit Bruno Mars und Shawn Mendes.
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0: Rosé und Bruno Mars. Aparte!
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0: Eine absolute Punktlandung hat gerade Corinna Bläs aus Überherrn hingelegt. Hallo Corinna! Oh Mann,
3: hallo.
0: Das rauscht ja ganz schön dolle. Du hast gerade geparkt, du bist nämlich unterwegs,
3: ja,
0: es geht
3: genau
0: nach Hause. Wie war denn der Freitag bis jetzt für dich?
3: Och, man freut sich immer aufs Wochenende.
0: Ja, das fühlen wir, glaube ich, alle.
3: Da haben wir oben, unten, überall gute Laune.
0: Genau, vorne, hinten, oben, unten. Die Laune würde noch besser werden, wenn du dir einen 50-Euro-Tankgutschein schnappst. Kannst du gut gebrauchen. Es geht nämlich heute noch nach Luxemburg für euch.
3: Ja, genau. Wir gehen Fußball gucken. Der Schwiegersohn spielt da.
0: Mhm. Das sind schon ein paar Kilometer. Da würde das schon schmecken.
3: Ja,
0: morgen wird noch schön Geburtstag gefeiert bei dir. Das klingt nach einem guten Wochenende. Lass uns das krönen mit einem 50-Euro-Tankgutschein. Du gibst das Go, Corinna. Bist du bereit?
3: Ja, ich bin bereit.
0: Was macht ein Wochenende für dich perfekt?
3: SR1.
0: Felix von Jascherow steigt nach 25 Jahren überraschend aus einer deutschen Vorabendserie aus. Wie heißt sie?
3: Sonnenschein.
0: Von einer deutschen Rockband erscheint heute das letzte Album. Von welcher?
3: Ich muss raten, gute Zeiten, schlechten Zeiten.
0: Jawohl, richtig geraten. In einem Auffanglager für exotische Tiere in Witten sind welche Tiere ausgebüxt? Affen oder Erdmännchen?
3: Oh, welche Rockband? Muss ich passen,
0: drei,
3: weiß ich nicht.
0: 2, 1, sag schnell irgendwas, aber die Zeit ist...
3: Oh. Nee, wirklich, mir fällt nichts ein.
0: Die Toten Hosen, Menno. Wir haben nämlich letzte Stunde reingehört. Ja, die hören auf, nach zig Alben ist jetzt wirklich Schluss, noch eine Abschiedstournee.
3: Ja.
0: Manno, aber wir lassen uns die Laune nicht verderben. Die Sonne scheint, die magst du, hast du gesagt. Es wird Geburtstag gefeiert heute Abend, hoffentlich ein tolles Fußballspiel. Das wird ein gutes Wochenende, Corinna.
3: Ja, ganz bestimmt. Und Urlaub ist auch bald in Sicht.
0: Yay,
3: nächste
0: dann
3: Woche
0: gönnt euch. Wie schön ist das denn? Liebe Grüße nach Überherrn.

0: für euren Freitag. Gleich Harry Styles auf SR1. Bis nächste Woche spielt er noch Shows in Amsterdam. Dann geht's weiter für ihn mit seiner Welttour nach London. Aber ihr habt's nicht so weit. Gleich in eurem Radio American Girls. Dazu ein perfekter Song, um das Wochenende langsam einzuläuten von den Fine Young Cannibals. Und es wird mal richtig schön chillig mit Billie Eilish.
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2: EU gibt Milliarden für Ungarn frei. Saar-Opposition wirft SPD-Wahlkampf vor. Das Wetter im Saarland sonnig bei bis zu 32 Grad. 16 Uhr. Die EU hat angekündigt, 16 Milliarden Euro eingefrorener EU-Gelder für Ungarn freizugeben. Das teilte EU-Kommissionspräsidentin von der Leyen in Brüssel mit, anlässlich des Antrittsbesuchs des neuen ungarischen Ministerpräsidenten Mojor, der seit etwa 3 Wochen im Amt ist. Das Geld wird laut von der Leyen freigegeben, weil in Ungarn innerhalb kurzer Zeit große Fortschritte erzielt wurden bei Investitionen sowie der Regionalförderung und Korruptionsbekämpfung. Aus Brüssel, Katrin Schmidt.
3: Bei den rund 16 Milliarden Euro handelt es sich um den größten Teil, der insgesamt gut 17 Milliarden Euro, die in Brüssel während der Regierungszeit von Ungarns Ex-Regierungschef Orbán eingefroren wurden, weil das Land unter ihm gegen Prinzipien der Rechtsstaatlichkeit verstoßen hat, also die Unabhängigkeit der Gerichte und die Gewaltenteilung untergraben hat, sowie wegen Korruption und mangelnder Transparenz im Umgang mit Geldern aus den Töpfen der EU. Für Ungarn drängte die Zeit, denn rund 10 Milliarden Euro wären in den nächsten Monaten verfallen und für Ungarn nicht mehr reaktivierbar gewesen. Sie werden aber in Budapest dringend gebraucht, um die Staatsfinanzen zu stabilisieren.
2: Rumänien hat den russischen Konsul in der Hafenstadt Constanța ausgewiesen und das Konsulat dort geschlossen. Das erklärte Rumäniens Präsident Dan, nachdem in der Nacht eine russische Drohne in ein Wohnhaus eingeschlagen war. Dabei wurden den Angaben zufolge 2 Menschen verletzt. Außerdem, so Dan, gäbe es Vereinbarungen mit NATO-Verbündeten, vorübergehend militärische Ausrüstung nach Rumänien zu verlegen, bis das Land seine eigene Luftverteidigung modernisiert habe. Die Inflationsrate in Deutschland ist nach Einführung des Tankrabatts gesunken. Nach der ersten Schätzung des Statistischen Bundesamtes betrug die Teuerungsrate im Mai 2,6%. Im April waren die Verbraucherpreise im Jahresvergleich noch um 2,9% gestiegen. Das Alkoholverbot am Saarbrücker Hauptbahnhof hat sich nach Einschätzung der Deutschen Bahn bewährt. Seit Monatsanfang ist es im Bahnhofsgebäude und auf dem Vorplatz verboten, Alkohol zu trinken. SR-Info-Reporter Florian Rabari-Nejat.
4: Die Atmosphäre an und im Bahnhof würde sich positiv entwickeln. Zudem sei es spürbar sauberer und ruhiger geworden, so eine Bahnsprecherin auf SR-Anfrage. Demnach zeigen auch die Reisenden Verständnis für das Verbot. Ein detailliertes Zwischenfazit ist nach einem solch kurzen Zeitraum noch nicht möglich, so die Bahnsprecherin weiter. Auch Inhaber und Beschäftigte in den Geschäften des Bahnhofsgebäudes zogen ein positives Zwischenfazit. So gäbe es seit dem Alkoholkonsumverbot weniger Konflikte und mehr Sauberkeit in und um das Gebäude. Bald soll ergänzend als soziales Angebot der Einsatz von sogenannten Bahnhofsläufern starten. Diese sollen mehrmals die Woche vor Ort unterstützen und für eine sichere und angenehme Atmosphäre sorgen.
2: CDU, Grüne und Linke im Saarland bewerten den Plan der SPD, Grundschullehrerinnen und Lehrern mehr Geld zahlen zu wollen, als Wahlkampfmanöver. Die SPD habe bereits die absolute Mehrheit und solle ihr Vorhaben direkt umsetzen.

0: nach im Raum Merzig war dann. Seit Sonntag war nach ihm gesucht worden, unter anderem mit Drohnen und Tauchern. Und das waren die Nachrichten mit Luisa Oberhauser. Aktuelle Meldungen jederzeit auf srinfo.de.
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2: In zwei Worten, beziehungsweise Buchstaben, ES. Einfach schön. Der Himmel ist babyblau, die Sonne knallt und dazu bis zu 32 Grad. Das Wochenende, das bleibt auch vorerst heiß, aber es bringt uns ab morgen Abend auch mal Schauer und Gewitter.
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2: Hallo Autofahrer. A6 Mannheim Richtung Saarbrücken. Zwischen St. Ingbert West und Fechingen ist die Fahrbahn nach einem Unfall gesperrt. Aktuell immer noch 3 Kilometer Stau zwischen Kreuz Neunkirchen und St. Ingbert West. Ihr braucht aktuell 50 Minuten mehr. A620 Saarlouis Richtung Saarbrücken zwischen Völklingen und Gersweiler. 4 Kilometer Stau. Hier sind's für euch plus 15 Minuten. Die neuesten Blitzer im Moment in St. Ingbert, in der Kohlenstraße, Ortsausgang Wörschweiler Richtung Beden und in Dudweiler in der Beethovenstraße. Ruft schnell durch, wenn ihr noch was seht. Kostet nix. 0800 700 8000. Gute Fahrt in Richtung Wochenende.
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2: Hallo zusammen, Katrin Baron ist hier. Freitagnachmittag. Im besten Fall habt ihr es fast schon geschafft. Das Wochenende ist in greifbarer Nähe und wir bringen euch Stück für Stück ein bisschen dorthin. Zum Arm ganz lässig aus dem Fenster hängen, gleich Musik von Yes nach Glockenbach und Tom Walker. Home.
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0: Es wird ja voll der krasse Freizeitstress am Wochenende. Es ist so viel los im Saarland. In Buhs startet heute die Maisause. Und Homburg feiert das 50. Homburger Maifest auf dem historischen Marktplatz mit Live-Musik und allem, was dazugehört. In Überrot wird alles gegeben. Ab morgen, Samstag, der Bodental-Fünfkampf geht los. Kirmes haben wir morgen in Lebach-Primsweiler und Weißkirchen-Weierweiler. In Illingen findet morgen auch noch der 18. Illinger City-Lauf statt. Für alle, die sportlich so richtig wissen wollen. Und in Saarbrücken wird gefeiert. CSD-Wochenende it is. Natürlich mit traditioneller Regenbogenmeile. Ab morgen auf der Mainzer Straße und der großen Parade am Sonntag. Und noch ein tolles Familienprogramm für Sonntag. Picknick del Saar am Staden. Kinderschminken, Hüpfburg, Kletterwand und. Macht euch ein fantastisches Wochenende.
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0: perfekte Musik für diese Temperaturen im Saarland, gleich von Bellini.
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0: Wir brutzeln noch ein bisschen. Viel Sonne heute und morgen. 32 Grad schaffen wir heute und morgen am Samstag in der Spitze. Aber SR1-Wettermann Joachim Pütz sagt, dann wird es eventuell ein bisschen ungemütlich.
2: Die Luft wird allerdings immer schwüler und deswegen muss so später Nachmittag gegen Abend vom Hochland und dem St. Wendlerland mit Schauern und Gewittern gerechnet werden. Die können auch mal kräftigerer Natur sein. Und der Sonntag auch erstmal ein Wechsel aus ein bisschen Sonnenschein, dichten Wolken, aber dann doch häufiger Schauer und Gewitter als am Samstag. Und auch da können die wieder recht kräftig sein. So ein Gewitterguss, der hat halt Wumms, da kann es ordentlich krachen. Mit der Temperatur geht es am Sonntag allerdings schon nach unten, 23 bis 27 Grad, aber die Luft ist weiterhin recht schwül.
0: Aber an Schwitzen haben wir uns ja inzwischen schon gewöhnt.
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0: Neue Musik von Olivia Rodrigo gleich für euch. In der nächsten halben Stunde hören wir gemeinsam Drop Dead und dazu die Ärzte.
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0: Um 16.31 Uhr mit Jessica Werner.
17: 16 Milliarden Euro für Ungarn. EU-Kommissionspräsidentin von der Leyen sagte, die Gelder würden fließen, wenn die von der neuen Regierung beschlossenen Reformen umgesetzt seien. Die Mittel waren während der Regierungszeit von Ex-Ministerpräsident Orbán eingefroren worden. Rumänien weist russischen Konsul aus, das erklärte Präsident Dan. Außerdem verlegt die NATO militärische Ausrüstung nach Rumänien. Hintergrund: In der Nacht war eine russische Drohne in ein Wohnhaus eingeschlagen. Dabei wurden 2 Menschen verletzt. Zwischenbilanz: Alkoholverbot am Saarbrücker Bahnhof. Nach Ansicht der Deutschen Bahn hat sich die Atmosphäre am und im Bahnhof verbessert. Zudem sei es spürbar sauberer und ruhiger geworden. Das Alkoholverbot gilt seit etwa einem Monat. Saar-Opposition wirft SPD-Wahlkampf vor. So bewerten CDU, Grüne und Linke den SPD-Plan, Grundschullehrern mehr Geld zahlen zu wollen. Die SPD hatte eigentlich angekündigt, eine höhere Besoldung für Grundschullehrer erst nach der Landtagswahl im kommenden Jahr anzugehen. Und alles Wichtige für euch auf srinfo.de.
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0: 31 Grad im Moment in Schaffhausen, 30 Grad in Spiesen-Elversberg und 29 Grad aktuell gemessen in Braunshausen. Bis zu 32 Grad sind heute möglich. Ganz viel Sonne können wir heute genießen und auch morgen am Samstag zuerst noch. Ziemlich sonnig und heiß, aber ab morgen Abend auch mal Schauer und Gewitter möglich.
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0: Hallo Autofahrer, A6 Mannheim Richtung Saarbrücken. Zwischen St. Ingbert West und Fechingen ist die Fahrbahn nach einem Unfall gesperrt. Immer noch 3 Kilometer Stau zwischen Rohrbach und St. Ingbert West. Ihr braucht nach wie vor mindestens 50 Minuten länger als sonst. A620 Saloy Richtung Saarbrücken zwischen Völkling und Messegelände in beiden Richtungen 3 Kilometer Stau. Hier dauert es eine Viertelstunde länger. In Homburg, in der Bexbacher Straße, Behinderungen. Hier gab es einen Unfall. Wenn es geht, fahrt bitte drumherum. Und die neuesten Blitzer zurzeit in St. Ingbert, Kohlenstraße. Ortsausgang Wörschweiler Richtung Beden und in Dudweiler in der Beethovenstraße. Weitere Blitzer und alles, was für eure Fahrt durch den Freitagnachmittag wichtig ist, jederzeit auf sr1.de. Kommt gut, sicher und schnell an.
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0: Mit Katrin Baron, schönen Freitagnachmittag. Wenn euer Baby Hunger hat, was macht er dann? Ja natürlich, füttern, auch stillen. Das hat eine Mama gemacht in Saarbrücken in der Europagalerie und wurde rausgeworfen. Wie es ihr mit der ganzen Nummer gegangen ist und was auch ihre Hebamme dazu sagt, das hört ihr in ein paar Minuten genau hier nach den Ärzten. Und neue Musik von Olivia Rodrigo, Drop Dead auf SR1.

0: wird noch heißer. Dank Gloria Estefan auf SR1. Wenn wir großen Hunger haben, dann schnappen wir uns halt mal schnell unterwegs irgendwo was zu essen. Was vom Bäcker, Brötchen oder hier mal Pommes. Aber Babys können das nicht machen. Die brauchen einfach manchmal ihre Mama und müssen gestillt werden. Das hat auch Mama Tammy Schwarz gemacht in der Europagalerie in Saarbrücken. Sie hat ihre kleine Tochter gestillt und wurde dann von einem Sicherheitsbeamten angesprochen, dass sie bitte einen Stillraum aufsuchen solle, weil das Stillen in der Galerie nicht erlaubt sei. Das war natürlich für sie überhaupt keine schöne Situation.
1: Also ich war zum einen total erstaunt, dass das ein Thema sein könnte tatsächlich, weil ich still sie immer und überall eigentlich und habe keine schlechten Erfahrungen gemacht. Also sie trinkt fast alle 2 Stunden, gerade bei der Sitze trinken sie ja vielleicht auch mal öfter. Und wenn man nicht überall stillt, kann man eigentlich das Haus ja gar nicht verlassen. Und gleichzeitig war ich natürlich mega wütend und sauer.
0: Die krasse Geschichte hat sie dann ihrer Hebamme Astrid Kani erzählt. Und die hat diese Geschichte dann öffentlich gemacht.
2: Es müsste eine Selbstverständlichkeit sein, dass ein Kind einfach an der Brust versorgt wird. Es ist ein Grundbedürfnis. Es ist leider in Deutschland nicht gesetzlich geregelt, das Stillen der Öffentlichkeit im Vergleich zu vielen anderen Ländern. Großbritannien, Neuseeland, Australien ist es gesetzlich verankert, in der Öffentlichkeit stillen zu können. Und das ist überhaupt gar kein Thema. Und was halt gerade auch, wenn man gesundheitspräventiv das Ganze sieht, was das Stillen ja wirklich absolut mit sich bringt, müsste das viel mehr auch bei uns nochmal gesetzlich und auch Selbstverständlichkeit vertreten werden.
0: Die Europagalerie hat sich inzwischen dazu geäußert, dass es sich beim Sicherheitspersonal um einen externen Dienstleister handelt und das Team jetzt aber sensibilisiert und nachgeschult werden soll.
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0: mit Linkin Park, Burn It Down. In Richtung Wochenende. Dua Lipa begleitet uns auch noch ein Stückchen. Illusion, gleich hier auf SR1.
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Dua Lipa und Illusion auf SR1. Hallo Autofahrer, Vorsicht bitte auf der A623. Friedrichsthal Richtung Saarbrücken zwischen Sulzbach-Altenwald und Sulzbach gab es einen Unfall. Achtung, die Unfallstelle ist noch nicht gesichert. Kommt gut und sicher an mit SR1. Gleich für euch das Info-Update mit Peter Lieberts. Ich wünsche ein schönes Wochenende. Im Studio war Katrin Baron. 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
2: EU gibt Milliarden für Ungarn frei. Frühjahr im Saarland am wärmsten, das Wetter sonnig bei bis zu 32 Grad. Die EU hat angekündigt, 16 Milliarden Euro eingefrorener Finanzmittel für Ungarn freizugeben. Laut EU-Kommissionspräsidentin von der Leyen geschieht das wegen der großen Fortschritte bei Investitionen, Regionalförderung und Korruptionsbekämpfung in Ungarn. Die Freigabe der EU-Gelder erfolgt rund 3 Wochen, nachdem eine neue Regierung in Ungarn vereidigt worden war. Wegen des Bürgerkriegs im Sudan sind auch in dieser Woche mehrere Menschen durch Angriffe getötet worden. Das sudanesische Ärztenetzwerk spricht von 27 Menschen, die allein gestern getötet wurden. Kämpfer der paramilitärischen Truppe RSF sollen mehrere Dörfer angegriffen haben. Das Militär habe die Bevölkerung nicht geschützt. Für SR Info Magdalena Knöller.
3: Das Ärztenetzwerk ist ein Zusammenschluss von sudanesischen Medizinern, die immer wieder Übergriffe an der Bevölkerung dokumentieren. Den RSF-Truppen wirft es vor, gezielt Massaker an Zivilisten zu verüben. Auch in den Tagen davor sollen nach Medienberichten Menschen auf einem Marktplatz durch Drohnen getötet worden sein. Seit über 3 Jahren herrscht ein Bürgerkrieg im Sudan, ein brutaler Machtkampf zwischen dem aktuellen Präsidenten und seinem früheren Vize, heute Anführer der RSF-Truppen. Unter der Gewalt leidet besonders stark die Zivilbevölkerung. Zehntausende Menschen wurden getötet, Tausende werden vermisst, mehr als 12 Millionen Menschen sind auf der Flucht.
2: Im saarländischen Landtag hat der Untersuchungsausschuss zum Skandal der Neunkircher Verkehrsgesellschaft NVG erstmals getagt. Dabei ging es vor allem um die Organisation des Gremiums. Die SPD-Mehrheitsfraktion erklärte, es sei noch unklar, welche Vorgänge der Ausschuss untersuchen dürfe. SR-Info-Reporterin Denise Friemann.
4: Bei einigen Untersuchungsgegenständen gehe es auch um Rechte Dritter und die kommunale Selbstverwaltung, so der Ausschussvorsitzende Aweiler aus der SPD-Fraktion. Das betreffe unter anderem die Vorgänge im NVG-Betriebsrat oder im Aufsichtsrat. Man könne nicht einfach alles prüfen. Die SPD will deshalb zunächst ein Gutachten in Auftrag geben, das feststellen soll, welchen Themen sich der Ausschuss widmen darf. Der CDU-Abgeordnete und stellvertretende Vorsitzende im Ausschuss sei sieht das anders. Natürlich sei es wichtig, dass die Rechte Dritter gewahrt bleiben, man dürfe sich aber jetzt nicht hinter Prüfaufträgen verstecken. Im NVG-Skandal geht es unter anderem um Vorwürfe rund um illegale Parteispenden, unerlaubte Gratisfahrten und unzulässige Zahlungen.
2: Im Korruptionsprozess gegen Ex-Stadionmanager Welker hat ein ehemaliger Leiter der Saarbrücker Projektgesellschaft GIU ausgesagt. Der Zeuge erklärte vor dem Landgericht Saarbrücken, ihm seien Rechnungen einer Baufirma zum Funktionsgebäude des Ludwigsparkstadion vorgelegt worden, die nicht zu diesem Gewerk gepasst hätten. Er habe mit seinen Bedenken mehrfach vergeblich bei den Verantwortlichen interveniert. Im Raum steht, dass möglicherweise Kosten vom Bau der Tribüne auf den Bau des Funktionsgebäudes verschoben wurden. Dadurch könnte der Saarbrücker Stadtrat vor der Oberbürgermeisterwahl 2019 über Kosten getäuscht worden sein. Die Staatsanwaltschaft hat ein Ermittlungsverfahren eingeleitet. Davon ist Ex-Stadionmanager Welker nicht betroffen. Der Frühling in Deutschland ist im Saarland am wärmsten gewesen. Nach Angaben des Deutschen Wetterdienstes lag die Temperatur um etwa 2,8 Grad über dem Mittel der Referenzperiode 1961 bis 1990. Demnach stieg das Temperaturniveau vor allem in den vergangenen 10 Tagen deutlich

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1: Vorsicht auf der A623 Friedrichsthal Richtung Saarbrücken. Zwischen Sulzbach-Altenwald und Sulzbach gibt es eine Unfallstelle, fahrt dort besonders vorsichtig. Dann haben wir die A6 Mannheim Richtung Saarbrücken. Das beschäftigt uns seit heute Morgen. Zwischen St. Ingbert West und Saarbrücken-Fechingen ist die Autobahn nach einem Unfall gesperrt. Aktuell 3 Kilometer Stau zwischen dem Kreuz Neunkirchen und St. Ingbert West. Hier müsst ihr bis zu 45 Minuten mehr Fahrzeit einplanen. Blitzer für euch in St. Ingbert in der Kohlenstraße am Ortsausgang Wörsch Weiler Richtung Beden und in Dudweiler in der Beethovenstraße. 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
1: Am Freitag mit Peter Lieberts. Schön, dass ihr mit dabei seid. Ja, es war das Prestigeprojekt der CSU, die Pkw-Maut.
3: Wir brauchen diese mehr Gerechtigkeit auf deutschen Straßen, dass bei der Infrastruktur die Ausländer auch endlich mitbezahlen.
1: Andreas Scheuer von der CSU, damals Bundesverkehrsminister, heute ein Ex-Politiker, der sich vor Gericht verantworten muss. Scheuer soll gelogen haben. Wir sprechen gleich darüber.
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0: Hier ist SR1 am Freitag. Das Mautdesaster hat den Ex-Bundesverkehrsminister Andreas Scheuer eingeholt. Der muss jetzt vor Gericht. Der Vorwurf, der ehemalige CSU-Minister soll bei einer Befragung in einem Untersuchungsausschuss zur gescheiterten Pkw-Maut, wir erinnern uns, das war 2019, gelogen haben. Birte Sönnissen in Berlin ist für uns da dran. Birte, um welche Aussage des Ex-Ministers geht es denn da genau?
1: Also konkret ging es in diesem Untersuchungsausschuss eben auch um die Frage, warum denn die Mautverträge schon unterschrieben worden sind, obwohl zu dem Zeitpunkt noch gar nicht klar war, ob das, was sich die damalige Bundesregierung ausgedacht hat, diese Maut überhaupt mit EU-Recht vereinbar wäre. Dann hat Andreas Scheuer damals im Untersuchungsausschuss ausgesagt, dass er sich nicht mehr daran erinnern kann, dass die Mautbetreiberfirmen angeboten haben, zu warten mit der Unterschrift, bis der Europäische Gerichtshof über die Pkw-Maut entschieden hat und damit dann rechtlich alles geklärt wäre. Also die Mautbetreiberfirmen sagen, sie haben angeboten, lass uns doch warten mit der Unterschrift, und Andreas Scheuer sagt, nee, also an das Angebot kann ich mich nicht erinnern. Genau das glaubt ihm die Staatsanwaltschaft Berlin aber nicht, und laut Anklage soll Scheuer da eine bewusste Falschaussage gemacht haben.
0: Das Mautdesaster hat den Steuerzahler bislang rund 260 Millionen Euro Schadenersatz gekostet. Das Geld ging an die damals vorgesehenen Betreiber der Pkw-Maut. Damit war die Sache ja eigentlich erstmal erledigt. Wie ist es denn jetzt aber zu dieser Anklage gekommen?
1: Da ist es eben so, dass es mehrere Anzeigen gab von Privatpersonen bei der Staatsanwaltschaft in Berlin, und die hat sich das angeguckt und eben geprüft und offensichtlich jetzt entschieden, dass es da hinreichenden Anfangsverdacht gibt, und deswegen kommt es da jetzt zu diesem Prozess, weil auch wenn Andreas Scheuer damals nicht im Untersuchungsausschuss unter Eid ausgesagt hat, selbst wenn man nicht unter Eid steht und im Untersuchungsausschuss aussagt, dann kann man sich strafbar machen, wenn man da lügt, und das ist kein Kavaliersdelikt, das kann sogar zu einer Freiheitsstrafe grundsätzlich von bis zu 5 Jahren führen.
0: Was sagt denn Andreas Scheuer zu den Vorwürfen?
1: Heute hat er über seinen Anwalt einiges ausrichten lassen. Zum Beispiel, dass er in all den Jahren immer kooperativ war. Und dass er jetzt aber glaubt, dass er vor Gericht seine Unschuld bestätigen lassen kann. Also er sagt, er ist unschuldig, und das wird das Gerichtsverfahren seiner Meinung nach auch zutage bringen.
0: Der Ex-CSU-Politiker Andreas Scheuer steht vor Gericht, bald möglicherweise. 260 Millionen Euro hat das Mautdesaster den Steuerzahler bislang gekostet. Wie viele Schlaglöcher könnten damit auf unseren Straßen geflickt werden?

0: Also welche Gedanken ich gerade im Kopf hatte bei diesem Song, sage ich jetzt besser nicht. Hier ist SR Info mit dem Update. Vorsicht an der Bahnsteigkante, vor allem wenn das Gleichgewicht einen im Stich lässt, weil wieder zu tief ins Glas geguckt wurde. Auf dem Saarbrücker Bahnhof ist Alkoholkonsum seit einem Monat tabu. Die Bahnkunden, die sind zufrieden.
1: Vorher war es doch manchmal extrem, gerade mit den Leuten, die hier vorm Bahnhof.
2: Ich glaube, allein dadurch, dass man es jetzt nicht darf, fühlt man sich an sich einfach wohler, weil nicht mehr so viele betrunkene Leute hier rumlaufen. Ja.
3: Das ist eigentlich eine gute Regelung. Sollte an mehr Orten so sein.
0: Das Alkoholverbot, das gilt auf dem gesamten Gelände des Saarbrücker Hauptbahnhofs, auch auf dem Vorplatz. Die Bahn will damit das Sicherheitsgefühl der Reisenden verbessern, pöbelnde und biertrinkende Menschen verbannen. Florian Rabari-Nejad wollte wissen, wie es denn bisher gelaufen ist, nach einem Monat trockener Bahnhof.
4: Eine Sprecherin hat mir gesagt, dass sie bisher sehr zufrieden sind, also die Deutsche Bahn. Laut ihr ist der Bahnhof jetzt spürbar sauberer und ruhiger geworden und auch die Reisenden reagieren demnach mit viel Verständnis auf das Verbot. Und was auch noch aussteht, ist der Einsatz der Bahnhofläufer. Die sollen 5 Tage die Woche vor Ort sein und dann für eine noch sichere und angenehmere Atmosphäre sorgen.
0: Alkohol kaufen im Bahnhofskiosk, das ist nach wie vor erlaubt. In den Geschäften ist das Alkverbot spürbar.
4: Ein Verkäufer hat zum Beispiel gesagt, dass es jetzt einfach wirklich ruhiger geworden ist. Gerade abends an Wochenenden, wenn Leute nach dem Feiern kommen, wäre es jetzt entspannter. Da gab es früher wohl auch immer wieder mal Stress. Ein anderer Verkäufer hat mir gesagt, dass jetzt weniger alkoholisierte Leute kommen und auch, dass es bei Fußballspielen sauberer ist. Und was ich spannend fand, eine Kioskverkäuferin, die hat mir gesagt, dass sie den Eindruck hat, dass jetzt sogar mehr Alkohol am Bahnhof verkauft wird. Also quasi so, um sich einzudecken und das Ganze dann woanders zu trinken.
0: Einen Monat Alkoholverbot am Saarbrücker Bahnhof. Kommt gut an, die Menschen halten sich offenbar daran. Hier ist SR1 am Freitag.

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2: Gleich 17:30, halbe Stunde noch bis 6.
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3: 16 Milliarden Euro für Ungarn. EU-Kommissionspräsidentin von der Leyen sagte, die Gelder würden fließen, wenn die von der neuen Regierung beschlossenen Reformen umgesetzt seien. Die Mittel waren während der Regierungszeit von Ex-Ministerpräsident Orbán eingefroren worden. Wieder Kämpfe im Sudan. Das dortige Ärztenetzwerk spricht von 27 Menschen, die allein gestern getötet wurden. Kämpfer der paramilitärischen Truppe RSF sollen mehrere Dörfer angegriffen haben. Die Mediziner warfen dem Militär vor, es habe die Bevölkerung nicht geschützt. Erste Sitzung NVGU-Ausschuss. Dabei ging es darum, welche Themen das Landtagsgremium zum Skandal um illegale Parteispenden, unzulässige Zahlungen und unerlaubte Gratisfahrten bei den Neunkircher Verkehrsbetrieben klären darf. Die SPD will dazu ein Gutachten in Auftrag geben. Frühjahr im Saarland bundesweit am wärmsten. Nach Angaben des Deutschen Wetterdienstes lag die Temperatur etwa 2,8 Grad über dem Durchschnittswert. Außerdem fiel im Saarland nur etwa die Hälfte des sonst üblichen Regens. Und alles Wichtige für euch auf srinfo.de.
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2: Der Abend, auch der wird freundlich, ebenso wie die Nacht, die ist ruhig und freundlich, zumindest da draußen. Morgen nochmal Sommer, die Tageshöchsttemperaturen, die steigen auf 28 bis 32 Grad. Am Abend steigt dann das Gewitterrisiko, es kann Abkühlung geben, im Laufe des Wochenendes kann es dann örtlich kräftig regnen, es ist nicht mehr so heiß.
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2: Vorsicht auf der A8, Pirmasens Richtung Saarlouis, zwischen Friedrichsthal-Bildstock und Merchweiler. In beiden Richtungen sind hier Personen auf der Straße. Die A6 Mannheim Richtung Saarbrücken, heute ein richtiger Problemfall. Da ist ja der LKW umgekippt. Zwischen St. Ingbert West und Saarbrücken-Vechingen ist die Fahrbahn immer noch gesperrt. Aktuell 3 Kilometer Stau zwischen Rohrbach und St. Ingbert West. Hier müsst ihr bis zu 30 Minuten mehr Fahrzeit rechnen. Blitzer für euch in Sulzbach in der Goldene Austraße, in St. Ingbert in der Kohlen Straße und am Ortsausgang Börschweiler Richtung Beden. 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
2: Ein Mann aus Blieskastel ist heute wegen sexuellen Missbrauchs von Kindern verurteilt worden. Wir beschäftigen uns gleich mit diesem Fall.
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0: Hier ist das SR-Info-Update am Freitag. Jahrelang hat ein Mann aus Blieskastel kinderpornografische Bilder gemacht. Zudem hat er ein minderjähriges Mädchen sexuell missbraucht. Das Landgericht Saarbrücken verurteilte den 38-Jährigen heute zu 5 Jahren und 10 Monaten Gefängnis. Stefanie Balle hat den Prozess verfolgt. Wie ist denn die Polizei auf den Angeklagten aufmerksam geworden, der selber ja 3 Pflegekinder hatte?
1: Durch 2 Dinge. Das eine, die Eltern des Mädchens, was da vergewaltigt worden ist, haben ihn dann angezeigt, also haben das der Polizei gemeldet. Dann war er halt die Kinder sofort los. Das war passiert auf einem Campingplatz im Jahr 2024. Und zufällig zeitgleich hat eine Kinderschutzorganisation in den USA gesehen, dass in Blieskastel jemand sitzt, der kinderpornografisches Material hochlädt. Und dann war also quasi zeitgleich sowohl eben die Tat aufgeflogen, als auch seine Tätigkeit, die schon seit über zig Jahren, also seit 2008 hat er diese Dinge gesammelt. Und das ist ein zeitlicher Zufall gewesen. Es sind im Grunde genommen 2 unterschiedliche Straftaten, die aber dann gleichzeitig aufgeflogen sind und jetzt zu diesem Prozess geführt haben.
0: Was ist das für ein Mensch, der da heute vor Gericht gestanden hat?
1: Das ist ein Mensch, der in seinem Umfeld als total zugänglich, offen, freundlich, zugewandt bezeichnet wurde, der sich also sehr rührend wohl auch um die Kinder gekümmert hat. Ob da immer schon ein Hintergedanken dabei war, das kann man nur mutmaßen. Er hat jedenfalls über 10 Jahre auch schon kinderpornografisches Material gesammelt auf seinem eigenen Rechner, hat es nicht verbreitet oder verkauft oder sowas, aber er hat auf jeden Fall diese pädophile Neigung und die hat man ihm im Ort nicht angemerkt.
0: Der Mann war selber alleinerziehender Vater. Man muss sagen, er hatte 3 Pflegekinder. Welche Rolle spielen die in diesem Fall?
1: Ja, die gehören zu den Geschädigten, was die Videoaufnahmen im Badezimmer betreffen. Und die wurden ihm weggenommen, als das Vorkommnis war mit diesem 9-jährigen Mädchen. Da wurden die dann halt von dem Pflegevater weggenommen. Vorher waren die im Kindergarten, im Waldkindergarten, waren integriert, waren fröhlich. Also das, was mir so beschrieben wurde von Anwesenden dort im Prozess, es war eigentlich alles, sah es nach Sonnenschein aus.
0: Das Landgericht Saarbrücken hat heute einen 38-Jährigen aus Blieskastel wegen sexuellen Missbrauchs und Besitzes von kinderpornografischem Material zu 5 Jahren und 10 Monaten Haft verurteilt.
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0: Nico Santos hier auf FS1. Diese Story ist in einem Satz erzählt. Eine russische Drohne ist über einem Hochhaus in Rumänien abgestürzt. Habt ihr vielleicht heute mitbekommen. Die Folgen werden aber weitreichender sein. David Freches, was ist denn über diesen Vorfall bekannt und wie reagiert Rumänien?
1: Also Rumänien ist sehr verärgert. Es gibt scharfe Kritik, unter anderem von Nico Jordan. Das ist der Präsident von Rumänien. Und der sagt, das ist der schwerste Vorfall, seitdem Russland die Ukraine angegriffen hat und eine unverantwortliche Eskalation. Von der Regierung in Bukarest heißt es, dass Russland in der Nacht ukrainische Ziele mit Drohnen in Grenznähe angegriffen habe. Und eine dieser Drohnen, die sei dann in den rumänischen Luftraum eingedrungen und über dem Hochhaus in Galați abgestürzt. Das habe ein Feuer ausgelöst und zwei Menschen wurden dabei leicht verletzt. Zwischendurch sind deshalb sogar zwei Kampfjets und auch ein Kampfhubschrauber aufgestiegen. Die Lage sei aber wieder unter Kontrolle, heißt es von der Regierung in Rumänien.
0: Der Präsident, der spricht ja von dem bislang schwersten Vorfall. Heißt das, es ist schon öfters vorgekommen, dass russische Drohnen in den Luftraum Rumäniens eingedrungen sind?
1: Also seitdem Russland die Ukraine angegriffen hat, kommt die Armee in Rumänien auf 28 russische Drohnen, die in den nationalen Luftraum eingedrungen sind. 47 Mal sind dabei Drohnenteile runtergekommen bzw. in Rumänien gefunden worden. Alleine dieses Jahr schon 15 Mal. Kein Vorfall war dabei aber bislang so schwer wie der aktuelle. Seit dem frühen Vormittag gibt es auch eine Dringlichkeitssitzung vom Nationalen Sicherheitsrat in Rumänien. Das Land hat außerdem den russischen Botschafter einbestellt und die NATO informiert. Mark Rutte, der NATO-Generalsekretär, sagte, Rumänien habe die Solidarität der NATO, Russlands Krieg müsse aufhören und die NATO werde ihr Territorium verteidigen.
0: Und so soll auch die Verteidigung der NATO gestärkt werden. Auch aus Deutschland kommt Kritik. Kanzler Merz nannte den Vorfall rücksichtslos. Er zeige die Bereitschaft Russlands zur Eskalation. So der CDU-Politiker.

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Und jetzt seid ihr dran, ihr Swifties da draußen. Das war Taylor Swift mit Opalite und das war auch Peter Lieberts mit dem SR Info Update. Neben mir steht schon Naina Singh und gleich viel Spaß mit Afterwork. Schönes Wochenende.

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2: Neue Einzelheiten im Welker-Prozess. Inflation im Mai leicht zurückgegangen. Das Wetter in der Nacht trocken bis 13 Grad. Es ist 18 Uhr. Im Korruptionsprozess gegen den Ex-Manager beim Neubau des Ludwigsparkstadions Welker hat ein Zeuge Unregelmäßigkeiten bei der Abrechnung des Tribünenbaus bestätigt. Dabei sollen Ende 2018 Kosten vom Bau der Tribüne auf den Bau des Funktionsgebäudes verschoben worden sein. Kurz vor der OB-Wahl in Saarbrücken soll der Stadtrat so über die wahren Kosten des Stadionbaus getäuscht worden sein. Thomas Gerber.
3: Der Zeuge, immerhin damals Projektleiter bei der städtischen GIO, erklärte ihm, seien Rechnungen einer großen saarländischen Baufirma zum Funktionsgebäude vorgelegt worden, die zu diesem Gewerk nicht gepasst hätten. Mehrfach habe er deswegen interveniert, allerdings bei den Verantwortlichen kein Gehör gefunden. Schließlich habe er die Rechnungen dann doch abgezeichnet, allerdings nur als rechnerisch richtig. Die Mauschelei hatte der 53-Jährige also ganz offenbar erkannt, sensible Unterlagen mit nach Hause genommen, denn die Sache könnte ja ein Nachspiel haben. Das hat sie inzwischen auch. Die Staatsanwaltschaft hat ein eigenes Ermittlungsverfahren eingeleitet, bei dem Martin Welker selbst außen vor ist.
2: Ein LKW-Unfall auf der A6 in der Nähe der Fechinger Talbrücke hat zu massiven Verkehrsbehinderungen geführt. Nach Angaben der Polizei war der LKW am Vormittag hinter der Brücke in Richtung Saarbrücken gegen die Mittelschutzplanke gefahren. Der LKW kippte um und verlor Steine und Schutt, die er geladen hatte. Ursache für den Unfall war ein geplatzter Reifen des LKWs. Der Fahrer blieb unverletzt. Die Inflationsrate in Deutschland ist im Mai leicht zurückgegangen. Das hat eine erste Schätzung des Statistischen Bundesamtes ergeben. Positiv wirkte sich für die Verbraucher nach Einschätzung von Experten der Tankrabatt aus, der in diesem Monat eingeführt worden war. Gabi Beck berichtet.
4: Demnach lag die Inflation im Mai bei voraussichtlich 2,6%, nach zuletzt noch 2,9% im April. Vor allem die Preise für Heizöl, Benzin und Diesel sind im Vergleich zum Vorjahreszeitraum deutlich gestiegen. Insgesamt stiegen die Energiepreise um 6,6%, nicht zuletzt durch den Iran-Krieg laut Bundesamt. Lebensmittel sind dagegen im Jahresvergleich kaum teurer geworden. Bei den Dienstleistungen wie zum Beispiel Restaurant- und Hotelbesuche oder Versicherungen liegt die Inflation bei rund 3%.
2: Die EU hat angekündigt, 16 Milliarden Euro eingefrorener Finanzmittel für Ungarn freizugeben. Laut Kommissionspräsidentin von der Leyen geschieht das wegen der großen Fortschritte bei der Regionalförderung und der Korruptionsbekämpfung. Die Freigabe der EU-Gelder erfolgt rund 3 Wochen, nachdem die neue Regierung in Ungarn vereidigt worden war. Brüssel hatte wegen der Politik der Vorgängerregierung unter Ministerpräsident Orbán insgesamt rund 18 Milliarden Euro Fördergelder zurückgehalten, unter anderem wegen des Abbaus des Rechtsstaats und der Korruption im Land. Der spanische Club Real Madrid ist weiterhin der wertvollste Fußballverein der Welt. Das geht aus einer Liste des US-Wirtschaftsmagazins Forbes hervor. Darin wird der Wert auf rund 8,15 Milliarden Euro beziffert. Wertvollster deutscher Fußballverein ist laut Forbes Bayern München mit einem Wert von 4,9 Milliarden Euro. Das waren die Nachrichten mit Hajo Müller. 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
6: In Fechingen aktuell 30 Grad, in Schnappach auch 30. Schön viel Eiswürfel ins Getränk packen heute Abend. 13 Grad, freie Sicht auf den Mond und die Sterne heute Nacht. Morgen schwüle Luft, bis zu 32 Grad heiß. Und die Gewittergefahr steigt ab dem Nachmittag, sonst oft sonnig morgen.
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6: A6 Mannheim Richtung Saarbrücken. Ihr habt es bei Hajo in den Nachrichten gehört. Zwischen St. Ingbert West und Saarbrücken-Fechingen. Hier ist die Fahrbahn nach einem Unfall gesperrt. Aktuell 3 Kilometer Stau. Zwischen Rohrbach und St. Ingbert West Zeitverlust hier bis zu 30.

0: Wir genießen den Feierabend zusammen hier auf SR1. Schön, dass ihr dabei seid. Und aktuell großes Thema bei dieser Hitze, auch bei vielen Herren da draußen, bei vielen Männern, ist der gute alte Rasen. Wie ist er denn nun? Ist er feucht? Ist er trocken? Ja, wie der so sein soll, der Rasen? Darum geht's jetzt.
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2: Männer in ihren besten Jahren, die früher wilde Partys gefeiert haben und heute Geld haben und ein Eigenheim bewohnen, die verstehen, welche Probleme die Welt gerade hat, die Verantwortung tragen für ihre Kinder, finanziell und emotional, die alle kennen aktuell nur ein Thema. Und davon träumen sie, darüber reden sie, natürlich über den eigenen Rasen.
3: Hast du auch Löwenzahn? Wie hast du den weggekriegt? Hast du eine Bewässerungsanlage? Ich setze mir jetzt an der Nordseite nochmal 2 Quadratmeter Rollrasen ein, weil da bringt der Vertikutierer jetzt auch nichts mehr.
2: Niemals und nirgendwo sind solche Männer mehr im Hier und Jetzt und in Gedanken voll fokussiert auf eine Sache, als wenn sie in Crocs auf ihrer Terrasse stehen und auf ihren Rasen starren und denken,
3: morgen muss ich wieder mähen.
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0: 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Und eine wichtige Meldung von den Straßen. Vorsicht bitte auf der A623 Friedrichsthal Richtung Saarbrücken in Höhe Sulzbach. In beiden Richtungen hier Gefahr durch Personen auf der Fahrbahn. Kommt alle gut an.
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0: Lässt sich mit der Sonnenbrille auf der Nase so schön in Richtung Sonnenuntergang bzw. durch diesen Freitagabend fahren. Sonne scheint ja auch schön. Perfekter Song dazu ist Funk Star Deluxe und Bob Marley. Sun is Shining. Hören wir in der nächsten halben Stunde und diesen Herrn hier. Das ist der aktuelle Song von Sombra, Homewrecker. Das gibt's auch gleich und das ist die beste Musik fürs Saarland.
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0: Leichte Wolken morgen, schwüle Luft dazu, satte 32 Grad und viel Sonne. Das Gewitterrisiko steigt aber ab dem Nachmittag und dann werden die Wolken auch dichter. Regen ist zum Teil auch mit dabei, also seid morgen auch ein bisschen vorsichtig.
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0: Vorsicht auf der A623 Friedrichsthal Richtung Saarbrücken in Höhe Sulzbach. Hier in beiden Richtungen Gefahr durch Personen auf der Fahrbahn. A6 Mannheim Richtung Saarbrücken zwischen St. Ingbert West und Saarbrücken-Vechingen. Hier ist die Fahrbahn nach einem Unfall gesperrt. Aktuell 3 Kilometer Stau zwischen Rohrbach und St. Ingbert West. Hier dauert es bis zu 30 Minuten länger. Die neuesten Blitzer in Roden in der Winterstraße, in Sulzbach in der Goldene Au-Straße und in St. Ingbert in der Kohlenstraße. Weitere Blitzer findet ihr bei uns im Netz. Checkt es gerne mal aus, bevor ihr losfahrt. Und falls ihr noch mehr Blitzer, Staus oder Unfälle für uns habt, 0800 700 8000. Kommt alle gut und sicher ans Ziel.
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0: Das Jugendwort des Jahres wird wieder gesucht. Wir suchen gleich mal mit so ein bisschen und verraten euch auch, was die Wörter in den letzten Jahren waren und wie ihr neue Vorschläge einreichen könnt. Nach 2 Songs mehr dazu. Naina Singh ist hier für euch im Studio. Hallo.
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Baby, it's raining. Rihanna hat da, glaube ich, irgendwas falsch verstanden. Also hier im Saarland regnet es gerade nicht. Wir würden uns freuen, wenn es mal so ein bisschen regnen würde. Vor allen Dingen die Tiere und die Natur, glaube ich, umso mehr. Wir tauschen also den Umbrella, den Regenschirm gegen den Sonnenschirm heute Abend. Afterwork ist hier. Schön, dass ihr dabei seid. Das Crazy, Aura, Goofy oder Smash, das waren die Jugendwörter in den letzten Jahren. Und der Langenscheid Verlag macht sich schon wieder auf die Suche nach dem Jugendwort des Jahres 2026. Es ist mal wieder soweit. Und ja, ab sofort könnt ihr Vorschläge einreichen, was es denn werden soll. Online geht natürlich auch. Ist auch immer spannend, ne, zu hören, was die Kids so aktuell im Wortschatz parat haben. Checkt es doch mal aus bei denen, ne? Da kommt sicher was Gutes bei rum und dann könnt ihr ja auch einreichen. Vielleicht will euer Vorschlag ja dann das Jugendwort 2026. Sun is shining jetzt. Funkstar und Bob Marley.

SR1 mit einem wichtigen Blick auf die Straßen. Vorsicht bitte auf der A623 Friedrichsthal Richtung Saarbrücken. In Höhe Sulzbach in beiden Richtungen Gefahr durch Personen auf der Fahrbahn. Kommt alle gut und sicher ans Ziel mit Bruno Mars, I Just Might.

0: Wir schicken euch Liebe ins ganze Saarland hier auf SR1. Love Song, Sarah Bareilles und gleich Coops. Dance Alone, Mr. President, Coco Jumbo, perfekte Sommervibes und The Weeknd, Dancing in the Flames. Das ist die beste Musik für Saarland. Für euren Feierabend hier auf SR1 am Freitag.
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feinste Sommervibes für diesen Freitagabend. Noch schnell in den Pool hüpfen oder einfach nur ein bisschen im Schatten chillen? Mr. President versorgt uns mit toller Musik. Und Coco Jumbo, einfach mal Radio aufdrehen jetzt auf SR1.

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2: Anklage gegen Ex-Bundesminister Scheuer. Mann aus Bliskastel wegen Kindesmissbrauchs verurteilt. Das Wetter in der Nacht trocken bis 13 Grad. Es ist 19 Uhr. Der ehemalige Bundesverkehrsminister Scheuer soll sich wegen Falschaussage vor dem Landgericht Berlin verantworten. Die Staatsanwaltschaft wirft dem früheren CSU-Minister vor, vor dem Untersuchungsausschuss des Bundestags zur gescheiterten Pkw-Maut gelogen zu haben. Konkret geht es um ein angebliches Angebot der Mautbetreiber an Scheuer, die Verträge erst nach der Entscheidung des Europäischen Gerichtshofs über deren Rechtmäßigkeit zu unterzeichnen. Felix Tenbaum.
3: Der frühere Verkehrsminister hatte gesagt, er könne sich nicht daran erinnern. Und genau daran zweifelt die Staatsanwaltschaft. Scheuer weist den Vorwurf über seinen Anwalt zurück. Die Pkw-Maut galt als Prestigeobjekt der CSU. Der Europäische Gerichtshof hatte im Jahr 2019 das entsprechende Gesetz als rechtswidrig gekippt. Die Verträge mit den Betreibern hatte Scheuer da schon unterschrieben. Der Bund musste deshalb mehr als 240 Millionen Euro Entschädigung an sie zahlen.
2: Die Kommunen setzten das Geld aus dem Sondervermögen des Bundes in diesem Jahr hauptsächlich für Schulen und Straßen ein. Diese Schwerpunkte gab in einer Umfrage der Kämmereien etwa jede zweite Kommune an, die bereits mit den Mitteln plant. Viele wollen demnach auch in den Brand- und Katastrophenschutz investieren. Rund ein Drittel der Kommunen gebe zudem Geld für die Kinderbetreuung aus sowie für Sportstätten. Das Landgericht Saarbrücken hat einen Mann aus Bliskastel wegen schweren sexuellen Missbrauchs von Kindern verurteilt. Er muss für 5 Jahre und 10 Monate ins Gefängnis. Das Urteil ist noch nicht rechtskräftig, aber weder Anklage noch Verteidigung wollen in Revision gehen. Stefanie Balle berichtet.
4: Die schwerwiegendste Tat des Angeklagten war die mehrfache sexuelle Berührung und schließlich Vergewaltigung eines 9-jährigen Mädchens. Vor Gericht gab der Angeklagte zudem zu, dass er im Badezimmer eine versteckte Kamera installiert hatte, mit der er seine 3 Pflegekinder beim Toilettengang gefilmt hat. Schließlich hatten die Fahnder auf seinem Rechner tausende Dateien kinderpornografischen Materials gefunden, das er sich im Darknet besorgt hatte. Das Gericht urteilte als strafverschärfend, dass der Sozialarbeiter sich das Vertrauen vieler Menschen erschlichen habe, um es für seine sexuellen Neigungen auszunutzen. Als strafmildernd beurteilte das Gericht, dass er folgeständig war und sich bereit erklärte, eine Therapie zu machen.
2: Im Korruptionsprozess gegen den Ex-Manager beim Neubau des Ludwigsparkstadions Welker hat ein ehemaliger Leiter der Saarbrücker Projektgesellschaft GIO ausgesagt. Der Zeuge erklärte vor dem Landgericht Saarbrücken, ihm seien Rechnungen einer Baufirma zum Funktionsgebäude des Stadions vorgelegt worden, die zu diesem Gewerk nicht gepasst hätten. Er habe mit seinen Bedenken mehrfach vergeblich bei den Verantwortlichen interveniert. Im Raum steht, dass möglicherweise Kosten vom Bau der Tribüne auf den Bau des Funktionsgebäudes verschoben wurden. Dadurch könnte der Saarbrücker Stadtrat vor der Oberbürgermeisterwahl 2019 über Kosten getäuscht worden sein. Tennisspielerin Tamara Korpatsch hat bei den French Open den Einzug ins Achtelfinale verpasst. Die Hamburgerin unterlag in der 3. Runde der favorisierten Ukrainerin Elina Svitolina in Paris mit 2:6 und 3:6. Das waren die Nachrichten mit Hajo Müller. 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
1: In Gersheim aktuell 29 Grad, Altvorweiler 30. Weiter trocken heute Nacht. Die Sterne funkeln um die Wette und der Mond, der lacht uns auch hier und da mal an bei 13 Grad. Morgen starten wir erst mit viel Sonne. Gewitter ab den Nachmittag möglich. Weiter heiß mit bis zu 32 Grad. Schwül, warm und drückend wird's morgen.
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1: A6 Mannheim Richtung Saarbrücken zwischen St. Ingbert Mitte und Saarbrücken Vechingen. Hier ist die Fahrbahn nach einem Unfall gesperrt. Aktuell 3 Kilometer Stau. Ab Rohrbach, hier dauert es bis zu 30 Minuten länger. Die neuesten Blitzer in Sulzbach in der Goldene Au-Straße. In St. Ingbert stehen sie in der Kohlenstraße und in Roden in der Winterstraße. Weitere Blitzer findet ihr bei uns in der kostenlosen SR1 App. Und falls ihr noch was habt, 0800 700 8000. Gute und sichere Fahrt.
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1: Die Toten Hosen, die kommen dieses Jahr auf Tour, ein letztes Mal, auch zu uns ins Saarland. Da spielen sie gleich 2 Open-Air-Shows und wir freuen uns heute Abend. Wir feiern das neue Album der Hosen. In gut 10 Minuten hören wir rein.

0: Der super sympathische Ire, Ray Garvey mit Halo. Schön was zum Träumen heute Abend, an diesem Freitagabend. Noch einmal feiern machen wir zusammen mit den Toten Hosen. Dieses Jahr geht's auf große Abschiedstour und sogar zweimal im Saarland. Zwei Saarland Open Airs spielen sie am Boostalsee. Eins ist restlos ausverkauft, fürs andere gibt's auch noch Tickets. Die Infos dazu findet ihr bei uns im Netz auf sr1.de. Und heute gibt's noch was obendrauf. Das neue Album ist da. Trink aus, wir müssen gehen, heißt die Platte. Klingt mega nach Abschied.
1: Mit Vollgas über die Ziellinie. Und das können wir jetzt noch garantieren. Und deshalb ist das jetzt ein guter Moment.
0: 45 Jahre Bandgeschichte, 19 Studioalben, unzählige Singles und Live-Auftritte. Auf der neuen Platte gibt's eine Menge Coversongs und Bonustracks mit unter anderem Materia oder feine Sahne Fischfilet. Und bei ein Abschiedsschmerz, so ein kleines Hintertürchen, halten sie sich noch offen, sagt Campino.
2: Ob wir jetzt noch mal ein Stück rausbringen, um eine Benefiz-Single zu machen oder um anderen zu helfen, das steht auf einem anderen Blatt. Aber wir werden nicht mehr unser eigenes Leben reflektieren. Das ist alles auserzählt und das wäre jetzt das letzte Kapitel von diesem Buch.
0: Eine Tür schließt sich und es geht auch wieder eine neue auf. Bei Campino gibt's wieder Babygeschrei im Haus. Er ist ja vor kurzem Papa geworden. Und eine neue Doku zum letzten Album gibt's auch in der ARD-Mediathek. Wir hören jetzt den neuen Song aus einem Album, was wir heute rausgebracht haben, was wir euch gerade vorgestellt haben. Nur nach vorn. Aktuell die Toten Hosen. Hier auf SR1.

Gemütlich auf der Terrasse sitzen oder sich schon fertig machen für eine wilde Partynacht heute Abend. Wir begleiten euch bei allem, was ihr macht. SR1 ist hier mit Fastboy und A Beautiful Life. Genießt das Leben und den Feierabend heute Abend.

0: zur Grillparty heute Abend verzaubern wir euch ein bisschen. Lady Gaga, Abracadabra. In der nächsten halben Stunde Olivia Rodrigo mit Driver's License und dieser tolle Sommerhit hier. Alvaro Soler und David Bisbal. A contra contriente. Gibt's alles gleich in der nächsten halben Stunde. Das ist die beste Musik fürs Saarland hier auf SR1.
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0: Morgen Wasserkühlspray ins Gesicht sprühen sorgt kurzzeitig für so ein bisschen Abkühlung. Morgen geht's sonnig los, weiter heiß, 32 Grad. Gegen Nachmittag mehr Gewitter möglich und auch hier und da mal ein Schauer.
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0: A6 Saarbrücken Richtung Mannheim in Höhe Fechinger Talbrücke ist in beiden Richtungen die linke Spur wegen Aufräumarbeiten gesperrt bis voraussichtlich Sonntag. Die neuesten Blitzer in St. Ingbert in der Kohlenstraße, in Roden in der Winterstraße und in der Rathausstraße und auf der A1 Saarbrücken Richtung Trier in Höhe Eppelborn. Weitere Blitzer findet ihr bei uns im Netz und die 0800 700 8000 wählt ihr, wenn ihr noch was habt, was nicht auf die Straßen gehört. Gute und sichere Fahrt.
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0: Ein Affenausbruch aus dem Zoo in Nordrhein-Westfalen. Das ist kein Scherz. Die Details zu diesem skurrilen Fall nach zwei Songs. Und ich sag schon mal so, es ist nicht nur ein Affe, es sind gleich mehrere, die geflüchtet sind. Mehr dazu gleich. Naina Singh ist hier im Studio. Kommt gut durch diesen Freitagabend.
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0: Teddy Swims, Mr. Know-It-All hier in After Work am Freitagabend. 6 Affen sind aus einem Zoo in NRW, also in Nordrhein-Westfalen, ausgebrochen. Ja, ihr habt richtig gehört, gleich 6 Stück. Verena Sierra aus dem SR1-Team sagt uns, was da genau passiert ist und mehr zu den Affen.
1: Also erstmal, es sind 6 Rhesusaffen. Mhm. Eifrige Zoobesucher wissen jetzt, was ich meine. Die sind so einen halben Meter groß, haben helles Fell, sind sehr flink, sehr schlau. Diese Rhesusaffen waren in einem Auffanglager für exotische Tiere in Witten untergebracht. Und da haben die dann über einen Zeitraum hinweg den Mörtel aus einer Backsteinmauer gekratzt. So lange, bis die Steine locker waren. Die haben sie dann rausgedrückt und durch das Loch ging es ab. Wie in den Filmen versuchen jetzt auch alle, die Geflüchteten wieder einzufangen. Die Polizei hat deshalb aufgerufen, und das finde ich so schön, in der offiziellen Pressemitteilung: Wer einen Affen im Garten sieht, bitte melden.
0: Ja, richtig clever sind die einfach. Ja, und stellt euch doch mal vorne, ihr wollt so raus auf die Terrasse oder in den Garten und da liegt da so schön ein Affe auf dem Liegestuhl. Ja, ja, könnte sein, ne?
1: Es haben sich auch wirklich schon eine Menge Leute gemeldet mit Videos von Affen, die von der Dachrinne hängen oder im Kirschbaum turnen. Und wahrscheinlich ist, wenn man aus dem Fenster guckt und sowas sieht, dann der erste Gedanke: Oh mein Gott, bin ich so früh am Morgen schon besoffen? Aber diese Äffchen sind, das ist das Wichtige, nicht gefährlich. Anstrengend allerdings schon, weil sie nämlich so schlau und schnell sind, kann man sie nur mit Ködern fangen. Also man hat anders gar keine Chance. Und bis gestern Abend wurden immerhin 3 der 6 Äffchen auch wieder eingefangen.
0: Das Zooleben war den Affen wohl einfach zu langweilig, da bin ich mir sicher. Die wollten auch mal was Neues sehen und was Neues erleben. Mal schauen, ob die anderen 3 Ausreißer noch eingefangen werden. Wir drücken die Daumen.

0: Mit einem großen Hüpfer bringen wir euch rüber in Richtung Wochenende. Heute Abend hier auf SR1 Ava Max, Alphaville und David Guetta, Forever Young. Und es flackert gleich auch so ein bisschen mit Bosse. Sein neuer Song heißt passenderweise Flackern.
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0: Im Auto sind wir safe unterwegs, hoffentlich, mit Miles Smith und Niall Horan. Drive Safe und Cat's Eye gibt's auch gleich. Das ist die beste Musik für Saarland. In 26 Sekunden auf SR1.
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Auf dem Weg von Freibad nach Hause sind wir mit dabei. Hier ist SR1 jetzt mit Ketzai und Gabriella. Euch einen schönen Abend mit Afterwork.

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2: Inflation im Mai leicht zurückgegangen. A6 wieder in beiden Richtungen befahrbar. Das Wetter in der Nacht trocken bis 13 Grad. Es ist 20 Uhr. Die Inflationsrate in Deutschland ist im Mai leicht zurückgegangen. Das hat eine erste Schätzung des Statistischen Bundesamtes ergeben. Positiv wirkte sich für die Verbraucher nach Einschätzung von Experten der Tankrabatt aus, der in diesem Monat eingeführt worden war. Gabi Beck berichtet.
3: Demnach lag die Inflation im Mai bei voraussichtlich 2,6%, nach zuletzt noch 2,9% im April. Vor allem die Preise für Heizöl, Benzin und Diesel sind im Vergleich zum Vorjahreszeitraum deutlich gestiegen. Insgesamt stiegen die Energiepreise um 6,6%, nicht zuletzt durch den Iran-Krieg laut Bundesamt. Lebensmittel sind dagegen im Jahresvergleich kaum teurer geworden. Bei den Dienstleistungen wie zum Beispiel Restaurant- und Hotelbesuche oder Versicherungen liegt die Inflation bei rund 3%.
2: Nach dem Lkw-Unfall auf der A6 bei Saarbrücken ist die Autobahn wieder in beiden Richtungen befahrbar. Auch die Fahrbahn in Richtung Saarbrücken wurde laut Polizei inzwischen wieder geöffnet. Die Fahrbahn Richtung Mannheim kann ebenfalls weiter nur auf einer Spur benutzt werden. Nach Angaben der Polizei kann es noch einige Tage dauern, bis die Autobahn wieder auf allen Spuren befahren werden kann. Am Vormittag war ein Lkw hinter der Fechinger Talbrücke in Richtung Saarbrücken gegen die Mittelschutzplanke gefahren. Der Lkw kippte um und verlor Steine und Schutt. Das Landgericht Saarbrücken hat einen Mann aus Bliskastel wegen schweren sexuellen Missbrauchs von Kindern verurteilt. Er muss für 5 Jahre und 10 Monate ins Gefängnis. Der Mann wurde unter anderem schuldig befunden, ein 9-jähriges Mädchen vergewaltigt zu haben. Vor Gericht gab der Angeklagte außerdem zu, seine 3 Pflegekinder beim Toilettengang gefilmt zu haben. Auf seinem Rechner wurden tausende Dateien mit kinderpornografischem Material gefunden. Das Urteil ist noch nicht rechtskräftig, aber weder Anklage noch Verteidigung wollen in Revision gehen. Der erste FC Saarbrücken hat den Vertrag mit Florian Pick vorzeitig verlängert. Wie der Drittligist bekannt gab, bleibt Pick mindestens bis zum Sommer 2028. Pick hatte ursprünglich einen Vertrag bis Sommer 2027. Der 30-Jährige steht seit 2025 beim FCS unter Vertrag. Er war einer der wichtigsten Leistungsträger im Abstiegskampf dieser Saison. Das waren die Nachrichten mit Hajo Müller. 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
4: Wetter. In Nalbach noch 28 Grad, im Mahlstadt 29 bis zum Nachmittag. Am besten am Badesee verbringen morgen. Das lohnt sich, glaube ich, zum Brutzeln. Satte 32 Grad, kaum Wolken und viel Sonne. Ab dem Nachmittag dann mehr Schauer und Gewitter möglich. Also seid ab da dann auch vorsichtig unterwegs.
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4: A6 Saarbrücken Richtung Mannheim in Höhe Fechinger Talbrücke. Hier ist in beiden Richtungen die linke Spur wegen Aufräumarbeiten gesperrt bis voraussichtlich Sonntag. Die neuesten Blitzer in Roden, in der Winterstraße und in der Radstraße, in St. Ingbert, in der Kohlenstraße und auf der A1 Saarbrücken Richtung Trier in Höhe Eppelborn stehen sie. Weitere Blitzer findet ihr bei uns in der kostenlosen SR1 App. Falls ihr noch was habt, 0800 700 8000. Kommt gut durch!
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4: In 4 Wochen starten die Sommerferien. Damit euer Gepäck auch mit euch in den Urlaub kommt, gibt's gleich ein paar Tipps. Und wir checken, ob den Koffer einschweißen am Flughafen auch wirklich was hilft. Nach 3 Songs mehr dazu. Naina Singh ist hier für euch im Studio. Hi!
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0: Kamrat, hug yourself, umarmt euch heute einfach mal ein bisschen selber, wenn ihr keinen habt oder einfach nur so, es tut wirklich gut, dann knackt es vielleicht auch so ein bisschen im Rücken und ihr werdet lockerer. After Work ist hier am Freitagabend. Heute in 4 Wochen heißt es für viele Eltern mit den Kids, wir fahren in den Urlaub. Da geht's ab in die Sommerferien. Die starten dann am Flughafen, auch immer wirklich aufregend. Ob das Gepäck dann auch wirklich mit in den Urlaub kommt, passiert öfter, als man denkt, dass Gepäckstücke verloren gehen, zu spät ankommen oder beschädigt werden. Sicherheitsschlösser sind ja sehr beliebt und ab und zu wird auch mal ein Koffer mit Folie eingewickelt. Lilly Janik für SR1 sagt uns, ob das überhaupt was bringt.
1: Ja, diese Plastikfolie vom Flughafen, die schützt zwar ganz gut, vor allem die Räder, hat aber einen Haken. Wenn jemand an den Inhalt ran muss, zum Beispiel der Zoll, wird sie einfach aufgeschnitten. Besser sind wiederverwendbare Hüllen oder auch ein Gepäckband. Normale Vorhängeschlösser, die bringen auch nicht so viel, weil sie im Zweifel eben auch aufgebrochen werden müssen. Da gibt es aber eine Alternative, sogenannte TSA-Schlösser. Die sind deutlich praktischer, weil sie von Sicherheitsbehörden geöffnet werden können, ohne dass irgendwas kaputt geht.
0: Wenn zum Beispiel der Koffer während der Reise aufgeht und sonst was schief geht, dann gibt's auch noch so ein paar Tipps.
1: Dann zählt vor allem Schnelligkeit. Also Schäden oder fehlendes Gepäck sollte man laut Verbraucherzentrale direkt am Flughafen melden, am besten sofort am Lost and Found Schalter. Auf jeden Fall innerhalb von 7 Tagen, sonst wird es später schwierig, Ansprüche geltend zu machen. Ganz wichtig ist auch, den Schaden zu dokumentieren, also Fotos zu machen. Und Name und Adresse am oder im Koffer anbringen.
0: Fluggesellschaften zahlen übrigens bis zu 1.800 Euro Schadensersatz für verlorene oder kaputte Gepäckstücke. Wir hoffen, dass euer Gepäck mit in den Urlaub kommt und ihr dann eine gute Zeit habt in den Sommerferien, die heute in 4 Wochen starten.

Nach dem fröhlichen Five-Konzert mit The Boss Hoss und Arnold Schwarzenegger mit I'll Be Back atmen wir jetzt einfach mal zusammen durch. Nach einem stressigen Arbeitstag erstmal runterkommen mit Victoria West und Flying. Neu hier auf SR1 in Afterwork.

0: Never Give Up, Sia, hier heute Abend auf SR1. Und die beste Musik für Saarland und zum Lockermachen, auch zum Tanzen, gibt's in der nächsten halben Stunde. Kygo, Khalid und Griffin, Save My Love. Und Lost Frequencies versüßt uns auch den Abend. Alles gleich hier in Afterwork.
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0: Oh, über so ein bisschen Regen würden wir uns ja schon mal freuen, ne? Morgen Nachmittag könnte es endlich mal soweit sein. Schauer und Gewitter sind möglich bei heißen 32 Grad. Viel Sonne kriegen wir vorher und es bleibt auch den ganzen Tag über so schwülheiß und ein bisschen drückend.
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0: A6er Brücken Richtung Mannheim in Höhe Fechinger Talbrücke. Hier ist in beiden Richtungen die linke Spur wegen Aufräumarbeiten gesperrt. Bis voraussichtlich Sonntag. Dann haben wir noch eine Meldung auf der A1 Saarbrücken Richtung Trier in Höhe Eppelborn. Da werdet ihr geblitzt heute Abend. Zwischen Nusswendel und Dackstuhl stehen sie uns in Neunkirchen in der Spieser Straße und blitzen. Habt ihr noch mehr Blitzer, Staus oder Unfälle? Dann klingelt mal durch 0800 700 8000. Und alle Blitzer findet ihr bei uns im Netz. Checkt es gerne mal aus.
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0: Stillen in der Öffentlichkeit sollte 2026 ja eigentlich gar kein Problem sein, war es jetzt aber in einem großen Einkaufszentrum in Saarbrücken. Mehr zu dieser Story und Reaktionen dazu gleich in gut 9 Minuten. Naina Singh ist hier für euch im Studio. Schönen Abend.
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0: Das ist wirklich eine heftige Geschichte, die gerade viral gegangen ist. Vor allen Dingen auf Instagram in der Europagalerie in Saarbrücken ist Tammy Schwarz mit ihrem Baby vom Sicherheitsdienst aufgefordert worden, in einen Stillraum zu gehen, weil sie ihr Baby in der Öffentlichkeit gestillt hat. Fand Tammy natürlich gar nicht so cool.
1: Also ich war zum einen total erstaunt, dass das ein Thema sein könnte tatsächlich, weil ich still sie immer und überall eigentlich und habe keine schlechten Erfahrungen gemacht. Also sie trinkt fast alle 2 Stunden, gerade bei der Sitze. Trinken sie ja vielleicht auch mal öfter. Und wenn man nicht überall stillt, kann man eigentlich das Haus ja gar nicht verlassen. Und gleichzeitig war ich natürlich mega wütend und sauer.
0: Sie hat sich dann auch beschwert und das Center Management hat sich auch entschuldigt. Der Security-Mann wäre von einer Fremdfirma und das Team würde nochmal sensibilisiert und geschult. Für Astrid Kani, die Hebamme von Tammy, ist es trotzdem ein Unding.
2: Es müsste eine Selbstverständlichkeit sein, dass ein Kind einfach an der Brust versorgt wird. Es ist ein Grundbedürfnis. Es ist leider in Deutschland nicht gesetzlich geregelt, das Stillen der Öffentlichkeit im Vergleich zu vielen anderen Ländern. Großbritannien, Neuseeland, Australien, ist es gesetzlich verankert, in der Öffentlichkeit stillen zu können. Und das ist überhaupt gar kein Thema. Und was halt gerade auch, wenn man gesundheitspräventiv das Ganze sieht, was das Stillen ja wirklich absolut mit sich bringt, müsste das viel mehr auch bei uns nochmal gesetzlich und auch selbstverständlich halt vertreten werden.
0: Ja, das ist wirklich eine krasse Geschichte. Im Jahr 2026, da sollte Stillen völlig normal sein.

Kollege Markus Barsch, der steht schon hier für euch in den Startlöchern. Und der freut sich sowas von auf euch. Gleich mit SR1 Pop, die Abendshow. The Killers, die spielen bald beim Finale der Champions League und deshalb sind die auch wieder richtig krass hoch in den Top 100 angesiedelt in den Charts. Mehr dazu gleich um kurz vor 10 dann bei ihm. Naina Singh war hier für euch im Studio. Ich wünsche euch noch einen schönen Restabend und ein schönes Wochenende. Bis bald.

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1: Es ist 21 Uhr. Im saarländischen Landtag hat der Untersuchungsausschuss zum Skandal bei der Neunkircher Verkehrsgesellschaft NVG erstmals getagt. Dabei ging es vor allem um die Organisation des Gremiums. Die SPD-Mehrheitsfraktion erklärte, es sei noch unklar, welche Vorgänge der Ausschuss untersuchen dürfe. Denise Friemann.
2: Bei einigen Untersuchungsgegenständen gehe es auch um Rechte Dritter und die kommunale Selbstverwaltung, so der Ausschussvorsitzende Ahrweiler aus der SPD-Fraktion. Das betreffe unter anderem die Vorgänge im NVG-Betriebsrat oder im Aufsichtsrat. Man könne nicht einfach alles prüfen. Die SPD will deshalb zunächst ein Gutachten in Auftrag geben, das feststellen soll, welchen Themen sich der Ausschuss widmen darf. Der CDU-Abgeordnete und stellvertretende Vorsitzende im Ausschuss Salm sieht das anders. Natürlich sei es wichtig, dass die Rechte Dritter gewahrt bleiben, man dürfe sich aber jetzt nicht hinter Prüfaufträgen verstecken. Im NVG-Skandal geht es unter anderem um Vorwürfe rund um illegale Parteispenden, unerlaubte Gratisfahrten und unzulässige Zahlungen.
1: Nach dem Lkw-Unfall auf der A6 bei Saarbrücken ist die Autobahn wieder in beiden Richtungen befahrbar. Auch die Fahrbahn in Richtung Saarbrücken wurde laut Polizei inzwischen wieder geöffnet. Die Fahrbahn Richtung Mannheim kann ebenfalls weiter nur auf einer Spur benutzt werden. Nach Angaben der Polizei kann es noch einige Tage dauern, bis die Autobahn wieder auf allen Spuren befahren werden kann. Am Vormittag war ein Lkw hinter der Fechinger Talbrücke in Richtung Saarbrücken gegen die Mittelschutzplanke gefahren. Der Lkw kippte um und verlor Steine und Schutt. Ursache für den Unfall war ein geplatzter Reifen des LKWs. Der Fahrer blieb unverletzt. Die Inflationsrate in Deutschland ist leicht gesunken. Nach der ersten Schätzung des Statistischen Bundesamts betrug die Teuerungsrate im Mai 2,6%. Im April waren die Verbraucherpreise im Jahresvergleich noch um 2,9% gestiegen. Positiv wirkte sich für die Verbraucher nach Einschätzung von Experten der Tankrabatt aus, der in diesem Monat eingeführt worden war. Tennisspielerin Tamara Korpatsch hat bei den French Open den Einzug ins Achtelfinale verpasst. Die Hamburgerin unterlag in der dritten Runde der Ukrainerin Elina Svitolina mit 2:6 und 3:6. Das waren die Nachrichten mit Hajo Müller. 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Das Wetter in der Nacht trocken, 18 bis 13 Grad, morgen mal Sonne, mal Wolken, dabei recht schwül, maximal 32 Grad. Die weiteren Aussichten am Sonntag nicht mehr so heiß, örtlich Schauer oder Gewitter möglich. Am Montag wechselhaft mit Niederschlägen, Temperaturen nur noch bis 25 Grad.
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4: A6 Saarbrücken, Kaiserslautern. Auf der Talbrücke Fechingen ist nach einem Unfall in beiden Richtungen die linke Spur bis Sonntag gesperrt. Landkreis Saarlouis. In Berus ist die Ortsdurchfahrt von Ortseingang bis Lothringer Straße wegen einer Baustelle gesperrt. Bis Anfang Juni. A1 Saarbrücken Richtung Trier. Zwischen Mehring und Rastplatz Mehringer Höhe Brückenarbeiten. Es ist nur eine Spur frei. Bis 1. September 2027. Geblitzt wird unter anderem zwischen Nosswendel und DAG Stuhl. Auf der A1 Saarbrücken Richtung Trier in Höhe Eppelborn und in Neunkirchen in der Spieserstraße.
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5: Am Freitagabend mit Markus Barsch. Hallo, schön, dass ihr da seid. Machen wir erstmal ein Quiz gleich.
6: Gute Idee.
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21.13 Uhr ist es. Hier ist Pop, eure Abendshow. Hallo Deutschland. Das ist die gemeinsame Abendshow in der ARD. Bremen 4, HR3, MDR Jump, NDR 2, SR 1 und WDR 2. Jetzt mit einem spontanen Schnellstquiz von SWR 3 für euch mit Liebe produziert. Ich gucke gerade im allwissenden Abendshow-Kalender. Das ist ja toll. Habt ihr heute Kekse gegessen? Dann seid ihr aber richtig, du. Heute ist Tag des Kekses. Biscuit Day. Kekse jeglicher Variation werden gefeiert und gemampft. Mehr sagt der Kalender nicht. Na dann. Machen wir einen Keksquiz, oder? Oh ja. Kekse gibt's auf der ganzen Welt. Wenn ihr schon mal einen Keks gesehen habt, sofort anrufen. 07221 20. Wir machen das spontane Keksquiz. Ich nenne euch Namen von Keksen auf der ganzen Welt. Es gibt ganz viele verschiedene. Tausend und aber Milliarden. Die wollen sie alle probieren. Das spontane Keksquiz. Wenn ihr zum Beispiel wisst, dass, weiß ich nicht, so ein Chocolate Chip, ist das ein Paprika-Chip aus der Tüte oder doch eher ein Keks? Ja, natürlich, Chocolate Chip. Ein Klassiker, das sind so dicke, braune, gerne in England oder so gegessene, aber die gibt es auch bei uns. Chocolate Chips mit so Schokostücken drin. Lecker, lecker, lecker. Ich will sofort welche haben und ihr ruft an. 07221 2011. Nach Michael Schulte, Keksquiz in eurer Abendshow.

0: Hier ist Pop, eure Abendshow am 29. Mai. Heute ist Tag des Kekses. Brösel. Wir feiern die Kekse und das machen wir zusammen mit Werner in Friesland in Hochsiel. Hallo Werner, bist du da?
1: Ja, hallo Marco. Na? Hi.
0: Hi, hast du schon, hast du heute einen Keks gehabt irgendwann mal im Laufe des Tages?
1: Ja.
0: Ja, was ja. War das für einer?
1: Soll ich jetzt eine Marke nennen?
0: Nee.
1: Nein.
0: Beschreibe den Keks, dass wir machen die Augen zu und fühlen das und wollen sofort einen haben.
1: Ne? Ein Schokowaffelkeks.
0: Schokowaffel. Oh. Okay. Wir machen das. Kekse gibt es auf der ganzen Welt, auch in Friesland. Da gibt es Schokowaffelkekse. Mhm. Und ich nenne dir mal so ein paar Kekse aus rund um die Welt und sag aber, das kann auch sein, dass das gar kein Keks ist, sondern dass ich irgendwas erfunden habe und Wort mir ausgedacht habe.
1: Ja, wir schauen mal.
0: Ja, guck mal hier. Linzer Augen. Die Leute in Linz, das ist eine Stadt, die haben auch Augen und die haben ganz spezielle Augen. Das liegt an dem Klima in Linz. Die sind so grau, grün, braun, blau. Hat ganz viele Linzer haben diese Linzer Augen. Oder Besen ist Kekse.
1: Das sind Kekse.
0: Ja, ist richtig. Woher weißt du das denn? Das sind zwei runde so Mürbteigplätzchen, die aufeinander gelegt und mit Marmelade gefüllt werden. Das obere Plätzchen hat so drei kleine Löcher, das sind die Augen. Gibt's natürlich auch, nicht nur in Österreich, wo sie herkommen, in Deutschland gibt's ja auch, da heißen die Spitzbuben. Aber die haben da nicht unbedingt drei Löcher. 2000 Punkte für Werner aus Hochsiel.
1: Sehr cool.
0: Cantuccini ist eine Moped-Marke aus Italien oder ein Keks?
1: Ich glaube, das ist auch ein Keks.
0: Das ist richtig. Das sind so knusprige, so Mandel, so mini kleine wie ein Brotscheibchen. Harte, tunkt man so in so Mürbe, Mandelgebäck, ne? Türk aus der Toskana. Kannst du in Wein oder Kaffee oder morgens in die heiße Schokolade dippen. Macht Spaß.
1: Sehr lecker.
0: Sehr lecker. Hier, Alpha Joris. Das ist, wenn der Ärger richtig zunimmt. Da hättest du nicht. Jetzt gibt's aber Joris hier. Und wenn es richtig schlimm ist, dann gibt's Alpha Joris. Oder B-Kekse.
1: Ne. Das sind keine Kekse.
0: Doch wohl. Es handelt sich, ja, ist aus Südamerika. Alpha Joris. Ich weiß nicht, wie sie ausgesprochen werden. Dabei handelt es sich, und jetzt kommt's, so zarte Doppelkekse, oft aus Mürbeteig oder mit Maisstärke. Und die werden, jetzt kommt, mit Dulce de Leche, so eine süße Milchkaramellcreme. Damit werden die zusammengeklebt. Stirbst du auch schon leise in dich hinein,
1: ja,
0: Werner,
1: sehr,
0: in Hochsiel?
1: Sehr, sehr, sehr.
0: Und dann
1: lecker.
0: Werden die auch noch in Kokosraspeln gewendet. Oh mein Gott. Ich muss sofort in Südamerika-Shop Alpha Joris kaufen. Guck mal hier, du bist auf der Gewinnerstraße, Werner. Hier kommt noch, ich weiß nicht, ob ich das richtig ausspreche. Vanille-KI-Pferl. Sind die von der künstlichen Intelligenz hergestellte Sachen oder doch Kekse?
1: Das sind Kekse.
0: Ja, Vanille-Kekse. Mürbeteig, Mehl, Butter, ja. Zucker, mehr braucht's nicht. Geriebene Mandeln, fertiges lecker. Weihnachten.
1: Ein bisschen Puderzucker.
0: Gerne genommen. Du bist der Beste. Grüße nach Hochsiel. Bleib dran, wir schenken dir was.
1: Ich grüße meine Familie.
0: Ja, wie heißen die alle? Du hast noch 15 Sekunden, bis Steven Tyler singt.
1: Das ist die Katrin und der Philipp.
0: Das reicht schon?
1: Ja, das reicht.
0: Wie heißt der Nachbar?
1: Grüße
0: ihn
1: Welt.
0: Auch.
1: Ja, mach ich. Der Nachbar?
0: Ja.
1: Der Henrik und die Lisa.
0: Okay.
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Neu von Sienna Spyro, Material Lover. Und hier kommt noch was aus dem Verkehrszentrum. Vorsicht auf der B31 Stockach-Friedrichshafen bei Birnau. In beiden Richtungen eine ungesicherte Unfallstelle. Gerade kommt noch die amtliche Warnung des Deutschen Wetterdienstes rein. Für den Kreis Düren, den Kreis Euskirchen und die Städteregion Aachen. Hier wird vor schwerem Gewitter mit Orkanböen, heftigem Starkregen und Hagel gewarnt. Seid vorsichtig.

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1: Es ist 9:30.
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3: Heute Nacht ziehen nach klarem Beginn vom Hochwald her einige Wolken durch. Zwischendurch zeigen sich aber auch noch Mond und Sterne. Bei minimal 18 bis 13 Grad ist es überall trocken. Der Wind weht schwach aus verschiedenen Richtungen. Morgen stellt sich bei Höchstwerten von 28 bis 32 Grad ein meist trockener Mix aus Sonne und Wolken ein. Erst am Abend steigt vom Hochwald her das Gewitterrisiko. Der Wind weht schwach bis mäßig und später im Umfeld möglicher Gewitter kurzzeitig stark böig aus wechselnden Richtungen.
4: A6 Saarbrücken, Kaiserslautern. Auf der Talbrücke Fechingen ist nach einem Unfall in beiden Richtungen die linke Spur bis Sonntag gesperrt. A8 Pirmasens Richtung Saarlouis. Zwischen Dreieck Friedrichsthal und Merchweiler Behinderungen an einer Baustelle. Bis Ende 2026. Landkreis Saarlouis. In Berus ist die Ortsdurchfahrt von Ortseingang bis Lothringer Straße wegen einer Baustelle gesperrt. Bis Anfang Juni. Geblitzt wird unter anderem zwischen Nosswendel und DAG-Stuhl. Auf der A1 Saarbrücken Richtung Trier in Höhe Eppelborn und in Neunkirchen in der Spieserstraße.
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1: Und hier ist Pop, eure Abendshow mit Markus Barsch und Max Giesinger. Hi.

0: Alex One, Fever Dream in eurer Abendshow. Boah, die Fans, also die Fans, die gleichzeitig Fans von den Killers sind und zufällig auch noch Fans der Sportart Fußball sind, die haben morgen Abend womöglich eine gute Zeit, wenn sie das Champions League Finale PSG gegen Arsenal anglotzen wollen. Denn da spielen nicht nur Paris und Arsenal, sondern auch die Killers. Ja, ihr habt es vielleicht schon mitbekommen, denn zum ersten Mal gibt es bei einem Champions-League-Finale einen Showteil, ne, wie beim Super Bowl, die Halftime-Show, oder wir sind sehr, sehr gespannt aufs Fußball-WM-Finale, ne, da gibt es ja auch eine Show. Also, es ist aber, also zweimal Achtung. Achtung Nummer eins, zum ersten Mal morgen Champions-League-Finale nicht wie seit 2000 Jahren um 21 Uhr, sondern schon um 18 Uhr. Nicht, dass ihr um kurz vor 9 die Glotze anmacht und denkt, wieso ist jetzt schon gleich vorbei? Was ist hier los? Bin ich in einer Zeitschleife gefangen? Nein, 18 Uhr ist Anpfiff morgen beim Champions-League-Finale. Und wenn ihr nur die Killers sehen wollt und denkt, da schalte ich um 18:45 ein, dann kommen ja die Killers in der Halbzeitshow. Nein! Achtung Nummer zwei. Die Killers machen eine Pre-Game-Show. Also, die Killers sind ab 17.45 Uhr auf der Bühne morgen beim Champions League-Finale. Habt ihr alles aufgeschrieben? Das ist gut.
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Vorsicht auf der A6, Mannheim Richtung Heilbronn, zwischen Kreuzwaldorf und Wiesloch-Rauenberg. Menschen auf der Fahrbahn und da liegen auch Gegenstände. Fahrt vorsichtig, kommt gut und sicher und bald an. Olivier Rodrigo, neu, Drop Dead.

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1: 22 Uhr. Im Korruptionsprozess gegen den Ex-Manager beim Neubau des Ludwigsparkstadions Welker hat ein Zeuge Unregelmäßigkeiten bei der Abrechnung des Tribünenbaus bestätigt. Dabei sollen Ende 2018 Kosten vom Bau der Tribüne auf den Bau des Funktionsgebäudes verschoben worden sein. Kurz vor der OB-Wahl in Saarbrücken soll der Stadtrat so über die wahren Kosten des Stadionbaus getäuscht worden sein. Thomas Gerber.
2: Der Zeuge, immerhin damals Projektleiter bei der städtischen GIO, erklärte ihm, seien Rechnungen einer großen saarländischen Baufirma zum Funktionsgebäude vorgelegt worden, die zu diesem Gewerk nicht gepasst hätten. Mehrfach habe er deswegen interveniert, allerdings bei den Verantwortlichen kein Gehör gefunden. Schließlich habe er die Rechnungen dann doch abgezeichnet, allerdings nur als rechnerisch richtig. Die Mauschelei hatte der 53-Jährige also ganz offenbar erkannt, sensible Unterlagen mit nach Hause genommen, denn die Sache könnte ja ein Nachspiel haben. Das hat sie inzwischen auch. Die Staatsanwaltschaft hat ein eigenes Ermittlungsverfahren eingeleitet, bei dem Martin Welker selbst außen vor ist.
1: Dem Iran zufolge gibt es noch keine abschließende Vereinbarung mit den USA zur Beendigung des Krieges. Ein iranischer Außenamtssprecher erklärte, der Austausch von Nachrichten werde fortgesetzt. Hintergrund der Äußerungen sind jüngste Angaben von US-Präsident Trump über eine mögliche Rahmenvereinbarung mit dem Iran. Auf seiner Online-Plattform machte Trump verschiedene Angaben zum Inhalt, die vom Iran aber der Nachrichtenagentur Fars zufolge als eine Mischung aus Wahrheit und Lüge zurückgewiesen wurden. Nach dem Regierungswechsel in Ungarn will die EU-Kommission gut 16 Milliarden Euro an festgesetzten Mitteln freigeben. Kommissionspräsidentin von der Leyen sagte, der Großteil des Geldes solle fließen, wenn beschlossene Reformen und Investitionen umgesetzt seien. Die Freigabe der Mittel muss noch von den EU-Ländern gebilligt werden. Und hier noch eine amtliche Gefahreninformation der integrierten Leitstelle Trier. In Hopstetten-Weiersbach im Kreis Birkenfeld, unmittelbar an der Landesgrenze zum Saarland, gibt es einen Dachstuhlbrand. Schließen Sie Türen und Fenster und schalten Sie Lüftungen und Klimaanlagen ab. Einen Tag nach dem Aus von Top-Favorit Jannik Sinner hat es bei den French Open auch Rekordchampion Novak Djokovic erwischt. Der Serbe musste sich nach einer 2-0-Satzführung gegen den 19-jährigen Brasilianer João Fonseca in 5 Sätzen geschlagen geben. Das waren die Nachrichten mit René Jacqueline Möhler. 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Das Wetter. Nachts trocken, 18 bis 13 Grad. Morgen mal Sonne, mal Wolken, dabei recht schwül, maximal 32 Grad. Die Aussichten am Sonntag nicht mehr so heiß, örtlich Schauer oder Gewitter möglich.
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4: A6 Saarbrücken, Kaiserslautern. Auf der Talbrücke Fechingen ist nach einem Unfall in beiden Richtungen die linke Spur bis Sonntag gesperrt. A8 Pirmasens Richtung Saarlouis. Zwischen Dreieck Friedrichsthal und Merchweiler Behinderungen an einer Baustelle. Bis Ende 2026. Landkreis Saarlouis. In Berus ist die Ortsdurchfahrt von Ortseingang bis Lothringer Straße wegen einer Baustelle gesperrt. Bis Anfang Juni. A1 Saarbrücken Richtung Trier. Zwischen Mehring und Rastplatz Mehringer Höhe Brückenarbeiten. Es ist nur eine Spur frei. Bis 1. September 2027. Geblitzt wird unter anderem zwischen Nosswendel und DAG-Stuhl. Auf der A1 Saarbrücken Richtung Trier in Höhe Eppelborn. Und in Neunkirchen in der Spieserstraße.
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5: Am Freitagabend mit Markus Barsch. Hallo und vorsichtig sein. Ne? Da fahren einige Gewitter rum. Wir kommen hier Nachrichten ohne Ende hier in unser Abendschaustudio an die 07221 2011. Brigitte schreibt, bei uns zieht gerade ein fettes Gewitter mit Starkregen am Meckenheimer Kreuz auf der A61 durch. Vorsichtig fahren. Ne? Nicht so krass ist es eben gewesen in Herne, schreibt uns Klaus. Grüße. In Herne eben 5 bis 6 Blitzer, kurzer starker Regen für den Garten und das war's. Bei Hermann in Wesseling, / Kölle, Da hat es eben Tischtennis große Hagelkörner gegeben, schon vor einiger Zeit. Alle Blumen im Garten sind kaputt und sein Auto sieht aus wie ein Golfball. Vorsichtig sein, wir gucken mal aufs Wetter gleich ausführlich in 10 Minuten hier.
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0: 10 nach 10 ist es am Freitagabend. Achtung, Wetter. Gerade wütet es am Himmel und unterm Himmel auch in einigen Teilen Deutschlands. Während in Süd und Ost noch gegrillt und gechillt wird, ist in Teilen von West- und Norddeutschland punktuell Gewittergefahr. Andreas Heines hier aus unserem Pop der Abendshow Aktuell Team. Welche Auswirkungen hat das im Moment? Du hast mal zusammengetragen.
1: Ja, zum einen sind dort, wo Gewitter und Sturmböen durchgezogen sind, die Rettungskräfte, vor allem der Feuerwehr, im Einsatz. In Niedersachsen und auch in Nordrhein-Westfalen. Im Münsterland spricht die Feuerwehr von hunderten Einsätzen, umgestürzten Bäumen und vollgelaufenen Kellern, auch im Kreis Steinfurt und Borken und in Ostwestfalen. Da in Bielefeld sind allein 400 Einsatzkräfte unterwegs und da hat es bei Unwetterunfällen auch Verletzte gegeben.
0: Was bedeutet das für den Bahnverkehr?
1: Ja, an verschiedenen Stellen in Deutschland haben Züge ihre Fahrt unterbrochen. Zum einen, weil Bahnstrecken erst noch geräumt werden müssen und zum anderen aus Sicherheitsgründen. Da bleiben ICEs zum Beispiel im Bahnhof stehen, bis die Gewitterfront durchgezogen ist und klar ist, dass die Strecke unbeschädigt ist. Die Bahn nennt da vor allem Verbindungen rund um Osnabrück, Bremen, Hannover. Aber klar, das wirkt sich natürlich auf Fernverbindungen in ganz Deutschland aus.
0: Wie entwickelt sich das Wetter weiter?
1: Diese Gewitterfront, die rollt von Nordwesten über Deutschland, auch im Ruhrgebiet und im Sauerland und arbeitet sich so weiter Richtung Osten vor. Auch im Norden Hessens wird vor starken Gewitter noch bis Mitternacht gewarnt und Hagel kommt womöglich im Westerwald noch obendrauf. Hat es ja vorhin auch schon in Teilen des Rhein-Erft-Kreises gegeben.
0: Danke für die Infos. Andreas Hein.
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Noah Kahan, The Great Divide in eurer Abendshow. Und hier kommt gerade noch was aus dem Verkehrszentrum. Vorsichtig sein. Bitte auf der A7 Hannover Richtung Kassel zwischen Hedemünden und Lutherberg. Da ist eine ungesicherte Unfallstelle. Und auch Vorsicht auf der A96 München Richtung Lindau. Zwischen Memmingen Ost und Memmingen Nord steht ein kaputtes Auto und es sind Personen auf der Fahrbahn. Fahrt vorsichtig. Kommt gut an. Hip-Hop. 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

Oh ja, gut, Naughty by Nature. In eurer Abendshow um 22.22 Uhr. Schön, dass ihr da seid. Bremen 4, HR3, MDR Jump, NDR 2, SR1 und WDR 2. Mit Liebe, Herzblut, Hingabe und toller neuer Musik jetzt für euch produziert von SWR 3. Das ist ja bei uns immer so, ne? Wenn wir was Cooles entdecken, kriegt ihr das sofort hier aufs Brot geschmiert. Das taucht auch nicht auf irgendwelchen Spotify, das ist neue Playlisten auf manchmal. Ha! Wir sehen das aber. Sky Newman. Wer jetzt einer ruft, kenne ich schon seit Jahren. Jetzt mal vorsichtig. Wir haben Sky Newman für uns entdeckt und natürlich dementsprechend auch sofort für euch. Hören wir sofort hier Man of the House. Sky Newman kommt aus Südlondon. Die Postleitzahl oder der Postcode in Südlondon, wo Sky Newman herkommt, ist SE9. Also SE9, das wissen wir deshalb, weil sie ihr erstes und auch jetzt das zweite Album einfach so genannt hat. SE9. Part 1, Teil 1 und SE9, Part 2, Teil 2. Ne? Und das SE steht für South East London und dazu gehören die Stadtteile, damit ihr das mal wisst, Eltham, New Eltham, Mottingham, nicht verwechseln mit Nottingham, da kommt Robin Hood her, Mottingham und Falconwood. Gern geschehen. Sky Newman ist Sängerin, Songwriterin und wird gerade in Großbritannien mit Newcomer Awards geradezu überschüttet. So viel Gäste-WCs kann man gar nicht haben, wie die Preise bekommen hat schon. Kollegen von der BBC finden es auch ganz toll, was Sky Newman macht. Hier ist Man of the House, neu in eurer Abendshow.

0: Es ist 10:30.
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2: Heute Nacht ziehen nach klarem Beginn vom Hochwald her einige Wolken durch. Zwischendurch zeigen sich aber auch noch Mond und Sterne. Bei minimal 18 bis 13 Grad ist es überall trocken. Der Wind weht schwach aus verschiedenen Richtungen. Morgen stellt sich bei Höchstwerten von 28 bis 32 Grad ein meist trockener Mix aus Sonne und Wolken ein. Erst am Abend steigt vom Hochwald her das Gewitterrisiko. Der Wind weht schwach bis mäßig und später im Umfeld möglicher Gewitter kurzzeitig stark böig aus wechselnden Richtungen.
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3: Vorsicht bitte in Fürstenhausen, Saarbrücken-Klarental Richtung Welsen. Zwischen Saarbrücker Straße und Kreisstraße befindet sich eine ungesicherte Unfallstelle. Vorsicht bitte in Püttlingen-Köllerbach auf der Hauptstraße, sind Personen auf der Fahrbahn. A6 Saarbrücken, Kaiserslautern. Auf der Talbrücke Fechingen ist nach einem Unfall in beiden Richtungen die linke Spur bis Sonntag gesperrt. A8 Pirmasens Richtung Saarlouis. Zwischen Dreieck Friedrichsthal und Merchweiler Behinderungen an einer Baustelle. Bis Ende 2026. Landkreis Saarlouis. In Berus ist die Ortsdurchfahrt von Ortseingang bis Lothringer Straße wegen einer Baustelle gesperrt. Bis Anfang Juni. A1 Trier Saarbrücken. Zwischen Eppelborn und Illingen in beiden Richtungen Behinderungen wegen Bauarbeiten. Es ist jeweils nur eine Spur frei. Bis Ende Oktober. A1 Saarbrücken Richtung Trier. Zwischen Mehring und Rastplatz Mehringer Höhe Brückenarbeiten. Es ist nur eine Spur frei. Bis 1. September 2027. A6 Mannheim Saarbrücken in Höhe Grumbachtalbrücke in beiden Richtungen Behinderungen durch Brückenarbeiten. Bis Anfang 2028. Geblitzt wird unter anderem zwischen Nosswendel und DAG Stuhl. Auf der A1 Saarbrücken Richtung Trier in Höhe Eppelborn und in Neunkirchen in der Spieserstraße.
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4: Und hier ist Pop, eure Abendschau mit Markus Barsch. Hi. Hallo.

0: gleich Bosse. Mit seinem flackernden neuen coolen Hit Flackern. Cool. Aber erstmal 22.42 Uhr und gleich 12 Sekunden. Ich warte noch drei, dann stimmt's. 22.42 Uhr und 12 Sekunden. Das sind dieser Abend schon, diesem Freitag, die einzig mögliche Zeit für etwas Philosophie. Am Abend alles, was den ganzen Tag eventuell gestresst, genervt hat, das schieben wir jetzt beiseite für ein Minütchen, machen uns völlig andere Gedanken, gucken anders auf die Dinge, wechseln die Perspektive. Und die kleinen Probleme des Tages, die sind gleich im besten Fall fort und kommen nie wieder. Wir haben schon philosophiert über Sachen wie zum Beispiel, hey, hat der Typ, der die Phrase One-Hit-Wonder erfunden hat, eigentlich noch andere erfolgreiche Phrasen? Wenn jemand zwei Treppenstufen auf einmal hochgeht, strengt er sich dann mehr an oder ist er einfach faul? Gestern hast du auch schon von Barbara aus Bülertal, liebe Grüße Barbara, wäre ich der Konjunktiv, hätte ich dann mehr Würde? Wer würde es wissen? 897 Trilliarden dieser kleinen Hirnaushänger stehen in der Barschen Philosophiegalerie, dies auf popabend.de. Heute verkabeln wir unsere Synapsen neu. Die absolut berechtigte Frage von Mirko aus Germersheim. Ja, an wen wende ich mich denn, wenn ich Hühneraugen habe? An den Tier oder an den Augenarzt?
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10 vor 11 ist es. Vorsicht, bitte auf der A1 Lübeck Richtung Hamburg zwischen Kreuz Lübeck und Rheinfeld steht ein defekter PKW. Und Vorsicht, bitte auf der A73 Nürnberg-Bamberg zwischen Erlangen-Nord und Möhrendorf Personen auf der Fahrbahn.

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1: 23 Uhr. Dem ukrainischen Präsidenten Selenskyj zufolge plant die russische Armee einen neuen massiven Angriff auf die Ukraine. Selenskyj empfahl den Bürgern, sie sollten auf Luftalarm achten und Maßnahmen ergreifen, um sich zu schützen. Am Montag hatte das russische Außenministerium systematische Angriffe auf Kiew angekündigt und Ausländern und Diplomaten geraten, die ukrainische Hauptstadt zu verlassen. Die Drohungen waren international scharf verurteilt worden. Bereits über das Pfingstwochenende hatte die russische Armee die Ukraine und insbesondere Kiew massiv mit Drohnen und Raketen angegriffen und dabei auch die atomwaffenfähige Hyperschallrakete Oreshnik eingesetzt. Bulgarien will dem NATO-Partner USA im Zuge eines Streits um Visa-Vorgaben nicht mehr die Stationierung von militärischen Tankflugzeugen erlauben. Ministerpräsident Radev sagte, er habe zwar mit US-Präsident Trump vergangene Woche über die Einreisebedingungen für Bulgaren gesprochen, bislang aber keine positive Antwort erhalten. Radev erklärte, die USA müssten nun bis Ende Juni einen alternativen Standort finden. Das Landgericht Saarbrücken hat einen Mann aus Blieskastel wegen schweren sexuellen Missbrauchs von Kindern verurteilt. Er muss für 5 Jahre und 10 Monate ins Gefängnis. Das Urteil ist noch nicht rechtskräftig, aber weder Anklage noch Verteidigung wollen in Revision gehen. SR-Info-Reporterin Stefanie Balle.
2: Die schwerwiegendste Tat des Angeklagten war die mehrfache sexuelle Berührung und schließlich Vergewaltigung eines 9-jährigen Mädchens. Vor Gericht gab der Angeklagte zudem zu, dass er im Badezimmer eine versteckte Kamera installiert hatte, mit der er seine 3 Pflegekinder beim Toilettengang gefilmt hat. Schließlich hatten die Fahnder auf seinem Rechner tausende Dateien kinderpornografischen Materials gefunden, das er sich im Darknet besorgt hatte. Das Gericht urteilte als strafverschärfend, dass der Sozialarbeiter sich das Vertrauen vieler Menschen erschlichen habe, um es für seine sexuellen Neigungen auszunutzen.
1: Der 1. FC Saarbrücken hat den Vertrag mit Florian Pick vorzeitig verlängert. Wie der Drittligist bekannt gab, bleibt Pick mindestens bis zum Sommer 2028. Pick hatte ursprünglich einen Vertrag bis Sommer 2027. Der 30-Jährige steht seit 2025 beim FCS unter Vertrag und war einer der wichtigsten Leistungsträger im Abstiegskampf dieser Saison. Das waren die Nachrichten mit René Jacqueline Möhler. 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Das Wetter. Nachts trocken, 18 bis 13 Grad. Morgen mal Sonne, mal Wolken, dabei recht schwül, maximal 32 Grad. Die weiteren Aussichten am Sonntag nicht mehr so heiß, örtlich Schauer oder Gewitter möglich.
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4: Vorsicht bitte auf der A7 Kassel Richtung Hannover. Zwischen Lutherberg und Hedemünden befindet sich eine ungesicherte Unfallstelle und es sind Personen auf der Fahrbahn. Vorsicht bitte auf der A7 Hannover Richtung Kassel. Zwischen Hedemünden und Lutherberg befindet sich eine ungesicherte Unfallstelle. Vorsicht bitte auf der A48 Koblenz Richtung Dreieck Vulkaneifel. Zwischen Kreuz Koblenz und Ochtendung befindet sich eine ungesicherte Unfallstelle. Vorsicht bitte auf der A96 München Richtung Lindau. Zwischen Memmingen Ost und Memmingen Nord steht ein defekter PKW und es sind Personen auf der Fahrbahn. Vorsicht bitte in Püttlingen-Köllerbach auf der Hauptstraße sind Personen auf der Fahrbahn. A1 Hamburg Richtung Bremen. Zwischen Harburg und Maschener Kreuz 7 Kilometer Stau. Die A2 Berlin Richtung Hannover ist zwischen Dreieck Werder und Lenin nach einem Unfall gesperrt. Die A3 Oberhausen-Arnheim ist zwischen Emmerich Ost und Beek in den Niederlanden wegen Bauarbeiten bis Montagmorgen gesperrt. Dort werden 2 Brücken abgerissen. A3 Oberhausen Richtung Köln zwischen Kreuzhilden und Dreieck Langenfeld. 3 Kilometer stockender Verkehr. Die A4 Dresden Richtung Frankfurt ist zwischen Nora und Erfurt-Fieselbach nach einem Unfall gesperrt. A5 Basel Richtung Karlsruhe. Zwischen Lahr und Appenweier 1 Kilometer Stau wegen einer Fahrbahnerneuerung ist nur eine Spur frei. A30 Rheine Richtung Osnabrück. Zwischen Hörstel und Ibbenbüren 3 Kilometer Stau. Vorsicht bitte in Niedersachsen und Bremen. Kann es auf den Straßen zu Aquaplaning kommen? A44 Dortmund Richtung Kassel. Zwischen Büren und Lichtenau 5 Kilometer stockender Verkehr. Die A63 Mainz Richtung Kaiserslautern ist zwischen Göllheim und Winnweiler wegen Fahrbahnerneuerung bis Sonntag 22 Uhr gesperrt. Die A66 Wiesbaden Richtung Frankfurt ist zwischen Schirsteiner Kreuz und Wiesbaden-Biebrich wegen einer Baustelle bis Montag 5 Uhr gesperrt. Die Umleitung führt über die A643 und die A60. Die A480 Wetzlar-Wetzlar-Blasbach ist in Höhe Wetzlarer Kreuz wegen einer Baustelle bis 5 Uhr in beiden Richtungen gesperrt. Umleitungen sind ausgeschildert. Die Verbindungen zu oder von der A45 sind von der Sperrung nicht betroffen. Es gibt eine amtliche Unwetterwarnung des Deutschen Wetterdienstes bis 22.45 Uhr für den Oberbergischen Kreis und den Rhein-Sieg-Kreis. Vor schwerem Gewitter mit Orkanböen, heftigem Starkregen und Hagel.
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5: Am Freitagabend mit Markus Barsch. Hallo, schön, dass ihr da seid. Wir hören uns mal so ein bisschen durchs heute erschienene letzte. Ist schon krass. Allerletzte Tote-Hosen-Album. Da kommt nichts mehr. Wenn es dann passiert, ist schon krass. Das machen wir so in einer guten halben Stunde hier in der Abendshow.
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0: Hinten franzt es ein bisschen aus. Sag ich gerne an der Stelle. Trotzdem ein genialer Song. Bastille, Save My Soul. Hallo, hier ist eure Abendshow in der ARD um 22:45. Was ist bitte, ihr habt den ganzen Tag nicht gelacht? Das gibt es doch gar nicht. Das ändern wir sofort, ihr habt doch uns. Jetzt gibt es den lustigen Herrn Schröder, der ja, bevor er jetzt auf der Comedy-Bühne steht, 12 Jahre lang Deutschlehrer am Gymnasium war. Der Herr Schröder, wenn ihr auf die, das ist der mit der Föhntolle, ne, der ein bisschen aussieht von der Seite wie Donald Trump. Nein, das hat er jetzt bestimmt gehört, der hat immer die Abendshow. Herr Schröder, alles Liebe. Und er hat viel Zeit manchmal und neulich hat er sich aus Dafke einfach mal das Landesbeamtengesetz reingepfiffen. Das ist jetzt teilweise nicht lustig, sondern eher zum Heulen.
1: Wenn man mal so reinguckt ins Landesbeamtengesetz, da spürt man, wie modern die drauf sind. Ich habe es mir neulich mal durchgelesen. Landesbeamtengesetz Baden-Württemberg ist 0,0,0 ausgedacht. Kann man sich als PDF-Datei ausdrucken lassen und Wortsuche machen. Wie oft kommt dieses oder jenes Wort im Landesbeamtengesetz vor? Stimmt wirklich. Das Wort Tod kommt ungefähr doppelt so oft vor wie das Wort Leben. Ja, das finde ich schon mal interessant. Das ist nur mal so statistisch, semantisch interessiert mich das. Das ist wirklich interessant. Steht original, ich zitiere aus dem Landesbeamtengesetz, 0,0 ausgedacht. Steht so drin, der Tod. Der Tod stellt aus versorgungsrechtlicher Sicht die stärkste Form der Dienstunfähigkeit dar. Das steht original so drin. Das sind die Ministerien, die quasi für eure Ausbildung zuständig sind. Steht original so drin. Ich sag's so. Besteht ein Personalrat aus einer Person, erübrigt sich die Trennung nach Geschlecht. Das finde ich super. Also das ist mega. Also das sind richtig schlaue Leute da oben. Ne? Kultusministerium, richtig gute Leute. Wirklich. Ne? Schön. Stirbt ein Bediensteter während einer Dienstreise, so ist damit die Dienstreise beendet. Ja, es ist so.
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ZZ Top. Alter, okay. Noch was aus dem Verkehrszentrum vorab. Vorsicht auf der A8 Stuttgart Richtung München zwischen Dasing und Adelshausen. Steht ein defekter LKW.

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5: Es ist 11:30. Damit ihr gut und sicher ankommt, hier das Neueste aus dem Verkehrszentrum. Vorsicht bitte auf der A8 Stuttgart Richtung München zwischen Dasing und Adelshausen steht ein kaputter LKW. Vorsicht auf der A81 Stuttgart Richtung Heilbronn zwischen Pleitelsheim und Mundelsheim ein unbeleuchtetes Fahrzeug. Vorsicht auf der B3 Marburg Richtung Gießen zwischen Frohnhausen-Bellenhausen und Stauffenberg Süd, ungesicherte Unfallstelle. Noch eine auf der B59 Viersen Richtung Köln zwischen der A46 Jüchen und Gustorf, auch eine ungesicherte Unfallstelle auf allen Fahrstreifen. Vorsicht weiterhin in Niedersachsen, Bremen und den nördlichen Teilen von Nordrhein-Westfalen, da kann es auf den Straßen zu Aquaplaning und Sichtbehinderung durch starken Regen kommen. A1 Hamburg Richtung Bremen zwischen Harburg und Maschener Kreuz, 4 Kilometer Stau. Die A2 Berlin Richtung Hannover ist zwischen Dreieckwerder und Lenin nach einem Unfall gesperrt. Die A3 Oberhausen-Arnheim ist zwischen Emmerich-Ost und Beek in den Niederlanden wegen Bauarbeiten bis Montagmorgen gesperrt. Da werden mehrere Brücken abgerissen. Die A4 Dresden Richtung Frankfurt ist zwischen Nora und Erfurt-Fieselbach nach einem Unfall gesperrt. Die A63 Mainz Richtung Kaiserslautern ist zwischen Göllheim und Winnweiler wegen Fahrbahnerneuerung bis Sonntagabend 22 Uhr gesperrt. Die A66 Wiesbaden Richtung Frankfurt ist zwischen Schiersteiner Kreuz und Wiesbaden-Biebrich wegen einer Baustelle bis Montag früh um 5 gesperrt. Die Umleitungen hier sind die führen über die A643 und die A60. Die A480 noch, Wetzlar-Blasbach, die ist in Höhe Wetzlarer Kreuz, wegen einer Baustelle bis um 5 morgen früh in beiden Richtungen gesperrt. Umleitungen sind ausgeschildert. Gerade kommt noch ein Vorsicht auf der B33 Singen Richtung Konstanz. Zwischen B34 Singen-Steißlingen und Radolfzell unbeleuchtetes Fahrzeug. Das war's, kommt gut und sicher und bitte bald an. Hier ist Pop, eure Abendshow mit Markus Barsch. Hi!

Jason, geh mal zur Seite. Aktuell ist aus dem Verkehrszentrum, Achtung, Falschfahrer auf der B2 Augsburg-Donauwörth zwischen Gersthofen-Mitte und Meitingen-West. Da kommt ein Falschfahrer entgegen, ganz rechts, fahren nicht überholen. Auf der B2 Augsburg-Donauwörth zwischen Gersthofen-Mitte und Meitingen-West. Falschfahrer unterwegs. Vorsicht in beiden Richtungen.

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1: Es ist, hallo, hier ist Pop, eure Abendshow. Hallo Deutschland, schön, dass ihr da seid. Es ist schon ein bisschen krass, wenn so Äras zu Ende gehen, ne? Die Toten Hosen haben heute ihr letztes offizielles Studioalbum veröffentlicht, ne? Heute war der Tag, der Freitag, der lange angekündigt war. Trink aus, wir müssen gehen. Es ist ein typisches Hosenalbum. 2 Jahre haben sie dran geschraubt. Wir können ja mal ein bisschen quer hören. Ja, die Show muss weitergehen, das kennen wir schon.
0: Das kennen wir zwar schon, ist aber auch gut laut. Und macht Spaß. Durchaus. Auch für den Nicht-Hosen-Fan.
1: Wir können ein bisschen mehr quer hören. Hier kommt zum Beispiel Schlechte Nachbarn. Oder hier. Kein Blatt zwischen uns.

Ja, 250 Spuren voll mit Gitarren, die Hosen. Zusätzlich zu dem normalen Album gibt's noch ein Cover-Album obendrauf. 25 Songs sind da drauf von eigentlich anderen Leuten und die Hosen haben alle ihre Version, weil sie diese Songs mögen, aber zusammen mit den Originalinterpreten aufgenommen. Da ist also von Schlager über britische Punks alles dabei. Hier mal drei Songs, Materia, über Alphaville bis Vicky Leandros.

0: oder hier. Ich glaube, da hatte im Studio Vicky Leandres auch Spaß, oder? Soweit das Hosenbonus-Album, auch heute neu. Die Toten Hosen aus Düsseldorf sind ja bekanntermaßen auch sehr große Lokalpatrioten und haben ihrer Heimatstadt auch einen Song auf ihrem letzten Album gewidmet. Der erinnert ein bisschen an einen anderen sehr bekannten Rockklassiker hier. Düsseldorf heißt das Ding von den Hosen. Ne? So weit, so gut. Aber nun. Ja, okay. Hells Bells, AC/DC, ist jetzt auch nicht die schlechteste Inspiration. Hier für euch jetzt Düsseldorf von den Hosen in ganz
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Ups, Falschfahrer auf der A98 im Verlauf A861, weil am Rhein, Grenzübergang Rheinfelden zwischen Lörrach-Mitte und Nollinger Bergtunnel, da kommt ein Falschfahrer entgegen, ganz rechts fahren nicht. Und auf der A861, weil am Rhein, Grenzübergang Rheinfelden zwischen Lörrach-Mitte und Nollinger Bergtunnel, Falschfahrer unterwegs. Vorsicht in beiden Richtungen. Kommt gut und sicher und bitte bald an. Das war Pop, eure Abendshow mit Markus Barth. Gleich ist Dennis Thienert hier für euch. In der Pop-Nacht. Habt eine gute.

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1: 24 Uhr. Bundespräsident Steinmeier hat die Menschen dazu aufgerufen, sich für die Demokratie einzusetzen. Steinmeier äußerte sich bei der Verleihung des Hambacher Freiheitspreises an den polnischen Verfassungsrechtler Adam Bodnar. Pascal Küpper.
2: Steinmeier hat ihn als leidenschaftlichen Kämpfer für Menschenrechte gelobt. Der Bundespräsident hat zugleich davor gewarnt, dass autoritäre Tendenzen sich weltweit ausbreiten. Damit sind Medien, Kultureinrichtungen und auch die Justiz unter Druck. Aber demokratische Gesellschaften können sich ihm zufolge dagegen wehren. Steinmeier hat sich außerdem gegen Versuche gestellt, die Nationalfarben politisch zu vereinnahmen. Schwarz-Rot-Gold, das stehe unter anderem für Freiheit und Völkerverständigung. Und das lasse man sich nicht von denen nehmen, die Demokratie verachten.
1: Verteidigungsminister Pistorius will die Reservekräfte der Bundeswehr mit militärischen Übungen in die Pflicht nehmen. Der SPD-Politiker bestätigte, dass dazu ein Gesetzentwurf vorbereitet wird. Reservisten sollen künftig schon in Friedenszeiten Dienst leisten müssen. Pistorius erklärte, der Wehrdienst sei freiwillig. Wer ihn antrete, wisse aber, dass anschließend eine Verpflichtung auch für Reserveübungen daraus folge. Das sei auch bis weit in die 90er Jahre so gewesen. Das Drama In die Sonne schauen von Mascha Schielinski ist beim Deutschen Filmpreis mit der Goldenen Lola ausgezeichnet worden. Das gab die Deutsche Filmakademie in Berlin bekannt. Der Film erzählt von mehreren Frauen, die in unterschiedlichen Zeitebenen auf einem Bauernhof leben. Der Preis für die beste Hauptdarstellerin ging an Senta Berger für ihre Rolle in der Buchverfilmung Ach, diese Lücke, diese entsetzliche Lücke. Als bester Hauptdarsteller wurde August Diehl für seine Leistung in Das Verschwinden des Josef Mengele ausgezeichnet. In der Saarbrücker Innenstadt wird ab heute wieder der CSD, der Christopher Street Day, gefeiert. Das Demonstrationsfest für queere Menschen wie Lesben, Schwule und Transpersonen beginnt am Nachmittag um 15 Uhr mit einem Straßenfest in der Mainzer Straße. Der Veranstalter, der Lesben- und Schwulenverband LSVD im Saarland, rechnet mit 80.000 Besuchern. Höhepunkt ist die Parade am Sonntag, die um 14 Uhr vor dem Landtag startet. Dafür haben sich 69 Laufgruppen inklusive Umzugswagen angemeldet. Das waren die Nachrichten mit René-Jacqueline Möhler. 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Das Wetter. In der Nacht trocken, 18 bis 13 Grad. Tagsüber mal Sonne, mal Wolken, dabei recht schwül, maximal 32 Grad. Die weiteren Aussichten am Sonntag nicht mehr so heiß, örtlich Schauer oder Gewitter möglich. Ab Montag wechselhaft mit Niederschlägen, Temperaturen bis 25 Grad.
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4: Achtung, Falschfahrer auf der A98 im Verlauf A861, weil am Rhein-Grenzübergang Rheinfelden. Zwischen Lörrach-Mitte und Nohlinger Bergtunnel kommt Ihnen ein Falschfahrer entgegen. Fahren Sie äußerst rechts und überholen Sie nicht. Auf der A98, A861, weil am Rhein-Grenzübergang Rheinfelden zwischen Lörrach-Mitte und Nohlinger Bergtunnel ist ein Falschfahrer unterwegs. Vorsicht in beiden Richtungen. Achtung, Falschfahrer auf der B2 Augsburg-Donauwörth. Zwischen Gersthofen-Mitte und Meitingen-West kommt Ihnen ein Falschfahrer entgegen. Fahren Sie äußerst rechts und überholen Sie nicht. Auf der B2 Augsburg-Donauwörth zwischen Gersthofen-Mitte und Meitingen-West ist ein Falschfahrer unterwegs. Vorsicht in beiden Richtungen. Vorsicht bitte auf der B59 Viersen Richtung Köln. Zwischen der A46 Jüchen und Gustorf befindet sich eine ungesicherte Unfallstelle. A1 Hamburg Richtung Bremen. Zwischen Harburg und Maschener Kreuz 3 Kilometer Stau. Die A2 Berlin Richtung Hannover ist zwischen Dreieck Werder und Lenin nach einem Unfall gesperrt. Die A3 Oberhausen-Arnheim ist zwischen Emmerich Ost und Beek in den Niederlanden wegen Bauarbeiten bis Montagmorgen gesperrt. Dort werden zwei Brücken abgerissen. Die A4 Dresden Richtung Frankfurt ist zwischen Nora und Erfurt-Fieselbach nach einem Unfall gesperrt. Die A7 Fulda Richtung Kassel ist zwischen Melsungen und Cuxhagen nach einem Unfall gesperrt. Die A63 Mainz Richtung Kaiserslautern ist zwischen Göllheim und Winnweiler wegen Fahrbahnerneuerung bis morgen 22 Uhr gesperrt. Die A66 Wiesbaden Richtung Frankfurt ist zwischen Schirsteiner Kreuz und Wiesbaden-Biebrich wegen einer Baustelle bis Montag 5 Uhr gesperrt. Die Umleitung führt über die A643 und die A60. Die A480 Wetzlar-Wetzlar-Blasbach ist in Höhe Wetzlarer Kreuz wegen einer Baustelle bis 5 Uhr in beiden Richtungen gesperrt. Umleitungen sind ausgeschildert. Vorsicht bitte in Niedersachsen, Bremen und in nördlichen Teilen von Nordrhein-Westfalen kann es auf den Straßen zu Aquaplaning und Sichtbehinderung durch starken Regen kommen.
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5: 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Hallo Deutschland, hallo Welt. Na, wo schwitzt ihr gerade? Oder friert ihr vielleicht sogar? Wir machen mal einen kleinen Temperaturcheck bei euch. Ihr seid ja auf der ganzen Welt verstreut. Von wo hört ihr gerade zu und wie viel Grad hat es da bei euch gerade? Schickt doch mal gerade rüber hier per WhatsApp oder Signal an die 07221 2011.
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0: Abgeschlossen. Was steht denn hier auf dem Zettel? Popnacht mit Dennis Tiener, 30. Mai. Das ist so heute. Ja, dann wird wohl gleich einer aufschließen.
1: Ja.
0: Mal schauen.
1: Matthias, du hast vollkommen recht. Es steht richtig auf deinem Zettel. Und der heutige Schlüsselmeister hat sich auch schon rechtzeitig gemeldet. Jörg aus Freiburg schreibt dir gerade schon an die 0722-1211. Hey Dennis, erst die Popnacht aufschließen. Hier der Schlüssel. Danke Jörg. Das ist ja Herz allerliebst. So, kommt's alle rein. Dann kannst ja auch schon losgehen. Wo hockt ihr denn gerade alle so vorm Radio? Und wie viel Grad sind's da bei euch? Da haben sich schon ein paar gemeldet. Rolf, 24 Grad um 6 Uhr morgens in Baltimore. Tolles Wetter. Und schwitzt schön. 24 Grad, Rolf, geht doch aber, oder? 24 Grad, da schwitzen wir doch noch nicht. Da hatten wir die Tage schon Schlimmeres. Danny hier. Hi Dennis, moin. Thailand, Koh Samui, aktuell 29 Grad. Freue mich auf die Popnacht. Freue mich auch. Danke, Danny. Und 29 Grad, das wäre mir jetzt tatsächlich zu warm. Liebe Grüße aus dem Silicon Valley von Katharina. Die haben da gerade, Uhrzeit steht nicht dabei, aber 19 Grad. Das ist ja auch angenehm. Recht angenehme 15, 16 Grad kommen hier von Frank aus Bogota. Und noch eine Sprachnachricht von Dirk. Achso, Moment, ich muss hier wieder den Regler hochmachen. Dann hört man den Dirk auch.
2: Hallo Dennis, hier ist der Dirk aus dem Saarland. Ja. Ich bin gerade auf dem Rückweg von Mainz, bin im Auto unterwegs. Wahrscheinlich kaum zu überhören. Ich bin jetzt gerade am Autobahnkreuz Neunkirchen und mein Auto sagt mir circa 19 Grad draußen.
1: Danke fürs Melden, Dirk. Wir begleiten dich natürlich durch die Nacht. Das sind ja durchgehend angenehme Temperaturen, bis auf Dani vielleicht in Thailand. Wir beneiden dich nicht. Dir schicken wir mal eine Arschbombe rüber. So, und dem Rest, da brauche ich mir, glaube ich, keine Sorgen machen, ne? dass ihr irgendwo festpappt oder festgefroren seid und ihr ein ideales Popnacht-Klima bei euch habt, dann können wir ja anfangen und gleich die Welt verbessern bei einer Runde Quizzen ohne Wissen. Hier aber erstmal Pedro Santos.

0: Der Uli. Hörgerät hast du. Ich meine, hä? Was meinst du mit Hörgerät?
1: Ich bin schon ein bisschen älter.
0: Ach so, aber ich dachte, du hast ganz normal so Bluetooth-Lautsprecher.
1: Nee. Es gibt Hörgeräte vom Akustiker, die mit Bluetooth aufs Handy gehen.
0: Ja, du, aber das ist kein ausschließliches Problem des Alters. Ich kenne auch Mitte 20-Jährige, die Hörgeräte tragen. Von daher, Uli, alles gar kein Problem. Du hast gerade Feierabend, hast du mir erzählt. Du kommst aus Bielefeld, ne? Und
1: ja.
0: Du wolltest deine Temperatur noch durchgeben.
1: 17 Grad.
0: Und kein Regen, hast du gesagt.
1: Ja, kein Regen, aber die Straßen sind noch feucht und in den Nebenstraßen liegen noch viele kleine Äste rum.
0: Ja, da hat es ordentlich durchgefegt, ne?
1: Ja, ich weiß es nicht. Also so durchgefegt hat, war ich in Höhe Hannover.
0: Ach so, okay, du bist quasi da drum rumgefahren, aber du siehst noch Spuren.
1: Ja, genau. Ja,
0: wie wild ist das da in Bielefeld?
1: Also die Hauptstraßen sind alle okay.
0: Ja.
1: Und die Nebenstraßen, naja, man kommt halt durch, ne?
0: Man kommt durch, aber da liegen überall so Äste, hast du gesagt, auf den Straßen. Und du hast
1: ja
0: auch gesagt, Feuerwehr
1: war
0: irgendwie
1: da
0: im Einsatz oder so.
1: Ja, die müssen schon was gemacht haben. Auf der einen Nebenstrecke von Schloss Holte nach Verl. Ja. Oder nach Kaunitz.
0: Aha.
1: Da konnte man am Rand einen dicken, fetten Baum sehen, der frisch durchgesägt war.
0: Okay.
1: Dann, weil wenn du mit einem 40-Tonner fährst, dann fährst du vorsichtig bei
0: ja,
1: Sonnenwetter.
0: Gott sei Dank. Alle, die auch noch unterwegs sind, tun das bitte weiterhin. Du hast jetzt einen Feierabend geschafft. Uli, danke für den kurzen Lagebericht, auch für die Temperatur, die du durchgegeben hast. Wir hoffen, alle kommen sicher durch die Nacht, niemandem ist irgendwas passiert. Und liebe Grüße. Schön, dass du dabei bist, ja?
1: Ja, ich grüße den anderen Hörer auch noch und wünsche eine gute Fahrt durch die Nacht.
0: Mach's gut.
1: Danke.

0: Es ist 0.30 Uhr. Ach so.
1: Ah, verstehe.
0: Geht nicht. Dann muss ich das ja, oder darf ich ja wieder selber machen.
1: Schön.
0: Es ist 0.30 Uhr, sagst du mal Neues. Das Neueste aus dem Verkehrszentrum in der Popnacht. Vorsicht auf der A4 Köln Richtung Aachen zwischen Elsdorf und Merzenich steht ein defektes Fahrzeug. Vorsicht auf der A5 Darmstadt Richtung Frankfurt zwischen Langenbefelden und Zeppelinheim steht ein unbeleuchtetes Fahrzeug. Vorsicht auf der A8 Karlsruhe München zwischen Kreuz Stuttgart und Auffahrt Stuttgart-Degerloch laufen Personen. Vorsicht in Nürnberg zwischen der Auffahrt Nürnberg-Hafen Ost und der B2 Nürnberg-Schweinau laufen Personen auf der Straße. Die A2 Berlin Richtung Hannover ist zwischen Dreieckwerder und Lenin nach einem Unfall gesperrt. Die A3 Oberhausen-Arnheim ist zwischen Emmerich-Ost und Beek in den Niederlanden wegen Bauarbeiten bis Montagmorgen gesperrt. Da werden zwei Brücken abgerissen. Die A7 Fulda Richtung Kassel ist zwischen Melsungen und Guxhaven nach einem Unfall gesperrt. Die A63 Mainz Richtung Kaiserslautern ist zwischen Göllheim und Winnweiler wegen Fahrbahnerneuerung bis morgen 22 Uhr gesperrt. Die A66 Wiesbaden-Frankfurt ist zwischen Schiersteiner Kreuz und Wiesbaden-Biebrich wegen einer Baustelle bis Montag 5 Uhr gesperrt. Umleitung geht hier über die A643 und die A60. Die A81 Sing Richtung Stuttgart ist zwischen Horb und Rottenburg wegen Reinigungsarbeiten gesperrt und die A480 Wetzlar Richtung Wetzlar-Blasbach. Hier ist in Höhe Wetzlarer Kreuz wegen einer Baustelle bis um 5 Uhr in beiden Richtungen gesperrt. Umleitungen sind ausgeschildert. Das war's. Kommt alle heil und sicher durch die Nacht. Hier ist die Popnacht mit Dennis Thienert. Hallo.

Meldung aus dem Verkehrszentrum. Achtung, Falschfahrer auf der A71. Erfurt-Sangerhausen zwischen Erfurt-Bindersleben und Erfurt-Gispersleben. Kommt euch ein Falschfahrer entgegen. Fahrt hier äußerst rechts. Nicht überholen auf der A71 Erfurt-Sangerhausen zwischen Erfurt-Bindersleben und Erfurt-Gispersleben. Ist ein Falschfahrer unterwegs. Vorsicht hier in beiden Richtungen.

0: Hallo, hier ist Christian. Ich befinde mich bei Stau und heftigem Gewitter auf der I-85 in Atlanta. Die Temperatur beträgt um 18.08 Uhr, lokale Ortszeit 22,5 Grad Celsius. Es gibt nichts Besseres, als bei Stau eurem Sender zuzuhören. Ein Stück Heimat, viele Grüße hier. Ey, die Liebe ist ja auch schon maximal hochgefahren an diesem noch so jungen Samstag. Jetzt tun wir noch ein bisschen was für euer Karma.
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0: Und spielen das einzige Weltverbesserungsquiz der Welt. Das einzige Quiz, bei dem ihr nichts wissen müsst und bei dem ihr mit allem, was ihr nicht wisst, die Welt ein kleines bisschen besser machen könnt. Und ihr könnt euch wieder den begehrtesten Preis der Nacht erspielen. Das Popnacht-Goodie nämlich. 07221 2011. Anrufen. 07221 2011. Wer ist um 0 Uhr und warte, piep, 42 noch wach genug, um nichts zu wissen und ist bereit, die Welt zu verbessern, hier in der Popnacht.

0: Wir müssen dringend die Wartezeit von Marie-Julie und Mama Katja aus Limbach im Saarland verkürzen. Hallo ihr beiden.
1: Hallo.
0: Gott, euch ist das ganz Blödes passiert, ne? Ihr wart auf einem Stadtfest und auf der Heimfahrt ist euer Auto auseinandergefallen. Wie schlimm ist es? Was ist kaputt?
1: Also ich habe ein 45 km/h Auto, weil ich noch nicht 18 bin.
0: Ah ja.
1: Und meine Mama kann mich jetzt abholen. Und die Auspuffanlage ist irgendwie kaputt. Also ich kann zwar noch fahren, aber es kam auch raus.
0: Im Schnecken? Achso, im Raum. Okay, wow. Ja gut. Das heißt, ihr wartet da jetzt auf Hilfe. Aber ihr seid versorgt. Also wir brauchen jetzt nicht irgendwie, wir müssen uns nicht um euch kümmern jetzt, oder?
1: Nee, also der ADAC kommt gleich.
0: Perfekt.
1: Und die Hitze ist auch ausgehalten heute Abend.
0: Bitte was?
1: Die Hitze ist auch gut ausgehalten.
0: Ja, oder angenehme Temperaturen da bei euch im Saarland, das ist auch sehr schön. Guck mal, und jetzt vertreibe ich noch ein bisschen mit euch die Zeit und wir machen nebenbei die Welt noch ein bisschen besser. Spielen eine Runde Quizzen ohne Wissen. Drei Fragen kriegt da, wie immer, drei Antwortmöglichkeiten dazu. Wenn euch die nicht weiterhelfen, könnt ihr jede Frage mit einem Karma-Joker überspringen. Das ist irgendetwas Nettes, was ihr für einen anderen Menschen tut. Gibt eine Möglichkeit zu verlieren. Wenn ihr zockt und euch auf eine falsche Antwort festlegt, ist das Spiel vorbei und alle bis dahin angebotenen Joker müssen natürlich trotzdem eingelöst werden. Ehrensache. Ach ja, und das Popnach-Goodie wäre dann weg, um das wir hier jetzt spielen. Erste Frage. Die Bundeswehr hat aktuell rund 220 Generäle und Admirale. Wie viele davon sind Frauen? A. 110, B. 24 oder C. 3?
1: Wir würden den Karma-Joker nehmen.
0: Das ging aber schnell. Aber ist mir natürlich am liebsten. Wie wollt ihr die Welt verbessern?
1: Indem ich meiner Tochter vor einer Klassenarbeit ganz kleine Zettelchen in die Tasche stecke, die sie dann durch Zufall in der Schule öffnet und ganz trost in die Klassenarbeit gehen kann.
0: Aber Moment, was ist da drauf? Soll das Spickzettel sein oder sind das einfach so Motivationsbotschaften?
1: Natürlich sind das auch Spickzettel. Hallo, in der heutigen Zeit braucht man auch handgeschriebene Spickzettel.
0: Aber lass ihn nicht erwischen. Mir ist das mal passiert.
1: Natürlich nicht.
0: Okay, ist akzeptiert. Es sind tatsächlich nur, wer hätte es anders gedacht, 3. Die kleinste Zahl.
1: Oh.
0: Ja, da muss mal was geändert werden. Seit wann, oh Gott, das ist eine martialische Frage, aber es ist leider so. Seit wann ist das Schlachten von Hunden und Katzen in Deutschland verboten? Man würde jetzt eigentlich so reflexartig, glaube ich, sagen, immer, ne? Aber nein.
1: Ja.
0: Hier, drei Jahresvorgaben. 1896, 1986 oder 2006? Da wurde ein Gesetz umgesetzt. Das
1: ich glaube, da müssen wir wieder den Karma-Joker nehmen.
0: Ach du, das muss halt nicht unangenehm sein. Ich nehme alles. Hau raus.
1: Wir machen natürlich was für die Welt, was Gutes, deswegen nehmen wir das.
0: Auf jeden
1: Fall. Wir wissen natürlich die Antwort auch, aber wir nehmen den Karma-Joker, weil wir die Welt zu einem besseren Ort machen wollen.
0: Ja.
1: So, also, ich würde unsere alten Nachbarin, die nicht immer ganz so nett ist, aber wir haben sie trotzdem sehr, sehr, sehr lieb, würden wir helfen, den Garten ein bisschen so frisch zu machen, so die Blumen zu gießen und ein bisschen umzugraben oder so, weil irgendwie, die muss das immer alles alleine machen und dann habe ich manchmal auch ein bisschen Mitleid, und das würde ich jetzt doch mal machen.
0: Obwohl die manchmal ein bisschen grantig ist.
1: Ja.
0: Aber vielleicht ist es deswegen so, weißt du, weil ihr niemand hilft. So, das ändern wir jetzt.
1: Aber
0: jetzt
1: ist die. Ich nehme immer die Hilfe an.
0: Achso, und sie hat sie bisher ausgeschlagen?
1: Ja, aber jetzt, dann setze ich mich auch mal durch und bin auch wirklich nett zu ihr. Und, also ich bin immer noch mal zu ihr.
0: Ja.
1: Dann bin ich ja wirklich nett.
0: Du musst uns aber danach bitte auch erzählen, wie es ausgegangen ist, ne? Nicht, dass sie dann richtig böse wird, wenn sie eigentlich gar nicht möchte, dass du ihr im Garten hilfst. Dann ist es kein Karma-Joker mehr. Dann ist es ein Minus-Karma-Joker. Aber gut, 1986 ist das Jahr. Wahnsinn, ist noch gar nicht so lange her eigentlich, ne? Bis dahin durfte man das noch. Verrückt. Letzte Frage. Wie wird ein Klammerentferner, kennen einige aus dem Büro, ne? Wenn man so Sachen zusammentackert, ein Klammerentferner noch genannt? Der hat so einen umgangssprachlichen Namen. Ist es A, die Rabenmutter, B, die Schwiegermutter oder C, die Stiefmutter?
1: Also meine Mutter ist Lehrerin, die müsste das eigentlich wissen.
0: Ja komm, also eine Sache müsst ihr wohl mal wissen hier.
1: Aber hallo, also ich bin ja eine Rabenmutter, weil Rabenmütter kümmern sich besonders...
2: Das sorgen wir aber nicht ein.
1: Ja, wir kümmern uns ja besonders gut um unsere Kinder, aber wir wollen ja die Welt verbessern.
0: Ja, ach so, dann also nächster Joker, her damit.
2: Also, ich fahre sehr viel mit dem Zug auf die Arbeit und da sind morgens Obdachlose und die tun mir echt leid. Auch die stinken leider so, dass der ganze Zug gammelt und ich würde mich eigentlich gerne mal dafür einsetzen, dass diese Leute nicht den ganzen Tag mit dem Zug zwischen Homburg und Kaiserslautern hin und her fahren müssen, damit sie ein Zuhause haben. Ich würde mich einfach mal bei der Bahnmission melden und sagen, dass man den Leuten mal helfen könnte.
0: Okay, also das heißt aktiv. Setzt du dich ja ein, auch das ist als Ehrenamt akzeptiert und damit haben wir euer Karma maximal aufgeladen. Die Schwiegermutter ist die richtige Antwort, dass wir das auch noch wissen.
2: Die Schwiegermutter.
0: Ja. Und interessant finde ich ja, dass du ja Lehrerin bist und deiner Tochter Spickzettel in die Tasche steckst. Irgendwas wirkt da komisch. Aber gut, total lustig, ihr beiden. Dann drücken wir euch die Daumen, dass hier die Hilfe bald kommt und ihr bald nach Hause kommt und dann nicht weiter festhängen müsst, ja? Liebe Grüße ins Saarland.
1: Danke, wir bekommen das hin heute auch.
2: Ja.
0: Macht's gut. Ciao.
1: Tschüss.

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1: Um 1 Uhr mit Lisa Kupper. Nach dem Einschlag einer Drohne in Rumänien bestreitet Russland, dafür verantwortlich zu sein. Kreml-Chef Putin behauptet, es sei wohl eher eine ukrainische als eine russische Drohne gewesen. Russland-Korrespondent Jürgen Buch.
2: Russland sei aber bereit zu einer objektiven Untersuchung, so Putin. Dazu müsste Rumänien allerdings die Trümmer der Drohne übergeben. Ausländische Experten will Putin offenbar nicht an der Untersuchung beteiligen. Rumänien hatte zuvor erklärt, es handele sich bei der Drohne um ein russisches Exemplar. Außerdem hat Rumänien den russischen Generalkonsul in Konstanza zur unerwünschten Person erklärt und angekündigt, das russische Generalkonsulat dort zu schließen. Das russische Außenministerium hat daraufhin mitgeteilt, auf eine russische Reaktion müsse nicht lange gewartet werden.
1: CDU-Fraktionsvize Stegemann will erwachsene Kinder künftig finanziell an der Pflege ihrer Eltern beteiligen. Angesichts explodierender Gesundheitskosten sehe er die Möglichkeit, die Einkommensgrenze für die Beteiligung an den elterlichen Pflegekosten herunterzusetzen, sagte er der Neuen Osnabrücker Zeitung. Bislang liegt die Grenze bei 100.000 Euro Jahresverdienst. Diese nannte Stegemann willkürlich. Bundespräsident Steinmeier hat die Menschen dazu aufgerufen, sich für die Demokratie einzusetzen. Er hat am Abend im Hambacher Schloss in Rheinland-Pfalz den Freiheitspreis an den polnischen Verfassungsrechtler Bodnar verliehen. Außerdem warnte Steinmeier davor, dass sich autoritäre Tendenzen weltweit ausbreiten. Demokratische Gesellschaften können sich seiner Meinung nach aber dagegen wehren. Tennisprofi Novak Djokovic ist bei den French Open in Runde 3 ausgeschieden. Er unterlag dem Brasilianer João Fonseca in 5 Sätzen. Sportreporter Guido Ringel.
3: Alles sprach für Djokovic, nachdem er die ersten beiden Sätze gewonnen hatte. Aber dann war es auch eine Frage der Kraft. Der Serbe konnte nicht mehr so spielen, wie er wollte. Der Druck fehlte und der junge Brasilianer Fonseca war der fittere Spieler. Er hat teilweise geglänzt mit seinem Laufvermögen, aber auch mit der unglaublichen Härte seiner Schläge. Nach fast 5 Stunden war es geschafft. 5 Sätze lang haben die beiden sich auf höchstem Niveau duelliert. Und Fonseca steht jetzt im Achtelfinale.
1: Und Alexander Zverev hat ebenfalls den Einzug ins Achtelfinale geschafft durch einen 4-Satz-Sieg gegen den Franzosen Quentin Alice. Nächster Gegner des Hamburgers ist der Niederländer Jesper de Jong. Das Wetter für Deutschland. In der Nacht im Norden einige Schauer und Gewitter, örtlich mit Platzregen und Sturmböen, Tiefstwerte 19 bis 9 Grad. Am Tag im Süden meist Sonne, sonst Quellwolken und vor allem in den Mittelgebirgen zwischen Eifel und Bayerischem Wald Schauer und einige kräftige Gewitter, örtlich Unwettergefahr durch Starkregen, Hagel und Sturmböen. Maximal 20 bis 33 Grad. Und noch die Zeit, es ist 1.03 Uhr.
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5: Achtung! Falschfahrer auf der A71 Erfurt-Sangerhausen. Zwischen Erfurt-Bindersleben und Erfurt-Gispersleben kommt Ihnen ein Falschfahrer entgegen. Fahren Sie äußerst rechts und überholen Sie nicht. Auf der A71 Erfurt-Sangerhausen zwischen Erfurt-Bindersleben und Erfurt-Gispersleben ist ein Falschfahrer unterwegs. Vorsicht in beiden Richtungen. Vorsicht bitte auf der A113 Schönefeld Richtung Neukölln. Zwischen Waltersdorfer Dreieck und Dreieck Flughafen Berlin-Brandenburg steht ein defektes Fahrzeug. Die A2 Berlin Richtung Hannover ist zwischen Dreieck Werder und Lenin nach einem Unfall gesperrt. Die A3 Oberhausen-Arnheim ist zwischen Emmerich-Ost und Beek in den Niederlanden wegen Bauarbeiten bis Montagmorgen gesperrt. Dort werden 2 Brücken abgerissen. Die A63 Mainz Richtung Kaiserslautern ist zwischen Göllheim und Winnweiler wegen Fahrbahnerneuerung bis 22 Uhr gesperrt. Die A66 Wiesbaden Richtung Frankfurt ist zwischen Schirsteiner Kreuz und Wiesbaden-Biebrich wegen einer Baustelle bis Montag 5 Uhr gesperrt. Die Umleitung führt über die A643 und die A60. Die A480 Wetzlar-Wetzlar-Blasbach ist in Höhe Wetzlarer Kreuz wegen einer Baustelle bis 5 Uhr in beiden Richtungen gesperrt. Umleitungen sind ausgeschildert.
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6: Mit Dennis Tienert. Hallo Deutschland, hallo Welt.
7: Servus Dennis. Hi. Mensch, schön, dass du mal die Popnacht wieder moderierst. Nachher gibt es bestimmt wieder das Chartroulette.
6: Was heißt nachher? Wir haben kurz nach 1. Das kommt jetzt gleich. Also nach 2 Songs. Nach Razorlight und Miles Smith. Da geben wir uns wieder komplett dem Zufall heute Nacht. Und Wir werden entweder gemeinsam leiden oder gemeinsam feiern hier. Der Zufall entscheidet.
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0: Einmeldungen, zwei sogar. Zwei Falschfahrer auf einmal. Achtung, auf der A2 einmal Dortmund-Hannover zwischen Kamener Kreuz und Beckum kommt euch ein Falschfahrer entgegen. Fahrt äußerst rechts, nicht überholen. Auf der A2 Dortmund-Hannover zwischen Kamener Kreuz und Beckum ist ein Falschfahrer unterwegs. Vorsicht hier in beiden Richtungen. Und dann noch einer. Achtung, Falschfahrer auf der B40, Kriftel, Frankfurt am Main, Griesheim. Zwischen Frankfurt am Main, Sindelingen und Mainzer Landstraße in Frankfurt am Main, Nied kommt euch ein Falschfahrer entgegen. Auch hier äußerst rechts fahren, nicht überholen. Auf der B40, Kriftel, Frankfurt am Main, Griesheim. Zwischen Frankfurt am Main, Sindelfingen und Mainzer Landstraße in Frankfurt am Main, Nied ist ein Falschfahrer unterwegs. Vorsicht hier in beiden Richtungen. So. Ungeplant, spontan, achso, Moment, ich muss das Piep ausmachen hier. Ungeplant, spontan und schmerzhaft schön sind, glaube ich, so ganz gute Attribute für unsere Lieblingsüberraschungsrubrik hier in der Popnacht.
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0: Ja, ja. Für alle Neulinge unter euch, ich weiß, wir spielen das Spiel jetzt schon seit Jahren, aber wir treffen uns ja nicht so regelmäßig in der Nacht, deswegen glaube ich, müssen wir nochmal erklären. Also, wir übergeben uns jetzt komplett dem Zufall, weil wir wollen ja maximale Abwechslung und Überraschung haben hier in der Nacht. Ja, nichts Geplantes, sondern wir werden da jetzt gemeinsam ein Datum auswürfeln, zusammenstellen und dann schauen wir am Ende, was war an diesem Tag Platz so und so der deutschen Singlecharts. Und für dass wir da so ein Datum haben und auch eine Chartplatzierung, brauche ich jetzt vier Zahlen von euch und die sammle ich die nächsten vier Songs lang ein. Also während jedes Songs eine Zahl. Im ersten Song brauche ich die Zahl für einen Tag, im zweiten für einen Monat, im dritten fürs Jahr und im vierten noch für die Chartplatzierung. Dann habe ich nach diesen vier Songs hier das ganze Postfach voll mit Zahlen und dann werde ich blind einfach die vier Elemente ziehen und daraus ein Datum und eine Platzierung zusammenbauen und dann schauen wir in unserer schlauen Datenbank, was war an diesem Tag Platz so und so in den deutschen Singlecharts und egal was es ist, wir werden es spielen. Ihr braucht also jetzt bitte alle euer Handy, holt es mal raus, die Nummer habt ihr ja eh schon abgespeichert, ne? 07221 2011. Nutzt den Messenger eures Vertrauens, WhatsApp oder Signal und schickt jetzt während dieses Songs eine Zahl von 1 bis 31 an die 07221 2011 für den Tag.

Das war schon. Jetzt müsst ihr umswitchen im Kopf, denn jetzt brauche ich eine andere Zahl von euch. Oder ihr könnt es auch ausschreiben. Entweder schickt ihr euren Lieblingsmonat als Zahl, 1 bis 12, oder ihr schreibt es aus. Jetzt euer Lieblingsmonat rüberschicken an die 07221 2011.

Jetzt das Wichtigste. Das Jahr, aus dem der Song sein soll, den wir gleich zufällig aus der Chartgeschichte ziehen. Schickt euer Lieblingsmusikjahr jetzt rüber an die 07 221 2011 hier in der Popnacht.

Und eine letzte Zahl brauche ich noch. Zahl von 1 bis 10 für die Chartplatzierung. Was darf es sein? Schickt da jetzt rüber. 07221 2011.

Lukas Skinner, Find You, ganz neu in der Popnacht. Jetzt wird's ernst, Leute. Ich habe alles, was ich brauche, um jetzt mit euch gemeinsam hier ein Datum zusammenzubauen und eine Chartplatzierung aus diesem Topf der vielen Zahlen zu ziehen, die ihr hier geschickt habt, die letzten vier Songs. Und dann schauen wir wie immer nach in unserer schlauen Datenbank, der allwissenden chartgeschichtlichen Datenbank der deutschen Singlecharts. Und egal, was wir da erwischen, wir werden es gemeinsam mit Würde ertragen. So machen wir das immer hier. Und manchmal freuen wir uns auch, dass wir mal so Sachen ausgraben, die wir schon ewig nicht mehr gehört haben. Wir beginnen bei der Auswahl. Achso, ich muss mal erklären, so notarisch, wie es geht. Also, ne, ihr habt jetzt hier die Zahlen, die sind in mehreren Postfächern vor mir. Und immer wenn die Kugel rollt, dann scrollt auch der Mauszeiger durchs Fach. Und fällt die Kugel, bleibt der Zeiger stehen. Und das ist dann die Auswahl. Wir beginnen mit dem Tag. Und die schickt uns, oder den schickt uns der Markus. Er schreibt auch, Markus schickt die 30. Okay. In welchen Monat geht's denn heute? Das bestimmt Olli aus Ilten. Der Juni, auch ein Sommersong. Oh, sind wir mal sehr gespannt. 30. Juni in welchem Jahr? Oh, das ist ein Emoji-Absender. Ein Hund, ein gelbes Herz und ein grünes Herz. 2002. Und zu guter Letzt noch die Chartplatzierung. Die kommt von Dustin. Es ist Rang 6. Was war also am 30. Juni 2000 auf Platz 6 der deutschen Singlecharts? Es lädt wie immer sehr langsam. Die Internetleitung könnte mal abgegradet werden, glaube ich. Aha. Ah ja, guck mal. Haben wir auch, glaube ich, schon länger nicht mehr gehört. Es sind die No Angels mit Something About Us, unser Chart-Unterteufel.

0: sonst immer nur Daylight in Your Eyes. Heute dank unseres Chartroulettes mal wieder Something About Us aus 2002 ausgebuddelt. Höchstposition Platz 1, 4 Wochen, insgesamt 16 in den deutschen Singlecharts. Die No Angels, das war doch gut. Gab keine Beschwerden. Moment, Andreas kommt hier wieder aus Hamburg. Er schreibt in dieser Minute sehr mittelmäßig, definitiv nicht von Engeln. Ach, ich mag den Humor von Andreas. Danke, dass du wieder dabei bist und schön bewertest. Eigentlich müssten wir das dauerhaft hinkriegen, dass du immer kommentierst, unser Chartroulette. So, also, morgen nächstes Chartroulette gegen 10 nach 1, wie immer hier in der Popnacht.
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0: 1.32 Uhr ist es.
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4: Heute stellt sich bei Höchstwerten von 28 bis 32 Grad ein weitgehend trockener Wechsel aus Sonne und Wolken ein. Erst am Abend steigt vom Hochwald her das Schauer- und Gewitterrisiko. Der Wind weht dazu schwach bis mäßig und später im Umfeld möglicher Gewitter kurzzeitig stark böig aus wechselnden Richtungen. Am Sonntag ziehen bei einem Mix aus Sonne und Wolken ein paar, mitunter kräftige Schauer und Gewitter durch. Die Temperaturen erreichen 22 bis 26 Grad und der West- bis Nordwestwind lebt zuweilen stark böig auf.
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5: Vorsicht bitte auf der A620 Saarlouis-Saarbrücken. Zwischen Saarbrücken-Messegelände und Saarbrücken-Mahlstatter Brücke laufen Personen auf der Fahrbahn. A6 Saarbrücken-Kaiserslautern. Auf der Talbrücke Fechingen ist nach einem Unfall in beiden Richtungen die linke Spur bis Sonntag gesperrt. A8 Pirmasens Richtung Saarlouis. Zwischen Dreieck Friedrichsthal und Merchweiler Behinderung an einer Baustelle. Bis Ende 2026. Die A63 Mainz Richtung Kaiserslautern ist zwischen Göllheim und Winnweiler wegen Fahrbahnerneuerung bis 22 Uhr gesperrt. Landkreis Saarlouis. In Berus ist die Ortsdurchfahrt von Ortseingang bis Lothringer Straße wegen einer Baustelle gesperrt. Bis Anfang Juni. Geblitzt wird unter anderem zwischen Nosswendel und DAG-Stuhl. Auf der A1 Saarbrücken Richtung Trier in Höhe Eppelborn und in Neunkirchen in der Spieserstraße.
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Mist, ich bin doch gar nicht vorbereitet. Moment, ich muss doch ganz schnell was raussuchen, weil, ja, so jetzt. Also, da wollen wir doch mal wieder gemeinsam eine weitere schöne Ecke von Deutschland entdecken, von denen wir doch so viele haben. 1.43 Uhr, das ist die Zeit, um unseren schwarz-rot-goldenen Deutschland-Dart-Pfeil zu werfen, den ich gerade noch rausgesucht habe, den imaginären, auf die ebenfalls imaginäre Deutschland-Dart-Karte für eine Runde Deutschland. Achso, Moment, ich wollte das eigentlich, ich bin total hier unvorbereitet, weil ich gerade noch am Suchen war, wo unser Effektgerät ist, weil ich wollte eigentlich sagen, Deutschland-Dart. Ich werfe, ihr ratet. Heißt, der Pfeil bleibt in irgendeiner besonderen Einzigartigkeit stecken, einer Sehenswürdigkeit oder einem Kuriosum. Also wir suchen keinen Ortsnamen, ne, sondern immer ganz konkret eine Sache. Und euer Job ist es, mit geschickten Ja-Nein-Fragen euch da langsam ranzufragen und am besten bis spätestens kurz vor Ende dieser Sendung, also maximal kurz vor sechs, rauszufinden oder rausgefunden zu haben, wo der Pfeil denn stecken geblieben ist. Achtung, Köpfe runter! Ach, guck. Ein Einstiegstipp bekommt ihr von mir auch wieder. Und der heißt heute, Achtung, entbehrlich. Entbehrlich. In welche Richtung könnte das gehen? Wer hat Bock, ist mutig und eröffnet die erste Fragerunde 07221 2011. Wenn ihr es erratet, gibt es für euch natürlich das Popnacht-Goodie 07221 2011.

0: mutigster Typ der Nacht, der Kurdi aus Gödenroth in, warte, ist es noch Rheinland-Pfalz?
1: Ja, das ist Rheinland-Pfalz.
0: Rheinland-Pfalz, genau. Hi Kurdi, du kommst gerade vom Feiern.
1: Genau.
0: Und kommst jetzt quasi zum Runterkommen, nochmal hier chillig, Chartroulette zocken im Radio, in der Popnacht.
1: Ja, genau.
0: Ja, ich habe den Pfeil geworfen auf unsere Deutschlandkarte hier im Studio, der steckt irgendwo in einer Sache drin, die wir jetzt suchen. Und du bist der Mutigste, weil du dich traust, ohne irgendwelches Vorwissen, nur mit meinem spärlichen Tipp, der ja entbehrlich heißt, dich jetzt daran zu fragen. Dann sind wir sehr gespannt. Was ist deine erste Frage?
1: Ja, liegt der Teil in Baden-Württemberg?
0: Bitte. Ah, nein, leider nicht. Das ist dein erstes Nein. Drei Neins darfst du dir verdienen.
1: Ja, drei Neins.
0: Wenn es immer mit Ja weitergeht, dann darfst du so viel fragen, wie du willst. Bei drei Neins wäre dann der Nächste dran oder die Nächste.
1: Ja, ist der Teil in... Rheinland-Pfalz.
0: Aha, willst du jetzt alle Bundesländer abfragen?
1: Ja, aber weiß.
0: Ah, da sind wir aber, dann hast du die drei Neins schnell zusammen. Also die Frage ist ausgesprochen, auch nein. Es ist nicht in Baden-Württemberg und auch nicht in Rheinland-Pfalz.
1: Handelt es sich um ein Gebäude?
0: Auch nein. Ach Mann, Kurti, das ging schnell. Oh.
1: Ja, das ist nicht schlimm.
0: Da sind wir schon durch.
1: Aber du darfst nochmal an, ganz einfach.
0: Ja, das geht auch. Du kannst jederzeit nochmal dich neu einwählen. Ja. Nur für diese Runde ist es vorbei. Und alle anderen natürlich auch. 07221 2011. Wer möchte weiterfragen und rausfinden, wo unser Deutschland-Dart-Pfeil heute Nacht steckt. Kurdi, liebe Grüße nach Gödenroth. Gute Nacht.
1: Genau. Gleichfalls. Ciao. Tschüss.

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1: Um 2 Uhr mit Lisa Kupper. Die Brenner-Autobahn, eine der wichtigsten Verkehrsachsen zwischen Deutschland und Italien, ist heute ab 11 Uhr gesperrt wegen einer Demonstration gegen Verkehrslärm. Rund 15 Millionen Fahrzeuge nutzen die Brenner-Autobahn jährlich. Einzelheiten von Oliver Schosch.
2: Der Hauptinitiator der Brenner-Blockade ist der Bürgermeister von Gries am Brenner, Karl Mühlsteiger. Er, andere Gemeindebürgermeister und viele Anwohnerinnen und Anwohner fordern eine Entlastung vom Verkehrslärm und von Abgasen und Feinstaub. Sie fordern unter anderem einen besseren Lärmschutz, eine höhere Lkw-Maut und mehr Güterverkehr über die Schiene. Wegen der Brenner-Vollsperrung ist mit erheblichen Verkehrsbehinderungen zu rechnen, auch im Inntal und im gesamten südlichen Bayern, weil viele Pfingsturlauber Alternativrouten wählen werden.
1: Die Vereinten Nationen lehnen eine pauschale Altersbeschränkung bei sozialen Medien ab. Menschenrechtskommissar Türk hat gesagt, ein eingeschränkter Zugang reiche für einen effektiven Kinderschutz nicht aus. Stattdessen müssten die Plattformen suchterzeugende Elemente wie endlos Scrollen und ständige Benachrichtigungen bekämpfen. Die Technologieunternehmen müssten diese Schranken von Anfang an einbauen, anstatt die Last auf Eltern und Kinder abzuwälzen. Nach dem Einschlag einer Drohne in ein Wohnhaus in Rumänien bestreitet Russland, dafür verantwortlich zu sein. Kreml-Chef Putin sagte, es sei noch unklar, woher sie stamme. Wahrscheinlich sei eine ukrainische Drohne vom Kurs abgekommen. Ein NATO-Sprecher sagte aber, die Drohne sei zweifelsfrei aus Russland. Die NATO- und EU-Staaten haben Rumänien ihre Unterstützung zugesagt. NATO-Generalsekretär Rutte sagte, man sei bereit, jeden Zentimeter des Bündnisgebiets zu verteidigen. Tennisspieler Alexander Zverev steht im Achtelfinale der French Open. Der Hamburger gewann in 4 Sätzen gegen den Franzosen Quentin Alice. Sportreporter Guido Ringel.
3: Der Aufschlag war da, das Gespür für den Moment, das Tempo anzuziehen, auch nicht zu viel Risiko, weniger Fehler, als es drauf ankam. Nur hier und da Wackler, vor allem im verlorenen Dritten. Aber die Summe war das Entscheidende. Und der Favorit aus Deutschland hat gegen die Nummer 90 in der Welt letztlich keine Zweifel aufkommen lassen an den Kräfteverhältnissen. Damit bleibt Zverev im Turnier. Und spätestens nach dem Aus von Novak Djokovic am Freitag ist er der große Favorit auf den Titel. Es wäre sein erster bei einem Grand-Slam-Turnier.
1: Das Wetter für Deutschland. In der Nacht im Norden einige Schauer und Gewitter, örtlich mit Platzregen und Sturmböen. Tiefstwerte 19 bis 9 Grad. Am Tag im Süden meist Sonne, sonst Quellwolken und vor allem in den Mittelgebirgen zwischen Eifel und Bayerischem Wald Schauer und einige kräftige Gewitter, örtlich Unwettergefahr durch Starkregen, Hagel und Sturmböen. Maximal 20 bis 33 Grad. Die Zeit, es ist 2.03 Uhr.
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5: Die A3 Oberhausen-Arnheim ist zwischen Emmerich Ost und Beek in den Niederlanden wegen Bauarbeiten bis Montagmorgen gesperrt. Dort werden 2 Brücken abgerissen. Die A63 Mainz Richtung Kaiserslautern ist zwischen Göllheim und Winnweiler wegen Fahrbahnerneuerung bis 22 Uhr gesperrt. Die A66 Wiesbaden Richtung Frankfurt ist zwischen Schirsteiner Kreuz und Wiesbaden-Biebrich wegen einer Baustelle bis Montag 5 Uhr gesperrt. Die Umleitung führt über die A643 und die A60. Die A480 Wetzlar-Wetzlar-Blasbach ist in Höhe Wetzlarer Kreuz wegen einer Baustelle bis 5 Uhr in beiden Richtungen gesperrt. Umleitungen sind ausgeschildert.
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6: 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Hallo Deutschland, hallo Welt. In was steckt der Deutschland-Dart-File?